0: Und sind neue Zweifel aus der Union und aus der Bundesregierung, ob die geplanten Verbesserungen beim BAföG wie angekündigt umgesetzt werden können.
1: Die Reform ist längst vereinbart und auch finanziert, sagt SPD-Fraktionsvize Esther. Wer den Kompromiss jetzt wieder in Frage stelle, verschiebe kurz vor dem Ziel die Ziellinie. Auslöser der Debatte sind unter anderem Aussagen von Regierungssprecher Cornelius. Er hatte darauf verwiesen, dass alle Vorhaben im Koalitionsvertrag unter Finanzierungsvorbehalt stehen. Auch Forschungsministerin Bär und Unionsfraktionschef Spahn hatten zuletzt Zweifel an der Umsetzung der BAföG-Reform geäußert. Zoe Tassovali, Nachrichtenredaktion.
0: Für den Terroranschlag auf feiernde Menschen in Bielefeld ist der Attentäter zu lebenslanger Haft verurteilt worden. Das Düsseldorfer Oberlandesgericht sprach den 36-jährigen Syrer wegen vierfachen versuchten Mordes schuldig, stellte die besondere Schwere seiner Schuld fest und ordnete Sicherheitsverwahrung an.
2: Das Gericht verhängte damit die Höchststrafe und folgte dem Antrag der Bundesanwaltschaft. Die hält den Syrer wegen seiner radikal-islamischen Gesinnung weiter für gefährlich. Er hatte vor gut einem Jahr vor einer Bar in Bielefeld feiernde Menschen mit einem Messer angegriffen. Vier wurden lebensgefährlich verletzt. Der Täter soll bereits in Syrien jahrelang für die Terrormiliz IS tätig gewesen sein. 2023 kam er dann nach Deutschland. Hier sollen sich laut einem Gutachten seine psychischen Probleme noch verstärkt haben. Thomas Borgt, Redaktion.
0: Der Tankrabatt und gesunkene Rohölpreise haben die Autofahrer im Mai beim Spritkauf entlastet, wie eine Bilanz des ADAC für den Monat Mai ergab. Demnach kostete ein Liter Super E10 im Schnitt rund 13 Cent weniger. Diesel war sogar etwa 27 Cent günstiger.
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0: Das Wetter, die Vorhersage des Deutschen Wetterdienstes. Heute früh vor allem im Westen bewölkt, im äußersten Westen etwas Regen. Tagsüber dann im Nordosten und Osten bis nach Ostbayern wolkig mit sonnigen Abschnitten und weitgehend trocken. Sonst bewölkt und von Westen über die Mitte sowie an den Alpen immer mal wieder Regen. Ab dem Mittag sind im Westen und Südwesten auch kräftige Gewitter und teils Unwetter möglich. Bei 20 Grad an den Küsten und in der Eifel sonst 22 bis 27 Grad.
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1: Ich bin Tine Klimach. Die Europäische Union verschärft ihre Migrationspolitik. Künftig soll es Rückkehrzentren in Drittstaaten geben. Es werden auch weitere Asylregeln verschärft, um mehr Abschiebungen zu ermöglichen. Am Abend einigten sich darauf Vertreter des Europaparlaments und der Regierungen der Mitgliedsländer. In die speziellen Rückkehrzentren außerhalb der EU sollen abgelehnte Asylbewerber kommen, die nicht in ihre Herkunftsländer zurückgebracht werden können. Wo sie entstehen sollen, ist noch unklar. Nach dem Abbruch ihrer Reise in den Libanon hat Entwicklungsministerin Rehm Alabadi Radovan Israel und die pro-iranische Hisbollah-Miliz zur Deeskalation aufgerufen. Sie verurteile die Angriffe der israelischen Regierung, diese dramatische Eskalation, sagte sie dem ZDF-Heute-Journal. Ebenso müsse auch die Hisbollah ihre Angriffe auf den Norden Israels einstellen.
2: Und deshalb setze ich natürlich auch weiterhin darauf, dass es eben zu Verhandlungen kommt, zu einer politischen Lösung, an die sich alle Seiten halten müssen.
1: Kurz vor dem Landeanflug auf Beirut musste ihr Flieger umdrehen aus Sicherheitsgründen. Alabadi Radovan wollte sich bei ihrem Besuch gemeinsam mit dem norwegischen Amtskollegen ein Bild von den Auswirkungen des Kriegs zwischen der Hisbollah und Israel machen. Die verurteilte Rechtsextremistin Mala Svenja Liebig soll von Tschechien nach Deutschland ausgeliefert werden. Das hat das Landgericht im tschechischen Pilsen angeordnet. Die Entscheidung ist noch nicht rechtskräftig.

0: 3% der ICE- und Intercity-Züge ihr Ziel pünktlich. Als verspätet gilt ein Zug nach Bahndefinition ab einer Verzögerung von 6 Minuten. Zugausfälle werden in der Statistik nicht berücksichtigt.
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0: Das Wetter, die Vorhersage des Deutschen Wetterdienstes. Heute früh vor allem im Westen bewölkt, im äußersten Westen etwas Regen. Tagsüber dann im Nordosten und Osten bis nach Ostbayern wolkig mit sonnigen Abschnitten und weitgehend trocken. Sonst bewölkt und von Westen über die Mitte sowie an den Alpen immer mal wieder Regen. Ab dem Mittag sind im Westen und Südwesten auch kräftige Gewitter und teils Unwetter möglich. Bei 20 Grad an den Küsten und in der Eifel, sonst 22 bis 27 Grad.
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1: Ich bin Tine Klimach. US-Präsident Trump hat die nächste Woche als Zeitraum für eine mögliche Einigung mit dem Iran auf ein Rahmenabkommen genannt, das die Öffnung der Straße von Hormuz umfasst. Das berichtete der US-Sender ABC News unter Berufung auf ein Telefoninterview mit Trump. Dieser habe ergänzt, dass er dem Abkommen noch nicht zugestimmt habe. Das EU-Parlament und die Mitgliedstaaten haben sich auf eine härtere Migrationspolitik geeinigt. Künftig soll es Rückkehrzentren in Drittstaaten geben. Es werden auch weitere Asylregeln verschärft, um mehr Abschiebungen zu ermöglichen. In sogenannten Return-Hubs außerhalb der EU sollen abgelehnte Asylbewerber kommen, die nicht in ihre Herkunftsländer zurückgebracht werden können. Das kann der Fall sein, wenn das Herkunftsland die Einreise verweigert oder zu dem Staat keine diplomatischen Beziehungen bestehen. Ein neuer Stellplatzinformationsdienst soll Fahrern von Lastwagen helfen, einen Parkplatz zu finden. Enthalten sind Daten von allen gut 1.800 Rastplätzen in ganz Deutschland. Bundesverkehrsminister Schnieder gibt das System heute Vormittag an der A2 bei Hamm offiziell frei.
2: Wo genau ist noch ein Stellplatz frei? Lkw-Fahrer sollen nicht mehr lange suchen müssen und so auch schneller runter von Autobahnen und anderen Straßen, wo sie anderen im Weg rumfahren. Gespeist wird die Stellplatzsuchhilfe mit Daten aus dem Mautsystem, nahezu in Echtzeit. Ruhezeiten sollen so besser einstellen.

0: Mexiko startet am 11. Juni.
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0: Das Wetter, die Vorhersage des Deutschen Wetterdienstes. Heute früh vor allem im Westen bewölkt, im äußersten Westen etwas Regen. Tagsüber dann im Nordosten und Osten bis nach Ostbayern wolkig mit sonnigen Abschnitten und weitgehend trocken. Sonst bewölkt und von Westen über die Mitte sowie an den Alpen immer mal wieder Regen. Ab dem Mittag sind im Westen und Südwesten auch kräftige Gewitter und teils Unwetter möglich. Bei 20 Grad an den Küsten und in der Eifel, sonst 22 bis 27 Grad.
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1: Das Wetter, die Vorhersage des Deutschen Wetterdienstes. Heute früh vor allem im Westen bewölkt, im äußersten Westen etwas Regen. Tagsüber dann im Nordosten und Osten bis nach Ostbayern wolkig mit sonnigen Abschnitten und weitgehend trocken. Sonst bewölkt und von Westen über die Mitte sowie an den Alpen immer mal wieder Regen. Ab dem Mittag sind im Westen und Südwesten auch kräftige Gewitter und teils Unwetter möglich. Bei 20 Grad an den Küsten und in der Eifel sonst 22 bis 27 Grad.
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1: Ich bin David Riemer. Die Europäische Union macht den Weg für Rückkehrzentren in Drittstaaten und die Verschärfung weiterer Asylregeln frei, um mehr Abschiebungen zu ermöglichen. Am Abend einigten sich darauf Vertreter des Europaparlaments und der Regierungen der Mitgliedsländer.
2: In die speziellen Rückkehrzentren, sogenannten Return Hubs, außerhalb der EU sollen abgelehnte Asylbewerber kommen, die nicht in ihre Herkunftsländer zurückgebracht werden können. Etwa weil das Heimatland sich weigert, sie zurückzunehmen oder die Bundesregierung keine diplomatischen Beziehungen zu den betroffenen Staaten pflegt. Deutschland bemüht sich aktuell gemeinsam mit einigen anderen EU-Staaten um Vereinbarungen mit Ländern, die bereit wären, auf ihrem Staatsgebiet solche Rückkehrzentren einzurichten. Tine Klimach, Nachrichtenredaktion.
1: Israel hält an seiner harten Linie gegenüber der pro-iranischen Hisbollah-Miliz im Libanon fest, auch ungeachtet des von US-Präsident Trump verkündeten Stopps gegenseitiger Angriffe. Ministerpräsident Netanyahu teilte am Abend auf der Plattform X mit, er habe mit Trump gesprochen und ihm mitgeteilt, dass Israel Terrorziele in der libanesischen Hauptstadt Beirut angreifen werde, sollte die Hisbollah ihre Angriffe auf israelische Städte nicht einstellen. Im Streit um die geplante BAföG-Reform macht die SPD jetzt Druck. Fraktionsvize Esther wirft dem Kanzleramt vor, junge Menschen unnötig zu verunsichern. Hintergrund sind neue Zweifel aus der Union und aus der Bundesregierung, ob die geplanten Verbesserungen beim BAföG wie angekündigt umgesetzt werden.
3: Die Reform ist längst vereinbart und auch finanziert, sagt SPD-Fraktionsvize Esther. Wer den Kompromiss jetzt wieder in Frage stelle, verschiebe kurz vor dem Ziel die Ziellinie. Auslöser der Debatte sind unter anderem Aussagen von Regierungssprecher Cornelius. Er hatte darauf verwiesen, dass alle Vorhaben im Koalitionsvertrag unter Finanzierungsvorbehalt stehen. Auch Forschungsministerin Bär und Unionsfraktionschef Spahn hatten zuletzt Zweifel an der Umsetzung der BAföG-Reform geäußert. Zoe Tassovali, Nachrichtenredaktion.
1: Die Pünktlichkeit der Fernzüge der Deutschen Bahn hat sich im Mai auf niedrigem Niveau stabilisiert. Nach Unternehmensdaten erreichten rund 61% der ICE- und Intercity-Züge ihr Ziel pünktlich. Damit lag die Pünktlichkeitsquote zwar unter den Werten der Vormonate März und April, sie blieb aber oberhalb der Marke von 60%. Die Bahn hält für das gesamte Jahr an dieser Zielmarke im Fernverkehr fest. Als verspätet gilt ein Zug nach Bahndefinition ab einer Verzögerung von 6 Minuten.
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1: Zum Wetter die aktuelle Vorhersage des Deutschen Wetterdienstes. Heute anfangs im Südosten und Osten nur leicht bewölkt, sonst von Westen her trotz Wolken meist trocken. Später vor allem in der Osthälfte ein Mix aus Sonne und Wolken. Am Vormittag im Westen und Südwesten bis zur Mitte erst noch Schauer, später teils kräftige Gewitter und lokal Unwettergefahr. Höchstwerte 22 bis 27 Grad an den Küsten und in der Eifel kühler.
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4: Zum Beginn des Tages scheint zunächst die Sonne. Im Tagesverlauf nehmen die Wolken zu und etwa ab der Mittagszeit ziehen auch einzelne Regenschauer durch. Die Temperaturen liegen heute zwischen 24 und 27 Grad. Auf dem Fichtelberg werden maximal 17 Grad gemessen. Es weht ein mäßiger Wind aus südlichen Richtungen.
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5: Um 6:03 Uhr, guten Morgen. Vorsicht auf der A38 Leipzig-Göttingen in Höhe Leipzig-Neuhardt befinden sich Wildschweine auf der Fahrbahn. Und in Aue in der Chemnitzer Straße in Höhe zur Hohenwarte, da liegt ein totes Reh auf der Fahrbahn. Oh je, schon wieder so viele Tiere am Morgen hier auf den Straßen. Noch eine Meldung, das wäre dann die A4 Richtung Frankfurt zwischen Klarer West und Landesgrenze. Gibt es heute eine Wanderbaustelle auf der rechten Fahrspur und auf dem Standstreifen.

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1: Ja, moin moin, habe ich es gestern schon gesagt. Es ist zwar gestern Montag gewesen, habe ich gesagt, ach, morgen sitze ich auch hier und sage dann, ach Leute, ist der Montag schon wieder vorbei, es ist Dienstag. Ja, nun haben wir es so. Also Woche ist schon nicht mehr so lang. Also deswegen wünsche ich euch einen wundervollen Start in

0: 6:14 und wir schauen natürlich als erste Amtshandlung hier im Studio in das Tageshoroskop. Ich wünsche kosmische Unterhaltung.
1: Widder. Heute läuft nicht unbedingt alles so, wie Sie es sich wünschen. Wenn Sie versuchen, hundertprozentig perfekt zu sein, setzen Sie sich nur unnötig unter Druck.
2: Stier.
1: Sie werden heute feststellen, dass Sie über erstaunlich viel Tatkraft verfügen. Sie können sich selbst von einer neuen, aktiveren und durchsetzungsfähigeren Seite kennenlernen.
2: Zwillinge.
1: Vor allem am Nachmittag kann Ihre Stimmung kippen. Es gelingt Ihnen kaum, sachlich zu bleiben. Sie müssen sich Ihren eigenen Gefühlen und eventuell auch Ihren Ängsten stellen. Sehen Sie es aber positiv.
2: Krebs.
1: Wie selten sonst haben Sie jetzt den Überblick über Ihre Möglichkeiten und Ziele. Es mangelt Ihnen kaum an Begeisterung und Interesse. Aber Achtung, Sie neigen dazu, wichtige Kleinigkeiten zu übersehen.
2: Löwe.
1: Sind Sie ein bisschen launisch und wissen nicht so recht, was Sie wollen? Sie haben vermutlich wenig Lust, das zu tun, was Sie sich vorgenommen haben. Gönnen Sie sich ein bisschen Ruhe.
2: Jungfrau.
1: Vertrauen Sie auf Ihre Kraft. Sie können Ihren Einfluss geltend machen und Ihre Überzeugungen durchsetzen. Sie wirken intensiver als sonst, ziehen aber auch auffühlende Situationen an.
2: Waage.
1: Prüfen Sie Ihre Projekte auf Realisierbarkeit und reißen Sie nicht in überschwänglichem Elan Dinge an sich. Das könnte schnell Ihre Kräfte und Mittel überfordern.
2: Skorpion.
1: Hören Sie auf Ihre innere Stimme. Demnach bekäme Ihnen ein bisschen Abwechslung heute Nachmittag ganz gut. Lassen Sie sich auf eine Unterbrechung im gewohnten Tagesablauf ein.
2: Schütze.
1: Die Verantwortung, die Sie für Ihr Leben tragen, wird Ihnen um vieles bewusster. Es werden sehr hohe Ansprüche an Ihren Einsatz gestellt.
2: Steinbock.
1: Ein freundliches Wort wirkt Wunder. Sie können Ihre Mitmenschen mit Leichtigkeit um den Finger wickeln. Denn jetzt verfügen Sie über ein besonderes diplomatisches Geschick.
2: Wassermann.
1: Falls Sie erwarten, dass andere sich heute um Ihr Wohlbefinden kümmern, könnten Sie enttäuscht werden. Sorgen Sie selbst dafür, dass es Ihnen gut geht. Entsprechend positiv ist dann auch Ihre Stimmung.
2: Fische.
1: Die Chancen stehen gut, um den eigenen Spielraum zu erweitern. Wenn Sie sich umschauen, finden Sie offene Türen, die Sie zu neuen Erfahrungen einladen.

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1: Der 2. Juni vor 130 Jahren, da gab es nämlich das Patent für die drahtlose Telegrafie. Seit 1837, da kann man Morse-Signale durch Telegrafenleitungen schicken und seit 1876 sogar telefonieren. Und seit 1888, da liegt es in der Luft, also dass solche akustische Kommunikation auch drahtlos durch den Äther, wie man sagt, funktionieren könnte. Denn in diesem Jahr entdeckte Heinrich Hertz die elektromagnetischen Schwingungen, die sich so schnell wie das Licht ausbreiten. Und seither bastelten zwei Menschen an Funkgeräten, ohne voneinander zu wissen. Also der Russe Alexander Stepanowitsch Popow baute Antennen und jagt mit ihnen hörbare Wellen durch die Universität von St. Petersburg. Der Italiener Guglielmo Marconi hatte für seine Bastelei das Abitur sausen lassen und experimentiert im Keller der elterlichen Villa in Bologna mit einer selbstgebauten Funkanlage. Weil sich das italienische Postministerium für seine Erfindung nicht interessiert, da reist der 22-jährige Marconi nach England und erhält hier am 2. Juni 1896 das Patent Nummer 12039 für das erste drahtlose Telegrafiesystem der Welt. Und bald klopfen britische Militärs und Schifffahrtsgesellschaften bei ihm an. Marconi gründet die Wireless Telegraph und Signal Company 1901. Da kann sie Morse-Signale schon über den Atlantik senden, von England nach Neufundland. 1909, da erhält der Schulabbrecher Marconi den Nobelpreis für Physik. Ja, seine Erfindung ermöglicht die Entwicklung des Radios, des Fernsehens und des Mobilfunks. Als Marconi am 20. Juli 1937 in Rom stirbt, da gibt es zum Gedenken an ihn noch einmal, was er für immer beendet hat. 2 Minuten weltweite Funkstille.

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1: Ja, heute fließt unter schwachem Zwischenhoch einflussmäßig warme Luft in die Region und ab dem Abend, da greift dann vom Westen her ein Tiefausläufer auf unseren Bereich über und schwenkt dann am Mittwoch langsam nordostwärts darüber hinweg. So sagt der Deutsche Wetterdienst. Also heute bedeutet es meist stark bewölkt, überwiegend niederschlagsfrei. Ab und zu scheint die Sonne und es erwärmt sich auf 24 bis 27, im Bergland auf 19 bis 23 Grad. Und gegen Abend kommt dann so ein bisschen Wind dazu. In der Nacht zum Mittwoch viele Wolken, im Verlauf gibt es dann Regen, geringe Gewitterneigung und es kühlt sich ab auf 15 bis 10 Grad. Und der Mittwoch in der ersten Tageshälfte dicht bewölkt, etwas Regen, im weiteren Verlauf Übergang dann zu wechselnder Bewölkung mit Schauern und Gewittern und ungewitteriger, so stets geschrieben, Starkregen morgen zu erwarten. Höchstwerte 20 bis 24, im Bergland zwischen 14 und 19 Grad. Ja, wenn ich mal auf den Trend schaue, ja, wird sehr wechselhaft bis zum Wochenende werden. Auch am Freitag gehen die Temperaturen nochmal runter unter 20 Grad. Also, dann schauen wir morgen zum Mittwoch dann aufs Wetter mal fürs Wochenende. Aber heute wird es erstmal durchwachsen werden und auf jeden Fall warm. Dann schaue ich mal auf die Straßen noch für euch.
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1: Mittlerweile ist es 6 Uhr und 32. Vorsicht auf der A72 Richtung Leipzig zwischen Stolberg West und Stolberg Nord. Da liegt ein PKW-Rad auf der Fahrbahn. So, dann gibt's noch die A4 Görlitz Richtung Dresden. Zwischen Weißenberg und Bautzen Ost gibt's eine Wanderbaustelle auf dem Standstreifen. Das Ganze ab 7.30 Uhr bis 17 Uhr. Und da kann's immer zu kleinen Staus kommen. Und das war's aber auch schon. Also die Tiere sind alle weg von den Straßen, also die Wildschweine und so weiter. Deswegen habt ihr ganz gut freie Fahrt, soweit ich sehe, bei uns im Sachsenland. Dresden meldet einen Blitzer in der Wilhelm-Franke-Straße stadteinwärts. Und ich wünsche allen, die unterwegs sind, gute Fahrt. Und falls euch ein Blitzer begegnet, ihr wisst, schreibt mir über die WhatsApp 0341 358 83095.
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6:36 Uhr. Übrigens, vor 23 Jahren, das war der 2. Juni 2003, da war ja Kylie Minogue ein Verkehrshindernis. Ein fast lebensgroßes Bild von Kylie Minogue in goldenen Hotpants. Ja, das sorgte für Verkehrsbehinderung in Brighton, da die Autofahrenden anhalten, um einen zweiten Blick drauf zu werfen. Da gab es einige Auffahrunfälle, also wegen diesem lebensgroßen Bild von Kylie Minogue. Na cool. Ups, ja.

Dresden, denn nach der Sanierung des Dresdner Zwingerhofes, da kehren die Orangenbäumchen zurück. Ja, die sind aus Italien, die stammenden Bitterorangen. Die hatten nämlich in ihren Kübeln seit 2021 im Barockgarten Großsedlitz ihr Quartier. Und in dieser Woche, da sollen diese 52 Pomeranzen wieder an ihren angestammten Platz gelangen und entlang der Hauptwege im Zwinger aufgestellt werden. So teilten es die staatlichen Schlösser, Burgen und Gärten mit. Und sie bleiben im Sommer über im Freien und dann geht's wieder in die Orangerie von Großsedlitz ins Winterquartier. Ja, sie wandern immer hin und her. Aber die inzwischen mehr als 3,50 Meter hohen und etwa 120 Kilogramm schweren Pomeranzen, die werden dann immer auf einen speziell gefertigten Anhänger verladen, der mit einem Windschutz die Baumkronen während der Fahrt schützen soll. Insgesamt gibt's 80 solche Zwinger-Pomeranzen und die restlichen Pflanzen, die haben schon im April neue Kübel bekommen und sollen in diesem Sommer noch keinen Umzugsstress ausgesetzt werden. Die dürfen sich noch ausruhen. Also die Bäume stehen seit 2017 im Zwinger und sollen an dessen Geschichte als Orangerie erinnern. Ja, und unter Kurfürst August dem Starken, da gab es hier 1700 Orangenbäumchen und die Bogengalerien des Zwingers, die dienten als Winterquartier und damals galt es als Zeichen von Macht und Reichtum, die empfindlichen Pflanzen nördlich der Alpen kultivieren zu können. So hieß es weiter. Also im Staatsbetrieb, da kümmern sich spezialisierte Gärtner, sogenannte Orangeure, die heißen so, um diese Pflanzen. Ja, um die Pflege der Bäumchen zu finanzieren, da werden nämlich noch Paten gesucht. Also, falls ihr Pate eines Orangenbäumchen werden möchtet, also da denke ich mal, seid ihr dann in der Orangerie im Dresdner Zwinger richtig. Ja, mittlerweile 6:42 Uhr. Guten Morgen. Ja, wir lassen ein bisschen Sonne scheinen. Sie scheint ja auch gerade.

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1: Es gab was ganz Wundervolles, ein Spielzeug, was jeder kennt. Und es ist, glaube ich, das meistverkaufte Spielzeug der Welt. Denn 1980, da kam der Zauberwürfel in der Bundesrepublik auf den Markt. Und bis heute, ja, denke ich mal auch wirklich, ist es eines der meistverkauften Spielzeuge der Welt. Und er wurde 1974 vom ungarischen Architekten Ernő Rubik erfunden, der damit seinen Studierenden eigentlich helfen wollte, ihre Geometriekenntnisse zu verbessern. Ja, ab 1977, da waren die Rubik-Würfel zunächst in Ungarn erhältlich und kurz darauf auch in den westlichen Staaten. Und ab 1979, da vertrieb der US-Hersteller Toy Corporation die Würfel und macht sie international bekannt. Also der Würfel begeistert Rätselfreunde, glaube ich, noch bis heute. Also man dreht und macht, ihr kennt diesen Drehwürfel auf jeden Fall. So, und was war noch für ein Ereignis? Am 2. Juni 1988, da spielte der britische Rocksänger Joe Cocker ein Konzert in Dresden. Mehr als 85.000 Karten wurden im Vorfeld verkauft, schätzungsweise 150.000 Zuhörer, die kamen zum Konzert, und Joe Cocker war einer der wenigen westlichen Musiker, die in der DDR auftreten durften. Tja, ein weiteres Konzert spielte er in Ostberlin, also in Gedenken wird der frühere Konzerttour heute die Cockerwiese genannt. Ja, 2015 wurde eine Gedenktafel auch an die Veranstaltung eingeweiht. Aber wie gesagt, es war der 2. Juni 1988. Da hatten schon einige ja die Möglichkeit, dann Joe Cocker zu sehen. Tja, dann gucken wir doch mal. Ich habe natürlich einen Song von Joe Cocker hier in meiner Playlist. Wünsche einen wundervollen Start in den Dienstag.

Gleich ist es schon wieder 7 Uhr, gibt's die Nachrichten Deutschland und die Welt. Vorher habe ich noch Wham für euch. Ja, sie landeten nämlich einen Nummer 1 Hit oder ihren ersten vor 42 Jahren ja, in England. Und natürlich Wake Up oder Wake Me Up Before You Go Go. Das ist wirklich der erste Song gewesen, den sie es geschafft hatten. Und ich glaube, es war auch eine ganze Weile, dass sie sich an Platz 1 gehalten hatten. Also einen wundervollen guten Morgen.

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1: Ich bin David Riemer. Die Europäische Union macht den Weg für Rückkehrzentren in Drittstaaten und die Verschärfung weiterer Asylregeln frei, um mehr Abschiebungen zu ermöglichen. Darauf einigten sich die Vertreter des EU-Parlaments und der Regierungen der Mitgliedsländer am Abend. In die speziellen Rückkehrzentren außerhalb der Europäischen Union sollen abgelehnte Asylbewerber kommen, die nicht in ihre Herkunftsländer zurückgebracht werden können. Wo solche Zentren errichtet werden könnten, ist allerdings noch unklar. Mehr als jeder dritte Fernzug der Deutschen Bahn kam im vergangenen Monat zu spät. Damit ist der Konzern unpünktlicher als zuletzt, liegt aber immer noch im selbstgesetzten Zielbereich von über 60%. Für Reisende bessert sich damit allerdings wenig.
2: Anschlusszug verpasst, ewig langes Warten, Frust, viele kennen das. Und selbst der Bundesverkehrsminister meint, er sei schon froh, wenn man eine Pünktlichkeit von 60% erreiche. Verspätet gilt ein Zug, sobald er mehr als knapp 6 Minuten nach der geplanten Zeit ankommt. Seit Jahren hat die Bahn ein Pünktlichkeitsproblem und begründet das mit maroden Schienen, Baustellen oder miesem Wetter. Doch die Konzernchefin ist sich sicher, schlimmer wird es nicht mehr. Claudia Wächter, Nachrichtenredaktion.
1: Immer mehr Menschen in Deutschland geraten finanziell unter Druck. Laut dem neuen Armutsbericht des Paritätischen Wohlfahrtsverbandes leben inzwischen mehr als 13 Millionen Menschen in Armut, so viele wie noch nie seit Beginn der Erhebung.
3: Wo jemand lebt, macht dabei einen großen Unterschied. Während die Armutsquote in Bayern und Baden-Württemberg vergleichsweise niedrig ist, liegt sie in Bremen, Sachsen-Anhalt, Berlin und Hamburg deutlich höher. Das liegt laut dem Bericht unter anderem an schlechteren Chancen auf dem Arbeitsmarkt und geringeren Bildungschancen. Dazu kommen die hohen Lebenshaltungskosten, die viele Haushalte zusätzlich belasten. Besonders kritisch ist die Lage älterer Menschen. Fast jeder Fünfte über 65 gilt inzwischen als arm oder armutsgefährdet. Zoe Tassovali, Nachrichtenredaktion.
1: Die deutsche Nationalmannschaft bricht heute zur Fußball-Weltmeisterschaft auf. Der DFB-Tross hebt in Frankfurt am Main ab und soll nach rund 9 Stunden Flugzeit in Chicago eintreffen. Dort wird Bundestrainer Nagelsmann den Feinschliff für das am 11. Juni beginnende Turnier in den USA, Kanada und Mexiko vornehmen. Am Samstag findet die WM-Generalprobe gegen die Auswahl der USA statt. Dann könnte Manuel Neuer sein Comeback im DFB-Tor feiern.
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1: Zum Wetter die aktuelle Vorhersage des Deutschen Wetterdienstes. Heute anfangs im Südosten und Osten nur leicht bewölkt, sonst von Westen her trotz Wolken meist trocken. Später vor allem in der Osthälfte ein Mix aus Sonne und Wolken. Am Vormittag im Westen und Südwesten bis zur Mitte erst noch Schauer, später teils kräftige Gewitter und lokal Unwettergefahr. Höchstwerte 22 bis 27 Grad an den Küsten und in der Eifel kühler.
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4: Zum Beginn des Tages scheint zunächst die Sonne. Im Tagesverlauf nehmen die Wolken zu und etwa ab der Mittagszeit ziehen auch einzelne Regenschauer durch. Die Temperaturen liegen heute zwischen 24 und 27 Grad. Auf dem Fichtelberg werden maximal 17 Grad gemessen. Es weht ein mäßiger Wind aus südlichen Richtungen.

0: Straße statt einwärts und auf der B93 wird geblitzt zwischen Wilka-Haslau und Zwickau. Allen, die unterwegs sind, gute Fahrt.
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Ja, und moin moin hier aus dem Second Radio Studio Markkleeberg. Noch scheint die Sonne. Ja, irgendwie ist der deutsche Wetterdienst und der mitteldeutsche Wetterdienst heute ein bisschen verschieden. Da sagt der eine, es bleibt trocken, der andere sagt, es fängt nachmittags an zu regnen. Also sind wir einfach mal gespannt, was der Tag heute bringt. Aber eins kann ich euch schon mal sagen, heute an diesem 2. Juni steht in meinem Jahrestag-Terminkalender, verlasst die Arbeit früher Tag. Also ihr dürft heute eher gehen. Das gibt's nämlich, also gibt's eine Initiatorin. Der Tag wurde nämlich 2005 von Laura Stuck ins Leben gerufen. Die Amerikanerin hat sich mit der Produktivität von Arbeitern auseinandergesetzt und hat Folgendes festgestellt. Wenn Arbeitnehmer wissen, dass sie die Arbeit verlassen dürfen, sobald sie all ihre Aufgaben erledigt haben, da arbeiten sie schneller und produktiver. Na, also wer will schließlich nicht früher heute in den Feierabend und den Nachmittag genießen? Ja, dann einfach schneller arbeiten. Aber ich kann meine Musik nicht schneller abspielen. Dann wäre es ein ganz schöner Salat.

Und es ist mittlerweile 7:13 Uhr. Ja, vielleicht habt ihr auch schon auf, oder freut ihr euch schon aufs Wochenende, denn es geht wieder los. Vom 5. bis 7. Juni, da lädt nämlich die Leipziger Innenstadt zum 33. Stadtfest ein. Ja, unter dem Motto Mein Leipzig, mein Stadtfest, da werden zur größten Open-Air-Veranstaltung mal wieder in der Region rund 300.000 Besucherinnen und Besucher erwartet. Also die Leipziger Feuerwehr, die richtet im Rahmen des Stadtfestes den Jugendfeuerwehrtag Sachsen aus und präsentiert auch die Leistung ihres Nachwuchses, unter anderem bei einer Höhenrettung vom City Tower Leipzig, also spektakulär am Augustusplatz. Und da soll es einen Weltrekordversuch geben von 12 oder um 12 und 16.30 Uhr. Also noch viele, viele andere Höhepunkte finden natürlich statt, mehrere separate Programmpunkte. Und auch 2026 steht natürlich das Musik- und Kulturprogramm im Mittelpunkt und bietet Highlights für jeden Geschmack. Also Web, Hip-Hop, House, Dancefloor, alle Fans können sich auf bekannte Acts freuen. Also da gibt es einiges, was da auf den verschiedenen Standorten und Bühnen passiert. In der Bühne gibt es auf dem Markt, da ist der Okostitzer Biergarten, Augustusplatz, da ist der Sommergarten, Nikolaikirchhof, das irische Dorf, am Burgplatz, da ist die Freiberger Lounge wieder, auf dem Augustusplatz, da gibt es so die Aktionsflächen, eben auch der Jugendfeuerwehr dieses Tages, das ist dann am Samstag, den 6. Juni, was ich eben auch gerade erwähnt habe. Augustusplatz gibt es auch die Blaulichtmeile mit Zoll und Polizei. Und der Wilhelm-Leuschner-Platz, da gibt es die Fahrgeschäfte der Leipziger Schausteller. Also Leipzigs Innenstadt verwandelt sich mal wieder. Also verschiedene Bands sind mit dabei. Helene Fischer-Double gibt es. Also wer da gern hin möchte, The Firebirds werden da sein. Dann Steffen Lukas und das Plattenbauorchester oder Phorosis, die werden die Bühne zum Beben bringen. Verschiedene Tanzvereine, Ensembles der musikalischen Komödie oder auch das Jugendsinfonieorchester der Musikschule Leipzig, Johann Sebastian Bach, die werden ebenso auftreten. Also, das Stadtfest, es beginnt am 5. Juni und lädt natürlich auch alle ein, die nicht aus Leipzig sind. Ihr könnt ja auch mal zu uns in unsere Stadt kommen, wenn ihr das möchtet. Ja, also deswegen, ja, viel Spaß schon mal jetzt. Also wir werden auch mal mit in die Stadt düsen und uns da ein bisschen umschauen, was da alles passiert. Aber es sind ja auch immer schöne, ja, Sitzgelegenheiten und dann kann man wirklich bei schönem Wetter, hoffen wir, alles genießen. So, ich habe hier Matze Wiesner, der mit auftritt, habe ich mal einen kleinen Vorgeschmack für euch, was euch da eventuell erwarten könnte.

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Die Editors waren das. Und es ist 8:05. Bedeutet, 7:30 gibt es die ersten regionalen Nachrichten hier aus unserem Second Radio Studio, beziehungsweise die Nachrichten aus dem Sachsenland. Ja, vorher habe ich noch einen Song, der ist schon 30 Jahre alt. 2. Juni 1996 hat er sich 4 Wochen lang in den Charts gehalten, nämlich in Großbritannien. Killing Me Softly, kennt ihr alle, The Fugees. Also viel Spaß und wir hören uns dann gleich wieder zu den Verkehrsmeldungen nach den regionalen Nachrichten.

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3: Mein Name ist Thorsten Weikert. Karneval in Sachsen ist jetzt Kulturerbe. Forschung für sichere Rohstoffversorgung gefördert. Museumsdepots rücken in den Fokus. Die Meldungen im Einzelnen. Die ostdeutsche Karnevalskultur ist offiziell in die Landesliste des immateriellen Kulturerbes in Sachsen aufgenommen worden. Das teilte das sächsische Kulturministerium in Dresden mit. Die Tradition des Karnevals, Faschings und der Fastnacht reicht in Ostdeutschland bis in das Mittelalter zurück. Laut Ministerium engagieren sich heute rund 930 Vereine mit etwa 95.000 Mitgliedern in den ostdeutschen Bundesländern. Sachsens Kulturministerin Barbara Klepsch würdigte vor allem das ehrenamtliche Engagement, mit dem die Tradition über Generationen hinweg bewahrt wurde. Auch Thüringen und Brandenburg haben den ostdeutschen Karneval bereits als Kulturerbe anerkannt. Gleichzeitig läuft eine gemeinsame Bewerbung für das bundesweite Verzeichnis des immateriellen Kulturerbes. Für die sächsischen Vereine bedeutet die Aufnahme vor allem Anerkennung ihrer kulturellen und sozialen Arbeit. Zudem eröffnet sie erstmals die Möglichkeit, Kulturfördermittel für Karnevals- und Faschingsprojekte zu beantragen. Das Helmholtz-Zentrum Dresden-Rossendorf will mit neuen Forschungsprojekten die Rohstoffversorgung in Deutschland stärken. Der Bund fördert mehrere Vorhaben in den kommenden 3 bis 5 Jahren mit knapp 20 Millionen Euro. Im Mittelpunkt stehen Technologien zur Erkundung und Gewinnung wichtiger Rohstoffe. Ein Projekt entwickelt digitale Verfahren, um geologische Daten und Informationen aus dem Altbergbau schneller auszuwerten. Ein weiteres Forschungsvorhaben beschäftigt sich mit der Gewinnung von Gold und strategisch wichtigen Metallen aus sogenannten polymetallischen Erzen. Hintergrund ist der steigende Bedarf an Rohstoffen für moderne Technologien wie Elektroautos, Solaranlagen oder Smartphones. Viele dieser Materialien gelten als knapp und ihre Versorgung als unsicher. Die Forschenden wollen deshalb dazu beitragen, Deutschland und Europa unabhängiger und widerstandsfähiger bei der Rohstoffversorgung zu machen. Die Zukunft von Museumssammlungen steht 2027 im Mittelpunkt der Jahrestagung des Deutschen Museumsbundes in Leipzig. Erwartet werden rund 900 Fachleute aus dem In- und Ausland, die über neue Wege im Umgang mit Sammlungen beraten wollen. Im Fokus steht dabei die Frage, wie Museen ihre Bestände stärker für die Öffentlichkeit zugänglich machen können. Nach Angaben des Museumsbundes bleiben derzeit rund 80% der Objekte in Depots verborgen und sind nicht ausgestellt. Gerade in diesen Sammlungen schlummern jedoch zahlreiche Geschichten, Perspektiven und historische Themen mit gesellschaftlicher Bedeutung. Diskutiert soll deshalb auch, wie Museen auf aktuelle gesellschaftliche Entwicklungen reagieren und ihre Bestände stärker aktiviert werden können. Die Tagung findet im Mai 2027 in Leipzig statt und soll Impulse für eine moderne und zukunftsfähige Museumsarbeit geben. Soweit die Meldungen.
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3: Zum Beginn des Tages scheint zunächst die Sonne. Im Tagesverlauf nehmen die Wolken zu und etwa ab der Mittagszeit ziehen auch einzelne Regenschauer durch. Die Temperaturen liegen heute zwischen 24 und 27 Grad. Auf dem Fichtelberg werden maximal 17 Grad gemessen. Es weht ein mäßiger Wind aus südlichen Richtungen.
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4: 7:35, die B6 Richtung Dresden zwischen Reppina und Kossebaude ist Stau, da mal 15 Minuten mehr Zeit einplanen. Vorsicht auf der A72 Richtung Leipzig zwischen Stolberg West und Stolberg Nord, da liegt immer noch ein Pkw-Rad auf der Fahrbahn. Die A38 Richtung Göttingen zwischen Leipzig Südost und Leipzig Süd, da liegen mehrere Plasteteile auf der Fahrbahn, also da bitte auch aufpassen. Ja, einige Wanderbaustellen auf der A17, auf der A4, also zum Beispiel auf der A4 Richtung Görlitz, Richtung Dresden zwischen Weißenberg und Bautzen Ost oder auch dann noch zwischen Klarer West und Landesgrenze gibt es auch eine Wanderbaustelle auf der A4. Aber hier noch aufpassen, kommt gerade eine Meldung auf der A4 Richtung Frankfurt in der Abfahrt Dresden-Hellerau. Da gab es einen Unfall, also da müsstet ihr jetzt mit Behinderung rechnen. Zwei Blitzer, einer auf der B93 zwischen Wilkau, Haslau und Zwickau und in Dresden in der Wilhelm-Franke-Straße stadteinwärts. Allen, die unterwegs sind, gute Fahrt und kommt unbeschadet an euer Ziel.
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4: Ja, moin moin. Ich habe ja noch gar nicht alles erwähnt, was heute in den Terminen des Tages steht. Also heute steht nämlich auch drin, ich liebe meinen Zahnarzttag. Also falls ihr heute vielleicht vorhabt, zum Zahnarzt zu gehen, sagt einfach mal, dass ihr ihn gerne habt, dass ihr ihn liebt, dass ihr keine panische Angst habt vor dem Mann mit dem Bohrer sozusagen. Also deswegen heute dieser Jahrestag. So, Tag des Brathähnchens. Also für mich sind ja Brathähnchen auch Menschen, die sich so in die Sonne legen und sich so brutzeln lassen. Aber ansonsten, irgendwo vom Supermarkt stehen, glaube ich, auch solche Buden. Also wer es mag, heute Tag des Brathähnchens. Und verlasst die Arbeit früher Tag, habe ich schon erwähnt. Also ihr dürft heute eher nach Hause gehen, aber erst eure Aufgaben erledigen. Und dann geht's ab nach Hause.

Die Toten Hosen. Ja, das ist für die Irene gewesen. Vielleicht hat sie wieder zugehört. Sie hört ja immer Second Radio. Irene ist aus Markkleeberg und sie ist die absolute größte Toten Hose-Fanin sozusagen. Also liebe Grüße und ist vom neuen Album gewesen. So, wir sind mal wieder in Dresden und vor 4 Jahren, da schien ja das Ende des Palais-Sommers besiegelt. Im Frühjahr 2022, da vergab das sächsische Immobilien- und Baumanagement den Geländepachtvertrag für den Park des japanischen Palais, der Namensgeber und die langjährige Heimat des Festivals und zuletzt bespielt 2021 an einen anderen Veranstalter. Ja, heute 4 Jahre später, da ist der Neumarkt zur festen Heimat geworden und am Samstag, den 20. Juni, da startet der Palais-Sommer mit der Spanischen Nacht in seine 17. Saison und gleichzeitig in die 5. Ausgabe auf dem Neumarkt. Und der Geschäftsführer, der nennt eine bemerkenswerte Zahl, nämlich 70% der Besucherinnen und Besucher auf den Neumarkt, die kommen aus Dresden selbst. Und das Festival ist nicht nur für die Stadt, es ist offensichtlich auch eines der Stadt. Und wie gesagt, der Palais-Sommer arbeitet mit einem Jahresbudget von 1,2 Millionen Euro, das durch ein breites Partnernetzwerk aus Wirtschaft, Stiftung, Förderung abgesichert ist. Einen wachsenden Anteil trägt der Freundeskreis Comuneo. Das tragen die bei, denn mehr als 1200 Mitglieder, die zahlen Mitgliedsbeiträge und zusammen etwas über 100.000 Euro pro Saison. Ja, und die Community wächst wöchentlich. Und das Programm, das läuft dann in 2 Phasen, vom 20. Juni bis zum 26. Juli auf dem Dresdner Neumarkt und danach vom 27. Juli bis zum 30. August im Alaunpark. Also mehr als 200 Veranstaltungen an 72 Festivaltagen, gestaltet von rund 450 Künstlerinnen und Künstlern aus 16 Ländern. Kann man gar nicht alles erfassen, das ist der Wahnsinn. Also im vergangenen Jahr erlebten rund 330.000 Menschen dieses Festival. Das Herzstück der Saison sind 8 Palais, also Horizonte, Abende, Länderabende mit Musik, Tanz, Literatur, Kulinarik natürlich aus Spanien, Italien, den USA, Venezuela, Tschechien, Frankreich, Kolumbien und Indien. Und teils an den jeweiligen Nationalfeiertagen wie Programmkoordination Programmkoordinatorin, so heißt sie, Luli Moulin, erläuterte. Ja, am 11. Juli, da feiert dann das Festival sein 5-jähriges mit der Premiere der Disco-Soul-Nacht und die Dresdner Band Soul Seigel, die verwandelt den Platz dann vor der Frauenkirche auch in eine Tanzfläche. Und dazu gibt es dann eigens kreierte Palais-Sommerspritz zum Geburtstagspreis, sogar nur von 5 Euro. Also am 12. Juli geht es dann weiter mit der Gewinnerin des Deutschen Jazzpreises 2026. Also ein Termin lohnt sich besonders für alle, die gerade auch nach Pfingsten im Zwinger dabei waren. Denn am 8. Juli, da spielt David B. Das dann am Neumarkt. Der Hamburger Musiker betreibt sein eigenes Label und verbindet dann auch Live-Shows, Bass, Gitarre, Synthesizer und Gesang zu einem Mix. Also deswegen, da gibt es viel schon, was ausverkauft ist. Also denkt dran, bei manchen Dingen muss man sich dann doch Karten kaufen. Und es ist ein Fotowettbewerb auch mit in diesem Jahr dabei. Ein Frankreich-Fotowettbewerb, den der Palais-Sommer gemeinsam ausrichtet mit einem französischen Veranstalter. Die Dresdnerinnen und Dresdner, die können Fotos aus dem Alltag, von Landschaften oder Begegnungen aus Frankreich einreichen. Eine Auswahl wird bei der französischen Nacht am Ampf 10. Juli ausgestellt. Einsendeschluss ist der 20. Juni. Ja, und. Wahl zur Tombola, Liegestuhl mit Reservierung, Yogakurse, Büchermarkt, also alles Mögliche in Dresden dann wieder. Es beginnt also dann am 20. Juni der Dresdner Palais-Sommer. Ich bin aber jetzt mal spanisch unterwegs. Hier sind Dios del Silencio.

Jan Delay war das, ja, We Love Udo vom Album Die Hommage an Udo Lindenberg zu seinem 80. Geburtstag. Ja, ihr habt es bestimmt auch gelesen, er befindet sich gerade im Krankenhaus, wird durchgecheckt und so weiter. Also wünschen wir Udo natürlich alles Liebe, alles Gute, dass er schnell wieder ja, in sein Hotelzimmer kann. Hier sind die Wolmbrands, noch vor dem regionalen Nachrichten. Also ihr hört es, wir haben das Fenster offen, bei uns sind sie fleißig draußen. Also es sind nämlich hier 28 Grad im Studio. Jetzt kommen gleich die Nachrichten, Deutschland und die Welt. Ich gucke wieder auf die Straßen bei uns im Sachsenland. Und ja, wir haben schon mal Halbzeit. Es ist 7:55 Uhr.

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3: Ich bin David Riemer. Die Europäische Union macht den Weg für Rückkehrzentren in Drittstaaten und die Verschärfung weiterer Asylregeln frei, um mehr Abschiebungen zu ermöglichen. Am Abend einigten sich darauf Vertreter des Europaparlaments und der Regierungen der Mitgliedsländer.
4: Return Hubs heißen diese Abschiebezentren außerhalb der EU und in die sollen abgelehnte Asylbewerber geschickt werden, die nicht in ihre Herkunftsländer gebracht werden können. Aber dafür muss man natürlich solche Drittstaaten finden. Auch Deutschland ist da noch auf der Suche. Ein weiterer Punkt, wer seine Abschiebung zukünftig behindert, der muss mit Leistungskürzungen rechnen. Menschenrechtsorganisationen kritisieren diese härtere Migrationspolitik scharf. Claudia Wächter, Nachrichtenredaktion.
3: Fernzüge der Deutschen Bahn sind weiterhin unpünktlich unterwegs. Nach Konzernangaben erreichten rund 61% der ICE- und Intercity-Züge ihr Ziel pünktlich. Damit lag die Quote zwar unter den Werten von März und April, blieb aber über der Marke von 60%. Die Bahn hält für das gesamte Jahr 2026 an ihrem Ziel von mehr als 60% Pünktlichkeit im Fernverkehr fest. Immer mehr Menschen in Deutschland geraten finanziell unter Druck. Laut dem neuen Armutsbericht des Paritätischen Wohlfahrtsverbands leben inzwischen mehr als 13 Millionen Menschen in Armut. So viele wie noch nie seit Beginn der Erhebung. Besonders oft fehlt das Geld für Strom, Heizung oder größere Anschaffungen. Besonders betroffen sind ältere Menschen. Heute beginnt für die deutsche Fußballnationalmannschaft die WM-Mission. Am Nachmittag geht es von Frankfurt am Main aus in die USA. Zunächst nach Chicago. Dort trifft das deutsche Team am Samstag im letzten Testspiel vor dem WM-Start auf den Gastgeber USA. Kollege Thomas Bremser, wie optimistisch reist das deutsche Team denn jetzt in die USA? Wie groß ist die Vorfreude und Euphorie?
5: Ja, ich glaube, die können es kaum erwarten, dass die WM-Mission endlich startet. Dennis Undaff ist schon im WM-Fieber.
6: Es wird immer größer und sobald wir, glaube ich, in Amerika sind, ist es riesig und dann geht's weiter.
5: Das Selbstvertrauen ist groß nach 8 Siegen in Folge. Die Fans geben dem Team nur das Beste mit auf den Weg.
7: Ich wünsche der Mannschaft Entspannung auf dem Weg und dass sie entspannt, entsprechend und erholt ankommen.
8: Ich wünsche der Mannschaft ganz viel Glück und dass sie wissen, dass, glaube ich, die ganze Nation hinter ihnen steht und wir uns auf einen Fußballsommer freuen.
5: Und der darf gerne bis zum 19. Juli andauern.
3: Vielen Dank, Thomas Bremser. Das DFB-Team fliegt gegen 2:30 am Nachmittag los ab Frankfurt nach Chicago.
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3: Zum Wetter die aktuelle Vorhersage des Deutschen Wetterdienstes. Im Westen, Südwesten und an den Alpen heute gebietsweise Regen, teils kräftige Gewitter, auch Unwetter sind möglich. Bis zum Abend auch auf die Mitte und Südbayern übergreifend. Im Nordosten und Osten bis nach Ostbayern wolkig mit sonnigen Abschnitten und meist trocken. Höchstwerte 20 Grad an den Küsten und in der Eifel im Rest 22 bis 27 Grad. Morgen oft regnerisch, vor allem im Nordosten und Osten. Es wird etwas kühler als heute.
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9: Zum Beginn des Tages scheint zunächst die Sonne. Im Tagesverlauf nehmen die Wolken zu und etwa ab der Mittagszeit ziehen auch einzelne Regenschauer durch. Die Temperaturen liegen heute zwischen 24 und 27 Grad. Auf dem Fichtelberg werden maximal 17 Grad gemessen. Es weht ein mäßiger Wind aus südlichen Richtungen.
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10: 8:03. Vorsicht auf der B6 Richtung Leipzig. Da ist zwischen Borsdorf und der A14 wegen eines defekten LKW gesperrt. Und auf der B6 Richtung Leipzig in Höhe Schkeuditz. Da liegt ein totes Wildschwein auf der Fahrbahn. Also da bitte auch aufpassen. Die B6 Richtung Dresden zwischen Rapina und Kossebau. Da staut es, da mal 15 Minuten Zeitverlust einplanen. Und dann noch auf der A72 Richtung Leipzig zwischen Stolberg West und Stolberg Nord. Da liegt immer noch ein PKW-Rad auf der Fahrbahn. Ja, einige Baustellen bzw. Wanderbaustellen gibt es auf der A4, da bitte auch in beiden Richtungen, immer Richtung Dresden. Und auch hier habe ich noch auf der A4 eine Meldung Richtung Dresden zwischen Dreiknossen und Wilsdruff. Ein defektes Fahrzeug auf der rechten Fahrspur ist liegen geblieben und sorgt auch im Moment für Behinderung. Blitzer in Dresden in der Wilhelm-Franke-Straße stadteinwärts, in Chemnitz in der Emilienstraße in beiden Richtungen, auf der B6 am Abzweig Reppen in beiden Richtungen und hier ist noch einer auf der A4 Richtung Görlitz in Höhe Dreieck Dresden-Nord. Allen, die unterwegs sind, gute Fahrt.
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10: Ja, moin moin, Halbzeit, 8 Uhr und 4 Minuten. Ich wünsche euch einen guten Start in den Dienstag. Hier vom Second Radio Studio sind mittlerweile schon doch mal 18 Grad. Im Studio haben wir knapp 28. Das Fenster ist offen, also falls ihr da irgendwelche Geräusche hört,

werden. Da hängen wir dann die Füße wieder in die kalte Schüssel. Also wir machen das hier auf natürliche Art und Weise. So, verlass die Arbeit früher Tag heute. Arbeiten wir drauf hin heute, dass wir alle Aufgaben erledigen. Und wenn sie schneller erledigt sind, kann man auch schneller nach Hause gehen oder früher nach Hause gehen. So steht es hier geschrieben von den Initiatoren. Verlass die Arbeit, früher Tag ist heute. Dann mal schon schönen Feierabend.

du, Plasma waren das. Mittlerweile 8 Uhr und 13 Minuten. Wir waren ja schon vorhin mal kurz mit Jan Delay unterwegs, nach London sozusagen. Er hat ja einen Song von dem Album Hommage an Udo Lindenberg gesungen. Und jetzt gehen wir nochmal nach London, denn was lange unvorstellbar war, ist jetzt Realität. In London darf offiziell in der Themse gebadet werden. Also die britische Hauptstadt hat ihre erste überwachte Badezone im Fluss. Also die Themse galt ja jahrzehntelang als zu schmutzig zum Schwimmen und nun erlebt Londons berühmter Fluss eine kleine Revolution. Also im Südwesten der Stadt, da wurde die erste offiziell ausgewiesene Badezone der britischen Hauptstadt eröffnet. Die neue Badestelle liegt zwischen Hamm und Kingston und entsteht auf Initiative engagierter Flussliebhaber, denn die offizielle Anerkennung als Badestelle bringt vor allem strengen Kontrollen mit sich, also während der Sommermonate. Da analysiert die britische Umweltbehörde jede Woche die Wasserqualität und veröffentlicht die Resultate dann online. Und Ziel ist es, die Belastung durch Abwasser und Verschmutzung langfristig zu reduzieren. Also die Themse ist nicht der einzige Ort, der neu als Badegewässer ausgewiesen wurde. Insgesamt hat England 13 zusätzliche Flüsse, Buchten und Küstenabschnitte offiziell freigegeben und dabei auch Badeplätze in Cornwall, Yorkshire. Und die britische Regierung verspricht sich davon nicht nur saubere Gewässer, sondern auch einen Schub für den Inlandtourismus. Also tatsächlich boomt das Wildschwimmen nämlich auf der Insel seit Jahren. Gerade jüngere Britinnen und Briten, die entdecken die Flüsse und Seen als Alternative zu klassischen Strandferien. Und besonders in Städten entwickelt sich das Schwimmen im offenen Wasser zunehmend zum Lifestyle. Also, die Themse ist jetzt offiziell freigegeben worden. Die erste Badezone ist eröffnet worden. Na wow!

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Das Rampampampam, das geht mir dann immer wieder den ganzen Tag durch den Kopf. So, wir waren vorhin gerade in London, jetzt sind wir aber mal in Weischlitz, denn in Weischlitz, da ist eingebrochen worden in ein Juweliergeschäft. Ich weiß nicht, ob ihr es schon gelesen habt, aber in der Nacht zum Montag, da sind unbekannte Täter mit einem Fahrzeug in die Glasfassade des Globusmarktes in Weischlitz gefahren. Gegen 3.20 Uhr, da rammten sie mit einem VW die Glasfassade und gelangten so ins Innere des Marktes und aus einem Juweliergeschäft entwendeten sie Schmuck von noch unbekannten Wert. Also da entstandene Sachschaden. Der wird auf einen mittleren fünfstelligen Betrag geschätzt und nach dem Raub, da flüchteten die Täter mit einem schwarzen Skoda Octavia mit einem bestimmten Kennzeichen und in Richtung der A72 Anschlussstelle Pirk. Also der VW ließen sie dann an Ort zurück und beide Autos, die waren zuvor in Ösnitz im Vogtland gestohlen worden. Also die Kriminalpolizei sucht jedenfalls nun Zeugen, die Angaben zu den Tätern, den Diebstählen oder der Flucht machen können. Also wer da irgendwas doch gehört, gesehen hat, kann sich dann in Weischlitz beim Polizeirevier melden und vielleicht, wie gesagt, die Polizei sucht Zeugen. Das wollte ich oder soll ich an euch weitergeben. Hier ist Just Jack und danach sind wir auch schon wieder bei den regionalen Nachrichten aus unserem Sachsenland. Ich wünsche euch einen guten Start in diesen Dienstag. Die Sonne scheint, also 19 Grad hier vorm Studio und im Studio 28 Grad.

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2: Mein Name ist Thorsten Weikert. Karneval in Sachsen ist jetzt Kulturerbe. Forschung für sichere Rohstoffversorgung gefördert. Museumsdepots rücken in den Fokus. Die Meldungen im Einzelnen. Die ostdeutsche Karnevalskultur ist offiziell in die Landesliste des immateriellen Kulturerbes in Sachsen aufgenommen worden. Das teilte das sächsische Kulturministerium in Dresden mit. Die Tradition des Karnevals, Faschings und der Fastnacht reicht in Ostdeutschland bis in das Mittelalter zurück. Laut Ministerium engagieren sich heute rund 930 Vereine mit etwa 95.000 Mitgliedern in den ostdeutschen Bundesländern. Sachsens Kulturministerin Barbara Klepsch würdigte vor allem das ehrenamtliche Engagement, mit dem die Tradition über Generationen hinweg bewahrt wurde. Auch Thüringen und Brandenburg haben den ostdeutschen Karneval bereits als Kulturerbe anerkannt. Gleichzeitig läuft eine gemeinsame Bewerbung für das bundesweite Verzeichnis des immateriellen Kulturerbes. Für die sächsischen Vereine bedeutet die Aufnahme vor allem Anerkennung ihrer kulturellen und sozialen Arbeit. Zudem eröffnet sie erstmals die Möglichkeit, Kulturfördermittel für Karnevals- und Faschingsprojekte zu beantragen. Das Helmholtz-Zentrum Dresden-Rossendorf will mit neuen Forschungsprojekten die Rohstoffversorgung in Deutschland stärken. Der Bund fördert mehrere Vorhaben in den kommenden 3 bis 5 Jahren mit knapp 20 Millionen Euro. Im Mittelpunkt stehen Technologien zur Erkundung und Gewinnung wichtiger Rohstoffe. Ein Projekt entwickelt digitale Verfahren, um geologische Daten und Informationen aus dem Altbergbau schneller auszuwerten. Ein weiteres Forschungsvorhaben beschäftigt sich mit der Gewinnung von Gold und strategisch wichtigen Metallen aus sogenannten polymetallischen Erzen. Hintergrund ist der steigende Bedarf an Rohstoffen für moderne Technologien wie Elektroautos, Solaranlagen oder Smartphones. Viele dieser Materialien gelten als knapp und ihre Versorgung als unsicher. Die Forschenden wollen deshalb dazu beitragen, Deutschland und Europa unabhängiger und widerstandsfähiger bei der Rohstoffversorgung zu machen. Die Zukunft von Museumssammlungen steht 2027 im Mittelpunkt der Jahrestagung des Deutschen Museumsbundes in Leipzig. Erwartet werden rund 900 Fachleute aus dem In- und Ausland, die über neue Wege im Umgang mit Sammlungen beraten wollen. Im Fokus steht dabei die Frage, wie Museen ihre Bestände stärker für die Öffentlichkeit zugänglich machen können. Nach Angaben des Museumsbundes bleiben derzeit rund 80% der Objekte in Depots verborgen und sind nicht ausgestellt. Gerade in diesen Sammlungen schlummern jedoch zahlreiche Geschichten, Perspektiven und historische Themen mit gesellschaftlicher Bedeutung. Diskutiert soll deshalb auch, wie Museen auf aktuelle gesellschaftliche Entwicklungen reagieren und ihre Bestände stärker aktiviert werden können. Die Tagung findet im Mai 2027 in Leipzig statt und soll Impulse für eine moderne und zukunftsfähige Museumsarbeit geben. Soweit die Meldungen.
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2: Zum Beginn des Tages scheint zunächst die Sonne. Im Tagesverlauf nehmen die Wolken zu und etwa ab der Mittagszeit ziehen auch einzelne Regenschauer durch. Die Temperaturen liegen heute zwischen 24 und 27 Grad. Auf dem Fichtelberg werden maximal 17 Grad gemessen. Es weht ein mäßiger Wind aus südlichen Richtungen.
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3: 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Um 8.34 Uhr, ich gucke mal auf die Straßen für euch. Da habe ich im Stadtverkehr Dresden längere Staus. Da gibt es aktuell in der Radeberger Straße stadteinwärts und in der Königsbrücker Landstraße stadteinwärts Stau. Da mal 10-15 Minuten mehr Zeit einplanen. In Taucher die B87 Richtung Leipzig, zwischen Taucher und der A14 Stocks auch. Da auch mal 10 Minuten mehr Zeit einplanen. Und dann habe ich noch die A72, das wäre Richtung Leipzig zwischen Treuen und Reichenbach. Ist eine Tagesbaustelle, also da müsstet ihr bis 12 Uhr ein bisschen auch an den Wanderbaustellen vorbei. Und es könnte auch immer mal zum Stocken kommen. So sieht es auch aus auf der A4 Frankfurt Richtung Dresden zwischen Hohenstein-Ernster und Limbach-Oberfrohna. Eine Tagesbaustelle ab 10 Uhr. Soweit erstmal die Störungsmeldungen und die Blitzer. In Dresden, in der Wilhelm-Franke-Straße stadteinwärts, in Chemnitz, in der Emilienstraße, da stehen sie in beiden Richtungen. B93 zwischen Wilkau-Haslau und Zwickau und wer unterwegs ist auf der B6 am Abzweig Reppen in beiden Richtungen. Ich wünsche allen, die unterwegs sind, gute Fahrt und kommt unbeschadet an euer Ziel.
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bestimmt irgendwann in London after midnight. Sie waren zum Wave Gothic Treffen hier in Leipzig im Agra Park. So, mir geht's mal wieder um die Sternschnuppen. Ihr wisst schon, ich bin da immer unterwegs und schaue. Und da gibt's die Tagesarretiden. Die gehören zu den aktivsten, aber zugleich am schwierigsten zu beobachtenden Meteorströmen des Jahres. Ja, und warum sie fast nur am Tag auftreten und wie sie trotzdem von Mitteldeutschland aus zu erspähen sind, diese Sternschnuppen, denn das erkläre ich euch gleich. Die sogenannten Tagesarretiden, die zählen zu den stärksten, regelmäßigsten Meteorströmen der Erde und ihre Aktivitätsenergie bzw. ihr Maximum, das liegt jedes Jahr so um den 7. Juni. Also ich erinnere euch nochmal dran, heute haben wir erst den 2. Juni, aber insgesamt erstreckt sich ihre Sichtbarkeit etwa von Ende Mai bis Mitte Juni, also anders als die bekannten Sternschnuppenschauer. Da finden sie jedoch überwiegend tagsüber statt. Ja, daher natürlich ihren Namen. Ursprung der Tagesarretiden ist vermutlich ein Komet oder ein Kometenfragment, dessen Staubschwur die Erde auf ihrer Umlaufbahn kreuzt. Und beim Eintritt dieser winzigen Partikel in die Erdatmosphäre, da entstehen die bekannten Leuchterscheinungen. Also der Radiant, also der scheinbare Ursprungspunkt, der liegt im Sternbild Widder. Ja, dann lateinisch Aries, nahe der Sonne. Und dadurch erscheinen die meisten Meteore nur bei Tageslicht und bleiben dem bloßen Auge verborgen natürlich. Aber das ist natürlich traurig. Aber trotz ihrer Tageslänge, da gibt es eine kleine Beobachtungschance, auch ohne Spezialtechnik. Denn von Magdeburg, Görlitz oder Weimar aus, da lohnt sich vor allem der Zeitraum kurz vor Sonnenaufgang. Also wenn ihr schon so zeitig wach seid, denn die beste Zeit, die liegt etwa zwischen 3 Uhr und 4.30 Uhr morgens mitteleuropäischer Zeit, wenn der Radiant bereits aufgegangen ist, also die Sonne aber noch unter dem Horizont steht. Man sollte ostwärts schauen, leicht über den Horizont und möglichst einen dunklen Himmel abseits von der Lichtverschmutzung suchen. Also selbst unter optimalen Bedingungen sind jedoch nur wenige der sehr schnellen Meteore sichtbar. Die Teilchen, die treten mit einer Geschwindigkeit von über 35 km pro Sekunde in die Atmosphäre ein, verglühen oft schnell und unscheinbar. Also professionelle Beobachtungen, die erfolgen daher vor allem mit Hilfe von Radar oder Radiotechnik, die den Strom sogar als einen der intensivsten des Jahres bestätigt. Also direkt im Anschluss haben wir dann nochmal Chancen, da gebe ich euch nochmal Bescheid. Da gibt es dann die Juni-Botiten. Also die kommen dann meist um den 27. Juni und dieser Meteorstrom ist deutlich unberechenbarer, denn in manchen Jahren ist kaum Aktivität zu sehen, in anderen kommt zu überraschenden Ausbrüchen mit zahlreichen Sternschnuppen. Ja, und wir wollen uns ja alle immer irgendwie was wünschen und das soll natürlich dann auch in Erfüllung gehen. Also deswegen erinnere ich euch immer wieder an solche Sternschnuppenströme und die Sternschnuppen im August, dann im November, also im Dezember. Es gibt ja immer wieder schöne Himmelsspektakel, wenn das Wetter und der Himmel es zulassen, dass wir es sehen. Also deswegen immer wieder gebe ich euch Bescheid. Ich erinnere euch nochmal vor dem 7. Juni, aber es könnte ja auch jetzt schon passieren. Wie gesagt, für Frühaufsteher ist das dann eine Chance, nämlich in dieser Morgendämmerung die Schnuppen zu sehen und sich was wünschen zu können. Hier ist Mario Biondi, der italienische Barry White, lehnt euch zurück. Er singt natürlich auch was über die Sterne.

es geht mal um die Renaturierung. Und zwar im Vogtland, da läuft ein besonderes Waldprojekt auf einer Fläche bei Grünheide. Da soll nämlich ein früher trockengelegtes Moor wieder Wasser bekommen. Und mit schwerem Gerät, viel Präzision und einem klaren Ziel, da arbeiten die Förster daran, dass der empfindliche Lebensraum künftig wieder eine wichtige Funktion erfüllt. Denn ja, es federt unter den Füßen, der Boden wabert leicht und wenn der Revierförster Dirk Schönfelder vorsichtig einen schmalen Pfad durch das entstehende Moor bei Grünheide entlangläuft. Also jetzt stehen wir eigentlich auf einen 2 Meter tiefen Graben, so meint er, und das ist schon verfüllt, also wo früher Wasser schnell aus dem Wald abgeleitet wurde, das soll es nun wieder bleiben. Im Forstrevier Grünheide im Vogtland wird derzeit ein Moor revitalisiert, also wieder vernässt. Also es ist ein aufwendiges Projekt, das soll helfen, CO2 zu speichern, Wasser im Wald zu halten und das Klima zu schützen. So wird es auch weiter erklärt. Denn dass Menschen und Wald nicht immer gut zusammengearbeitet haben, das zeigt sich dort oder da besonders deutlich. Im 19. Jahrhundert, da wurden große Moorflächen trockengelegt. Ziel war es, Fichten für den Bergbau anzupflanzen und heute gilt das als folgenschwerer Eingriff, denn die Moore sind wichtige Kohlenstoffspeicher. Trocknen sie aus, da wird das im Torf gebundene CO2 freigesetzt und genau das soll nun verhindert werden. Also der Moorkörper saugt das Wasser wie ein Schwamm auf und unter der Oberfläche, da steckt inzwischen ein Gemisch aus Hackschnitzeln und Sägespänen und darüber wurde wieder Torf aufgebracht. Ja, und das Wasser fließt nicht mehr aus der Fläche heraus. Ja, auf rund 10 Hektar Fläche entstehen derzeit etwa 100 kleine Stauwerke. Mit schwerem Gerät arbeitet sich auch die Waldarbeitenden langsam durch das Gelände. Breite Ketten an Baggern und Radlern, die verhindern, dass die Maschinen im weichen Untergrund einsinken. Und man hebt dort Gräben aus, füllt Hackschnitzel, Späne, ein Gemisch dann ein und es werden Holzstauwände gebaut oder Lehm- und Torfplompen eingebaut. Also, so dass diese dauerhaft unter Wasser dann auch jahrzehntelang dann ewig sozusagen halten sollen. Ja, die Arbeiten folgen nach einem genauen Plan und man meint, die Moore sind Hangmoore und das Wasser läuft natürlicherweise ab und deshalb entstehe nun ein ganzes System aus Staustufen, berechnet mit einem hydrologischen Modell und Ziel ist es, das Wasser wieder flächig im Moor zu halten. Wir wollen letztendlich das Gebiet über ein Treppensystem mit Wasser wieder füllen. Also der Aufwand lohnt sich dann auf jeden Fall. Wasser und CO2 wird gespeichert, das ist die wichtigste Aufgabe. Ja, Voraussetzung sei allerdings, dass das Moor dauerhaft nass bleibt, also trocknet es aus, kommt Luft, Sonne und Mikroorganismen dazu, dann wird der Torf wieder abgebaut und das CO2 freigesetzt und genau das will man verhindern und gleichzeitig wirken Moore wie natürliche Wasserspeicher, also ein wichtiger Faktor in Zeiten zunehmender Hitze und Trockenheit. Und das hat für das Waldklima auch eine extreme Bedeutung. Und deshalb soll dieser empfindliche Untergrund nun wieder dauerhaft nass werden, damit aus einem einst trockengelegten Waldstück langsam wieder ein lebendiges Moor entsteht. Tja, und ich dachte, ich spiele noch einen Moorsong, aber ups, da habe ich mir doch Gerry Moore rausgeholt. Und dann gibt's die Nachrichten. Wünsche euch einen guten Start in den Dienstag. Oder ihr seid schon mittendrin. Hier ist er, Gerry Moore.

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1: Ich bin David Riemer. In der Europäischen Union wird an einer Reform der Fluggastrechte gearbeitet. Aber EU-Parlament und Mitgliedstaaten streiten noch um Details, zum Beispiel bei Entschädigungen. Heute versuchen die beiden Seiten in Brüssel wieder, sich zu einigen.
2: Schon im vergangenen Sommer schlugen die EU-Regierungen vor, die Rechte von Fluggästen zu verschlechtern. Bei Verspätungen ab 4 bis 6 Stunden sollten nur noch Entschädigungen zwischen 300 und 500 Euro gezahlt werden. Die EU-Abgeordneten sind dagegen. Sie wollen die bisherigen höheren Entschädigungen ab 2 Stunden nicht antasten. Und sie fordern das Recht auf ein Handgepäckstück festzuschreiben. Entschädigungen sollen auch einfacher zu bekommen sein. Aus Brüssel, Dieter Ebeling.
1: Um mehr Abschiebungen zu ermöglichen, hat die Europäische Union den Weg für Rückkehrzentren in Drittstaaten und die Verschärfung weiterer Asylregeln freigemacht. Darauf verständigten sich Vertreter des Europaparlaments und der Regierungen der Mitgliedsländer. In die Rückkehrzentren außerhalb der Europäischen Union sollen abgelehnte Asylbewerber kommen, die nicht in ihre Herkunftsländer zurückgebracht werden können. Der Stellplatzinformationsdienst soll Fahrerinnen und Fahrer von Lastwagen helfen, einen Parkplatz zu finden. Enthalten sind Daten von allen gut 1.800 Rastplätzen in ganz Deutschland. Bundesverkehrsminister Schnieder gibt das System in diesen Minuten auf der Rastanlage Rhinern Süd an der A2 bei Hamm in Nordrhein-Westfalen offiziell frei.
3: Wo genau ist noch ein Stellplatz frei? Lkw-Fahrer sollen nicht mehr lange suchen müssen und so auch schneller runter von Autobahnen und anderen Straßen, wo sie anderen im Weg rumfahren. Gespeist wird die Stellplatzsuchhilfe mit Daten aus dem Mautsystem, nahezu in Echtzeit. Ruhezeiten sollen so besser eingehalten werden können und am Ende alle Verkehrsteilnehmer profitieren von mehr Platz auf den Straßen und einer verbesserten Sicherheit. Aus Berlin, Jan-Henner Reitze.
1: Die deutsche Fußballnationalmannschaft bricht heute zur Weltmeisterschaft auf. Der DFB-Tross fliegt von Frankfurt nach Chicago. Dort wird Bundestrainer Nagelsmann dann die letzten Vorbereitungen für das am 11. Juni beginnende Turnier treffen. Am kommenden Samstag findet die WM-Generalprobe gegen die USA statt. Das erste Gruppenspiel gegen WM-Neuling Curaçao steigt dann am 14. Juni in Houston.
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1: Zum Wetter die aktuelle Vorhersage des Deutschen Wetterdienstes. Im Westen, Südwesten und an den Alpen heute gebietsweise Regen, teils kräftige Gewitter, auch Unwetter sind möglich. Bis zum Abend auch auf die Mitte und Südbayern übergreifend. Im Nordosten und Osten bis nach Ostbayern wolkig mit sonnigen Abschnitten und meist trocken. Höchstwerte 20 Grad an den Küsten und in der Eifel im Rest 22 bis 27 Grad. Morgen oft regnerisch, vor allem im Nordosten und Osten. Es wird etwas kühler als heute.
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4: Zum Beginn des Tages scheint zunächst die Sonne. Im Tagesverlauf nehmen die Wolken zu und etwa ab der Mittagszeit ziehen auch einzelne Regenschauer durch. Die Temperaturen liegen heute zwischen 24 und 27 Grad. Auf dem Fichtelberg werden maximal 17 Grad gemessen. Es weht ein mäßiger Wind aus südlichen Richtungen.
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5: Gleich ist es 9 Uhr und 5 Minuten. Die A72 Richtung Leipzig meldet. Zwischen Treuen und Reichenbach gibt es eine Tagesbaustelle. Der rechte Fahrstreifen ist gesperrt. Das Ganze bis 12 Uhr. A4 Richtung Görlitz. Zwischen Pulsnitz und Ohren. Da ist ein liegengebliebenes Fahrzeug auf der Standspur. Sorgt auch für Behinderung. Dann habe ich noch die A4 Frankfurt Richtung Dresden. Zwischen Hohenstein-Ernstthal und Limbach-Oberfrohna. Auch da ist eine Tagesbaustelle bis 13 Uhr. Und noch zu guter Letzt auch nochmal die A4 Frankfurt Richtung

Jo, hier bin ich, noch ein Stündchen. Es ist 9:06. Ich weiß nicht, ob ihr noch Zeit habt, noch ein Käffchen trinken und dann geht's ab. Vielleicht habt ihr einen Spätdienst oder Mittelschicht, wie auch immer. Heute ist jedenfalls Verlasst die Arbeit früher Tag. Ich werde es nochmal vorbringen, was die Initiatoren sich dabei gedacht hat. Ja, es ist eine Frau gewesen, die Initiatorin. Also, der Tag heute Verlasst die Arbeit früher, der wurde 2005 von Laura Stack ins Leben gerufen. Die Amerikanerin, die hat sich mit der Produktivität von Arbeitern auseinandergesetzt und hat Folgendes festgestellt. Wenn Arbeitnehmer wissen, dass sie die Arbeit verlassen dürfen, sobald sie all ihre Aufgaben erledigt haben, da arbeiten sie schneller und produktiver. Naja, wer will schließlich nicht früher in den Feierabend, ja, und vielleicht noch den Dienstagnachmittag genießen. Also, bitteschön.

0: der Sascha. So, jetzt schauen wir in die Sterne. Ich wünsche wie immer kosmische Unterhaltung. Heute ist der 2. Juni.
1: Widder.
2: Heute läuft nicht unbedingt alles so, wie Sie es sich wünschen. Wenn Sie versuchen, hundertprozentig perfekt zu sein, setzen Sie sich nur unnötig unter Druck.
1: Stier.
2: Sie werden heute feststellen, dass Sie über erstaunlich viel Tatkraft verfügen. Sie können sich selbst von einer neuen, aktiveren und durchsetzungsfähigeren Seite kennenlernen.
1: Zwillinge.
2: Vor allem am Nachmittag kann Ihre Stimmung kippen. Es gelingt Ihnen kaum, sachlich zu bleiben. Sie müssen sich Ihren eigenen Gefühlen und eventuell auch Ihren Ängsten stellen. Sehen Sie es aber positiv.
1: Krebs.
2: Wie selten sonst haben Sie jetzt den Überblick über Ihre Möglichkeiten und Ziele. Es mangelt Ihnen kaum an Begeisterung und Interesse. Aber Achtung, Sie neigen dazu, wichtige Kleinigkeiten zu übersehen.
1: Löwe.
2: Sind Sie ein bisschen launisch und wissen nicht so recht, was Sie wollen? Sie haben vermutlich wenig Lust, das zu tun, was Sie sich vorgenommen haben. Gönnen Sie sich ein bisschen Ruhe.
1: Jungfrau.
2: Vertrauen Sie auf Ihre Kraft. Sie können Ihren Einfluss geltend machen und Ihre Überzeugungen durchsetzen. Sie wirken intensiver als sonst, ziehen aber auch auffühlende Situationen an.
1: Waage.
2: Prüfen Sie Ihre Projekte auf Realisierbarkeit und reißen Sie nicht in überschwänglichem Elan Dinge an sich. Das könnte schnell Ihre Kräfte und Mittel überfordern.
1: Skorpion.
2: Hören Sie auf Ihre innere Stimme. Demnach bekäme Ihnen ein bisschen Abwechslung heute Nachmittag ganz gut. Lassen Sie sich auf eine Unterbrechung im gewohnten Tagesablauf ein.
1: Schütze.
2: Die Verantwortung, die Sie für Ihr Leben tragen, wird Ihnen um vieles bewusster. Es werden sehr hohe Ansprüche an Ihren Einsatz gestellt.
1: Steinbock.
2: Ein freundliches Wort wirkt Wunder. Sie können Ihre Mitmenschen mit Leichtigkeit um den Finger wickeln. Denn jetzt verfügen Sie über ein besonderes diplomatisches Geschick.
1: Wassermann.
2: Falls Sie erwarten, dass andere sich heute um Ihr Wohlbefinden kümmern, könnten Sie enttäuscht werden. Sorgen Sie selbst dafür, dass es Ihnen gut geht. Entsprechend positiv ist dann auch Ihre Stimmung.
1: Fische.
2: Die Chancen stehen gut, um den eigenen Spielraum zu erweitern. Wenn Sie sich umschauen, finden Sie offene Türen, die Sie zu neuen Erfahrungen einladen.

0: Rosenstolz. Ach, ich habe jedes Mal Gänsehaut und so ein toller Song. Also in Erinnerung Anna R.
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0: Vor vielen Jahren. Es war auch ein 2. Juni vor 130 Jahren. Es gab nämlich das Patent für drahtlose Telegrafie. Seit 1837, da kann man ja Morsesignale durch Telegrafenleitungen schicken und seit 1876 sogar telefonieren. Ja, und seit 1888, da liegt es in der Luft, also dass solche akustische Kommunikation auch drahtlos durch den Äther, wie man so sagt, funktionieren könnte. Denn in diesem Jahr entdeckt Heinrich Hertz die elektromagnetischen Schwingungen, die sich so schnell wie das Licht ausbreiten. Und seither basteln zwei Menschen an Funkgeräten, ohne voneinander zu wissen. Also der Russe Alexander Stepanowitsch Popow, der baut Antennen und jagt mit ihnen hörbare Wellen durch die Universität von St. Petersburg. Der Italiener Guglielmo Marconi, der hat für seine Bastelei das Abitur sausen lassen und experimentiert im Keller der elterlichen Villa in Bologna mit einer selbstgebauten Funkanlage. Und weil sich das italienische Postministerium für seine Erfindung nicht interessiert, da reist der 22-jährige Marconi nach England und erhält hier am 2. Juni 1896 das Patent Nummer 12039 für das erste drahtlose Telegrafiesystem der Welt. Ja, und bald klopfen die britischen Militärs und Schifffahrtsgesellschaften bei ihm an. Marconi gründet die Wireless Telegraph und Signalkompanie. 1901 kann sich Morsesignale schon über den Atlantik gesendet werden, also von England nach Neufundland. Und 1909, da erhält der Schulabbrecher, so nennt man ihn Marconi, den Nobelpreis für Physik. Also seine Erfindung ermöglicht die Entwicklung des Radios, des Fernsehens, des Mobilfunks. Und als Marconi am 20. Juli 1937 in Rom stirbt, da gibt es zum Gedenken an ihn noch einmal, was er für immer beendet hat. 2 Minuten weltweite Funkstille. Die kann ich euch jetzt nicht bieten, weil dann bin ich weg hier vom Fenster bei 2 Minuten. Bei 20 Sekunden, da schaltet sich bei uns nämlich schon die Automatik ein. Ich bin weg, aber das wollen wir ja nicht. Aber so 2 Minuten mal Funkstille, das hat was an sich. Ja? Okay, gut. Wir haben es 9.24 Uhr und halb zehn haben wir es ja dann schon wieder. Gibt es die letzten regionalen Nachrichten hier an diesem Dienstagmorgen aus der Redaktion. Also alles, was so im Sachsenland passiert. Die neuen, die gibt es dann heute Nachmittag beim Uwe ab 3:30 wieder.

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1: Mein Name ist Thorsten Weikert. Karneval in Sachsen ist jetzt Kulturerbe. Forschung für sichere Rohstoffversorgung gefördert. Museumsdepots rücken in den Fokus. Die Meldungen im Einzelnen. Die ostdeutsche Karnevalskultur ist offiziell in die Landesliste des immateriellen Kulturerbes in Sachsen aufgenommen worden. Das teilte das sächsische Kulturministerium in Dresden mit. Die Tradition des Karnevals, Faschings und der Fastnacht reicht in Ostdeutschland bis in das Mittelalter zurück. Laut Ministerium engagieren sich heute rund 930 Vereine mit etwa 95.000 Mitgliedern in den ostdeutschen Bundesländern. Sachsens Kulturministerin Barbara Klepsch würdigte vor allem das ehrenamtliche Engagement, mit dem die Tradition über Generationen hinweg bewahrt wurde. Auch Thüringen und Brandenburg haben den ostdeutschen Karneval bereits als Kulturerbe anerkannt. Gleichzeitig läuft eine gemeinsame Bewerbung für das bundesweite Verzeichnis des immateriellen Kulturerbes. Für die sächsischen Vereine bedeutet die Aufnahme vor allem Anerkennung ihrer kulturellen und sozialen Arbeit. Zudem eröffnet sie erstmals die Möglichkeit, Kulturfördermittel für Karnevals- und Faschingsprojekte zu beantragen. Das Helmholtz-Zentrum Dresden-Rossendorf will mit neuen Forschungsprojekten die Rohstoffversorgung in Deutschland stärken. Der Bund fördert mehrere Vorhaben in den kommenden 3 bis 5 Jahren mit knapp 20 Millionen Euro. Im Mittelpunkt stehen Technologien zur Erkundung und Gewinnung wichtiger Rohstoffe. Ein Projekt entwickelt digitale Verfahren, um geologische Daten und Informationen aus dem Altbergbau schneller auszuwerten. Ein weiteres Forschungsvorhaben beschäftigt sich mit der Gewinnung von Gold und strategisch wichtigen Metallen aus sogenannten polymetallischen Erzen. Hintergrund ist der steigende Bedarf an Rohstoffen für moderne Technologien wie Elektroautos, Solaranlagen oder Smartphones. Viele dieser Materialien gelten als knapp und ihre Versorgung als unsicher. Die Forschenden wollen deshalb dazu beitragen, Deutschland und Europa unabhängiger und widerstandsfähiger bei der Rohstoffversorgung zu machen. Die Zukunft von Museumssammlungen steht 2027 im Mittelpunkt der Jahrestagung des Deutschen Museumsbundes in Leipzig. Erwartet werden rund 900 Fachleute aus dem In- und Ausland, die über neue Wege im Umgang mit Sammlungen beraten wollen. Im Fokus steht dabei die Frage, wie Museen ihre Bestände stärker für die Öffentlichkeit zugänglich machen können. Nach Angaben des Museumsbundes bleiben derzeit rund 80% der Objekte in Depots verborgen und sind nicht ausgestellt. Gerade in diesen Sammlungen schlummern jedoch zahlreiche Geschichten, Perspektiven und historische Themen mit gesellschaftlicher Bedeutung. Diskutiert soll deshalb auch, wie Museen auf aktuelle gesellschaftliche Entwicklungen reagieren und ihre Bestände stärker aktiviert werden können. Die Tagung findet im Mai 2027 in Leipzig statt und soll Impulse für eine moderne und zukunftsfähige Museumsarbeit geben. Soweit die Meldungen.
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2: Heute fließt unter schwachem Zwischenhoch Einfluss mäßig warme Luft in unsere Region und ab dem Abend, da greift von Westen her ein Tiefausläufer auf den Bereich über und schwenkt dann am Mittwoch langsam nordostwärts darüber hinweg. Also heute ist es meist stark bewölkt, überwiegend niederschlagsfrei, so sagt der Deutsche Wetterdienst. Es erwärmt sich auf 24 bis 27, im Bergland auf 19 bis 23 Grad und in der Nacht zum Mittwoch, da gibt es dann viele Wolken, im Verlauf Regen, geringe Gewitterneigung. Und es kühlt sich auf 15 bis 10 Grad ab und am Mittwoch in der ersten Tageshälfte dicht bewölkt, etwas Regen und im weiteren Verlauf gibt es dann wieder Übergang zu wechselnder Bewölkung mit Schauern und Gewittern bei Höchstwerten zwischen 20 und 24, im Bergland zwischen 14 und 19 Grad. Wenn ich aber den Wetterbericht von dem MDR schaue, da steht, dass es heute zunächst noch Sonnennebenwolken gibt. Das stimmt auch, denn hier scheint schon mal die Sonne und wir haben schon mal 21 Grad. Und im Tagesverlauf nehmen die Wolken zu und später ziehen dann einzelne Schauer durch. Also schauen wir mal, wenn die erst abends kommen, ist es ja auch ganz gut, wegen der Blümchen und so weiter. Ihr wisst ja, ihr seid vielleicht auch alle froh, wenn ihr heute Abend nicht gießen müsst. So, dann schauen wir mal auf den Verkehr nochmal.
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2: Um 9.35 Uhr habe ich immer noch die A4 im Fokus für euch. Frankfurt Richtung Dresden zwischen Hohenstein-Ernsthal und Limbach-Oberfrohnau. Da gibt es bis 13 Uhr die Tagesbaustelle. Und auch sonst auf der A4 müsstet ihr schauen, auch Richtung Dresden, Richtung Görlitz. Also da überall gibt es Reinigungsarbeiten am Standstreifen. Dann gibt es noch die A17, da gibt es auch Stau, das ist Richtung Prag, zwischen Dreieck Dresden-West und Dresden-Südvorstadt. So, was hätte ich denn noch für euch? War eigentlich so weit, sieht es ganz gut aus auf unseren Straßen im Sachsenland. Ich gebe euch noch ein paar Tipps mit für die Blitzer. In Chemnitz, in der Leipziger Straße in Höhe Eisstadion stadtauswärts, in Kreutsch in der Altenburger Straße in beiden Richtungen. Und wer unterwegs ist auf der B6 am Abzweig Rippen, in beiden Richtungen wird auch geblitzt. Unter allen, die unterwegs sind, gute Fahrt und kommt unbeschadet an euer Ziel.
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2: Huch, hat sich doch nochmal Ricky von Kikeriki hier eingemischt. Ja, ich hatte ihn ich habe ja sonst immer zur vollen Stunde, dass ich ihn dann mal raushole. Da durfte er nicht und jetzt hat er sich einfach hier dazwischen gedrängelt. Okay, also dann wünschen wir natürlich hier der Ricky von Kikeriki und ich euch einen coolen Dienstagmorgen, guten Start. Und ich liebe meinen Zahnarzttag, ist heute übrigens auch noch. Also falls ihr vorhabt, heute zum Zahnarzt zu gehen oder ihr kennt jemanden, ruft ihn einfach mal an und sagt, hey, lieber Zahnarzt, ich bin froh, dass es dich gibt. Du bist der Mann oder die Frau mit dem Bohrer. Genau. Also deswegen vielleicht mal vorbeischauen, ein paar Blümchen hinbringen, Liebesgeständnis machen. Also wie auch immer. Die letzten 20 Minuten haben hier geschlagen bei mir im Morgenwecker und ich schaue gleich auch noch auf, ja, das, was es immer auch meistens an diesem Morgen gegen 9.40 Uhr gibt, nämlich gewusst wie. Und da habe ich heute auch wieder einen Tipp für euch. Vorher aber die Gorillas.

0: Im Song geht es um Plastik. Also übrigens, das ist der Plastikguru. Die Gorillas beschäftigen sich auch mit der Umwelt.
1: Okay, so stop. 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
0: So, und wir gucken mal gewusst wie. Es gibt ja bald, irgendwann im Juli müsste das losgehen, die Kirschen. Und wer im Sommer Kirschen isst, kennt die Warnung. Trink dazu ja kein Wasser, das gibt Bauchschmerzen. Das hat schon meine Oma gesagt. Und ich denke da auch immer dran und tue es nicht, weil ich echt Angst habe. Und es ist eins der hartnäckigsten Sommermärchen der deutschen Küchentradition. Also wer nach Kirschen Wasser trinkt, riskiert Bauchkrämpfe, Blähung oder vielleicht gar noch Schlimmeres. Und manche Variante der Legende, die spricht sogar von gefährlichen Gärungsprozessen im Magen. Das klingt alles dramatisch. Das ist es aber nicht, denn für diesen behaupteten Mechanismus gibt's ja physiologisch sozusagen keine belastbare Grundlage, denn die Kernthese lautet, das Wasser verdünnt die Magensäure, beschleunigt dadurch den Weitertransport der Kirschen in den Darm und dort beginnt der Fruchtzucker, der gärt dann, bevor er vollständig verdaut werden kann. Das Resultat sei ein aufgeblähter, schmerzhafter Bauch. Klingt mechanisch plausibel, ist aber biochemisch nicht haltbar. Also beginnen wir mit der angeblichen Verdünnung der Magensäure. Der Magen reguliert seinen pH-Wert aktiv und kontinuierlich. Die Belegzellen der Magenschleimhaut, die produzieren Salzsäure bedarfsgerecht nach, also ein Glas Wasser, verändert den Magen-pH kurzfristig, also diesen Wert kurzfristig minimal und ohne jede verdauungsrelevante Wirkung. Also der Körper reguliert das rasch nach, also eine nennenswerte Verdünnung der Verdauungsleistung findet nicht statt. Also und selbst wenn das Wasser den Mageninhalt etwas schneller in den Dünndarm befördert, dort findet ja dann die Hauptverdauung statt. Und genau dort werden die Kohlenhydrate aus den Kirschen regulär verdaut, aufgenommen. Fructose wird dabei direkt über Transporter in der Dünndarmschleimhaut resorbiert. Also Beschwerden durch verstärkte bakterielle Fermentation entstehen erst dann, wenn die Kapazitäten des Dünndarms massiv überschritten werden. Etwa, ja, wenn man kiloweise Kirschen verzehrt. Also das kann man dann natürlich auch damit rechnen. Also handelsüblicher Kirschkonsum mit einem Glas Wasser erreicht diese Schwelle bei gesunden Menschen bei weitem nicht. Also wer nach Kirschen tatsächlich Bauchschmerzen bekommt, der hat meist einen anderen Grund, denn die Kirschen, die enthalten Fructose und Sorbit, also Zucker, Alkohol sozusagen, der bei sensiblen Verdauungstypen schon nach einer Handvoll Früchten eben halt zur Blähung oder auch zu Durchfall führen kann, also völlig unabhängig vom Wasserkonsum. Also hinzu kommt, Kirschen werden im Sommer oft in großen Mengen und schnell verschnabuliert. Also die schiere Menge an Ballaststoffen und Fruchtzucker ist dann die Ursache, nicht das Wasser. Also Wasser wird zum Sündenbock für etwas, das der Körper ohnehin mit einer größeren Portion Kirschen zu tun gehabt hätte. Also woher stammt denn dieser Mythos? Tja, da hat man sich natürlich auch Gedanken gemacht. Vermutlich irgendwie aus Überlieferung. Jemand aß Kirschen, trank Wasser, bekam Bauchschmerzen und zog dann die falschen Schlüsse. Also diese Geschichte wurde wie stille Post weitergegeben. Also dass die eigentliche Ursache die Kirschen selbst waren. Zu viel, zu schnell, zu viel. Also das ist wahrscheinlich dann in Vergessenheit geraten. Aber meine Oma hat mir das auch immer gesagt. Kein Wasser auf die Kirschen, das ist gefährlich. Ich habe immer gedacht, da sterbe ich davon. Also, wie gesagt, hat alles damit nichts zu tun. Wir können den Mythos jetzt einfach mal ruhen lassen. Und da gehen wir doch gleich mal. Ich freue mich auf die Kirschensaison. Nam, nam, nam. Das wird wieder lecker. Aber auch Rod Stewart hat mal sich mit Kirschen beschäftigt. My Cherie, sagt man ja teilweise. Mein erster Freund übrigens hat sie mir auch gesagt. Meine Kirsche. Das ist lustig, ja. Fällt mir gerade ein. 9:45 Uhr.

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1: Island ist das sicherste Reiseziel für queere Menschen. Der neue Guy Travel Index 2026 sieht Island als sicherstes Reiseziel für queere Menschen weltweit und bewertet werden unter anderem Schutz vor Diskriminierung, Rechte für gleichgeschlechtliche Paare und gesellschaftliche Akzeptanz. Ja, auch Spanien, Malta und Deutschland, die schneiden besonders gut ab. So, dann hätte ich noch für euch Baden-Württemberg, verbietet nämlich Rauchen im Freibad. Also Baden-Württemberg führt als erstes Bundesland ein einheitliches Rauchverbot in öffentlichen Freibädern ein. Die Regel soll Badegäste, insbesondere Kinder und Jugendliche, besser schützen. Die Betreiber und Betreiberinnen, die dürfen jedoch weiterhin Raucherzonen einrichten. Ja, und zu guter Letzt, es gibt ein Sensorpflaster, das hilft im Katastrophenfall. Im Juli kommt ein neues drahtloses Sensorpflaster auf den Markt. Es soll Rettungskräfte im Katastrophenfall unterstützen. Es wird auf Brust und Stirn geklebt und übermittelt die Vitalwerte sowie den Standort des Verletzten an eine zentrale Einsatzleitung und so kann gezielter und schneller Hilfe geleistet werden. Das ist natürlich großartig. Ja, soweit die Good News für euch. Die nächsten gibt es heute Nachmittag dann beim Uwe, bei Main Sachsen Live, der Second Radio Nachmittag. Ich bin morgen früh, am Mittwochmorgen hier wieder am Mikrofon, so Gott will, mit den 80ern morgen wieder. Ja, und ich gucke mal, ob ich mal ein bisschen wieder neue Deutsche Welle mit rein bekomme in meine Playlist. Also da muss ich mal gucken, ob ich da was Schönes für euch finde. Da gibt es ja einiges. Hatte ich ja schon mal. Und wenn ihr helfen wollt, könnt ihr mir gerne schreiben an unsere WhatsApp, findet ihr auf unserer Homepage. In diesem Sinne, habt einen schönen Dienstag. Also, tschüss, Dianchi.

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1: Ich bin David Riemer. Vertreter der EU-Staaten und des Europaparlaments verhandeln heute zu einer Reform der europäischen Fluggastrechte. Dabei geht es unter anderem darum, ab welcher Verspätung von Flügen Passagiere künftig eine Entschädigung bekommen. Die EU-Staaten haben sich im vergangenen Jahr dafür ausgesprochen, dass Fluggäste künftig erst nach 4 Stunden Verspätung entschädigt werden. Das EU-Parlament und auch die deutsche Bundesregierung wollen dagegen, dass es wie bisher mindestens 3 Stunden Verspätung Geld gibt. Mehr als jeder dritte Fernzug der Deutschen Bahn kam im vergangenen Monat zu spät. Damit ist der Konzern unpünktlicher als zuletzt, liegt aber immer noch im selbstgesetzten Zielbereich von über 60%. Für Reisende bessert sich damit allerdings wenig.
2: Anschlusszug verpasst, ewig langes Warten, Frust, viele kennen das. Und selbst der Bundesverkehrsminister meint, er sei schon froh, wenn man eine Pünktlichkeit von 60% erreiche. Verspätet gilt ein Zug, sobald er mehr als knapp 6 Minuten nach der geplanten Zeit ankommt. Seit Jahren hat die Bahn ein Pünktlichkeitsproblem und begründet das mit maroden Schienen, Baustellen oder miesem Wetter. Doch die Konzernchefin ist sich sicher, schlimmer wird es nicht mehr. Claudia Wächter, Nachrichtenredaktion.
1: Die Europäische Union macht den Weg für Rückkehrzentren in Drittstaaten und die Verschärfung weiterer Asylregeln frei, um mehr Abschiebungen zu ermöglichen. Am Abend einigten sich darauf Vertreter des Europaparlaments und der Regierungen der Mitgliedsländer.
3: In die speziellen Rückkehrzentren, sogenannten Return Hubs, außerhalb der EU sollen abgelehnte Asylbewerber kommen, die nicht in ihre Herkunftsländer zurückgebracht werden können. Etwa weil das Heimatland sich weigert, sie zurückzunehmen oder die Bundesregierung keine diplomatischen Beziehungen zu dem betroffenen Staat pflegt. Deutschland bemüht sich aktuell gemeinsam mit einigen anderen EU-Staaten um Vereinbarungen mit Ländern, die bereit wären, auf ihrem Staatsgebiet solche Rückkehrzentren einzurichten. Die Zahl der Abschiebungen war in der EU im vergangenen Jahr gestiegen. Gleichzeitig sank die Zahl der Asylanträge zuletzt kontinuierlich. Aus Berlin, Tine Klimach.
1: Immer mehr Menschen in Deutschland geraten finanziell unter Druck. Laut dem neuen Armutsbericht des Paritätischen Wohlfahrtsverbands leben inzwischen mehr als 13 Millionen Menschen in Armut. So viele wie noch nie seit Beginn der Erhebung. Besonders oft fehlt das Geld für Strom, Heizung oder größere Anschaffungen. Besonders betroffen sind ältere Menschen. Fast jede 5. Person ab 65 Jahren gilt als arm oder armutsgefährdet.
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1: Zum Wetter die aktuelle Vorhersage des Deutschen Wetterdienstes. Im Westen, Südwesten und an den Alpen heute gebietsweise Regen, teils kräftige Gewitter, auch Unwetter sind möglich. Bis zum Abend auch auf die Mitte und Südbayern übergreifend. Im Nordosten und Osten bis nach Ostbayern wolkig mit sonnigen Abschnitten und meist trocken. Höchstwerte heute 20 Grad an den Küsten und in der Eifel, im Rest 22 bis 27 Grad. Morgen oft regnerisch, vor allem im Nordosten und Osten, und es wird etwas kühler.
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1: Zum Wetter die aktuelle Vorhersage des Deutschen Wetterdienstes. Im Westen, Südwesten und an den Alpen heute gebietsweise Regen, teils kräftige Gewitter, auch Unwetter sind möglich. Bis zum Abend auch auf die Mitte und Südbayern übergreifend. Im Nordosten und Osten bis nach Ostbayern wolkig mit sonnigen Abschnitten und meist trocken. Höchstwerte heute 20 Grad an den Küsten und in der Eifel, im Rest 22 bis 27 Grad. Morgen oft regnerisch, vor allem im Nordosten und Osten, und es wird etwas kühler.
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0: Nein, ich weiß ja nicht. Das Studio sieht eigentlich, ich hab es mir ehrlich gesagt, ein bisschen luxuriöser vorgestellt bei euch. Naja, wahrscheinlich selber gemacht, wa? Je weniger du selber machst, desto weniger machst du auch falsch. Denk mal darüber nach, Alter. Gar nicht so schwer. Die Welt keeps on turning, Alter. Universe keeps on spinning. Was ist los? Gute Nacht.
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2: Ich bin David Riemer. Mindestens 10 Tote und fast 100 Verletzte. Russland hat die ukrainische Hauptstadt Kiew und andere Landesteile erneut massiv mit Raketen und Drohnen angegriffen. Der ukrainische Präsident Zelensky hatte davor gewarnt. Russland spricht von Vergeltungsschlägen.
3: Ziele der militärischen Infrastruktur seien beschossen worden, teilte das russische Verteidigungsministerium mit. Das ist die Standardfloskel, die Moskau nach jedem schweren Angriff verwendet. Die Attacke in dieser Nacht war befürchtet, ja seit Tagen vorausgesagt worden. Ob der Kreml damit seinen Rachedurst gestillt hat, ist zweifelhaft. Putin hatte erst am Vorabend den Ukrainern einmal mehr vorgeworfen, den Konflikt auf eine neue Ebene gehoben zu haben und Kiew mit den entsprechenden Folgen gedroht. Aus Moskau, Andrei Balin.
2: Der Iran droht wegen des Konflikts zwischen Israel und der Hisbollah im Libanon mit einem Abbruch der Verhandlungen mit den USA im Iran-Krieg. Ein hochrangiger Politiker erklärte, sollte die israelische Aggression gegen den Libanon andauern, werde man nicht nur den Verhandlungsweg stoppen, sondern auch in eine direkte Konfrontation mit dem Feind treten. US-Präsident Trump betonte dagegen, die Gespräche mit Teheran würden in schnellem Tempo fortgeführt. Mehr Hitzewellen, Dürren und Überschwemmungen drohen. Die ungewöhnlich hohen Meerestemperaturen im tropischen Pazifik kündigen das regelmäßig wiederkehrende Wetterphänomen El Niño an, heißt es von der Weltwetterbehörde. Nur könnte es diesmal ungewöhnlich stark ausfallen.
4: 50-50 stehen die Chancen, dass es ein super El Niño wird, sagt einer der Experten. Und für uns in Deutschland hier würde das bedeuten, es wird kälter und nasser als üblich. Aber auch in den Supermarktregalen könnten wir das Wetterphänomen spüren, indirekt. Weil durch schlechte Ernten im Pazifikraum die Preise für Kaffee, Zucker oder Kakao möglicherweise steigen. El Niño, so die Forscher, kann die Folgen des Klimawandels noch verstärken. Claudia Wächter, Nachrichtenredaktion.
2: Mehr als die Hälfte der Erwachsenen in Deutschland ist übergewichtig. Das zeigen neue Zahlen des Statistischen Bundesamtes. Demnach hatten 2025 insgesamt rund 53% der Erwachsenen einen Body Mass Index über 25. Fast 18% galten sogar als stark übergewichtig. Und Männer sind deutlich häufiger betroffen als Frauen.
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2: Zum Wetter die aktuelle Vorhersage des Deutschen Wetterdienstes. Im Westen, Südwesten und an den Alpen heute gebietsweise Regen, teils kräftige Gewitter, auch Unwetter sind möglich. Bis zum Abend auch auf die Mitte und Südbayern übergreifend. Im Nordosten und Osten bis nach Ostbayern wolkig mit sonnigen Abschnitten und meist trocken. Maximal 20 Grad an den Küsten und in der Eifel, im Rest 22 bis 27 Grad.
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1: Zum Wetter die aktuelle Vorhersage des Deutschen Wetterdienstes. Im Westen, Südwesten und an den Alpen heute gebietsweise Regen, teils kräftige Gewitter, auch Unwetter sind möglich. Bis zum Abend auch auf die Mitte und Südbayern übergreifend. Im Nordosten und Osten bis nach Ostbayern wolkig mit sonnigen Abschnitten und meist trocken. Maximal 20 Grad an den Küsten und in der Eifel, im Rest 22 bis 27 Grad.
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1: Ich bin David Riemer. Die Antidiskriminierungsstelle des Bundes verzeichnet so viele Fälle wie nie zuvor. Mehr als 13.000 Menschen wandten sich im vergangenen Jahr an die Beratung, weil sie sich wegen ihrer Hautfarbe oder ihrer Religion, wegen Geschlecht, Alter oder anderer Merkmalen benachteiligt sahen. Das waren 15% mehr als im Jahr davor.
2: Am häufigsten, bei mehr als 40% der Fälle, ging es um Rassismus. Registriert wurden etwa fremdenfeindliche Beleidigungen und Abwertungen. Oder die Menschen sahen sich wegen ihrer Herkunft benachteiligt, etwa im Bewerbungsprozess, bei der Wohnung oder bei Arztterminen. Rassistische Einstellungen verfestigen sich und führen zu deutlich heftiger erlebter Diskriminierung, sagte die Antidiskriminierungsbeauftragte Attermann. Mehr als ein Viertel der Fälle bezog sich auf Benachteiligungen wegen einer Behinderung oder Krankheit. Mehr als jeder fünfte Fall drehte sich um Diskriminierung wegen des Geschlechts. Ursula Winkler, Nachrichtenredaktion.
1: Bundeskanzler Merz wirbt für einen breiten Schulterschluss bei den geplanten Reformen in Deutschland. Er wolle keinen Vertrauensvorschuss, aber die konstruktive Mitarbeit aller Bürgerinnen und Bürger, sagt er beim Ostdeutschen Wirtschaftsforum. Es gebe keinen Grund zur Schwarzmalerei, betonte Merz außerdem. Die schwarz-rote Koalition will bis zur Sommerpause ein großes Reformpaket zu Themen wie Rente und Steuern auf den Weg bringen. Mehr als die Hälfte der Erwachsenen in Deutschland ist übergewichtig. Laut neuer Zahlen des Statistischen Bundesamtes trifft das auf insgesamt rund 53% der Erwachsenen zu. Fast 18% galten sogar als stark übergewichtig. Außerdem ist das Durchschnittsgewicht in Deutschland leicht gestiegen. Es lag im vergangenen Jahr bei 78,3 Kilogramm. Heute beginnt für die deutsche Fußballnationalmannschaft die WM-Mission. Am Nachmittag geht es von Frankfurt am Main aus in die USA, zunächst nach Chicago.
3: Rund 9 Stunden Flugzeit sind es von Frankfurt nach Chicago. Durch die Zeitverschiebung fliegt das Team am Nachmittag los und kommt auch am Nachmittag an. Die ersten Tage gilt es also, den Jetlag zu überwinden. Das Klima ist sommerlich heiß. Bundestrainer Nagelsmann will die kommenden Tage nutzen und so viel wie möglich trainieren, um den Feinschliff vorzunehmen für den WM-Start. In Chicago stößt dann auch Stürmer Kai Havertz zum Team und macht den 26-Mann-Kader perfekt. Thomas Bremser, Sportredaktion.
1: Das deutsche Team trifft am kommenden Samstag im letzten Testspiel vor dem WM-Start auf Gastgeber USA.
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1: Zum Wetter die aktuelle Vorhersage des deutschen Wetterdienstes. Im Westen, Südwesten und an den Alpen heute gebietsweise Regen, teils kräftige Gewitter, auch Unwetter sind möglich. Bis zum Abend auch auf die Mitte und Südbayern übergreifend. Im Nordosten und Osten bis nach Ostbayern wolkig mit sonnigen Abschnitten und meist trocken. Maximal 20 Grad an den Küsten und in der Eifel, im Rest 22 bis 27 Grad.
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1: Ich bin David Riemer. Die Zahl der Teilzeitbeschäftigten in Deutschland ist so hoch wie noch nie. Nach Angaben des Instituts für Arbeitsmarkt- und Berufsforschung waren im ersten Quartal dieses Jahres rund 40% aller Erwerbstätigen in Teilzeit beschäftigt. Außerdem meldeten sich weniger Beschäftigte krank als im Vorjahreszeitraum. Bundeskanzler Merz wirbt bei den geplanten Reformvorhaben in Deutschland für einen breiten Schulterschluss. Er sagte beim Ostdeutschen Wirtschaftsforum in brandenburgischen Bad Saarow, er wisse um die Größe der Aufgabe und wolle dafür keinen Vertrauensvorschuss haben. Außerdem sagte der Kanzler:
2: Es gibt auch keinen Grund für Pessimismus und Schwarzmalerei über die Zukunft unseres Landes. Es liegen nicht die besten Jahre unseres Landes hinter uns, sondern es liegen sehr gute Jahre vor uns. In Ostdeutschland, in Westdeutschland, in der Bundesrepublik Deutschland insgesamt und in Europa.
1: Die schwarz-rote Koalition will bis zur Sommerpause ein großes Reformpaket zu Themen wie Rente und Steuern auf den Weg bringen. Der Kölner Dom wird für Besucher ab Juli 12 Euro Eintritt kosten. Damit sollen die gestiegenen Kosten etwa für den Schutz des Denkmals gedeckt werden, teilte die Leitung des Doms mit. Zum Beten und für den Besuch von Gottesdiensten bleibt der Zutritt aber kostenlos. Kollegin Tanja Wagner, Eintritt zahlen, um in die Kirche zu gehen, das ist ja schon kurios, oder?
3: Na, es geht auch anders. Der Besuch von Notre Dame in Paris beispielsweise ist kostenlos. Dabei hat die Sanierung der Kathedrale nach dem Riesenfeuer 2019 ja einige 100 Millionen Euro gekostet. Andererseits ist es auch gar nicht so ungewöhnlich, Eintritt zu nehmen. Für den Besuch in der St. Paul's Cathedral in London werden 31 Euro fällig. Die Sagrada Familia in Barcelona kostet 26 Euro. Es kostet halt einiges, so große Bauwerke zu putzen, instand zu halten und zu pflegen. Und dafür reichen die Kirchensteuern schon lange nicht mehr aus, gerade weil auch immer mehr aus der Kirche austreten.
1: Danke, Tanja. Die deutsche Nationalmannschaft bricht am Nachmittag zur Fußball-Weltmeisterschaft auf. Der DFB-Tross hebt in Frankfurt am Main ab und soll nach rund 9 Stunden Flugzeit in Chicago eintreffen. Dort wird Bundestrainer Nagelsmann den Feinschliff für das am 11. Juni beginnende Turnier vornehmen. Am Samstag findet dann die WM-Generalprobe gegen die USA statt. Das erste Gruppenspiel gegen WM-Neuling Curaçao steigt am 14. Juni in Houston.
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1: Zum Wetter die aktuelle Vorhersage des Deutschen Wetterdienstes. Im Nordosten und Osten bis nach Ostbayern neben einigen Wolken auch mal sonnig und meist trocken. Im Rest stärker bewölkt, am Nachmittag im Westen und Südwesten teils kräftige Gewitter. Vereinzelt sind auch Unwetter möglich, die bis zum Abend auch auf die Mitte und Südbayern übergreifen. Höchstwerte 22 bis 28 Grad. Morgen oft bewölkt und vereinzelt Regen, zwischendurch aber auch länger trocken, maximal 17 bis 23 Grad.
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1: Zum Wetter die aktuelle Vorhersage des Deutschen Wetterdienstes. Im Nordosten und Osten bis nach Ostbayern neben einigen Wolken auch mal sonnig und meist trocken. Im Rest stärker bewölkt, am Nachmittag im Westen und Südwesten teils kräftige Gewitter. Vereinzelt sind auch Unwetter möglich, die bis zum Abend auch auf die Mitte und Südbayern übergreifen. Höchstwerte 22 bis 28 Grad. Morgen oft bewölkt und vereinzelt Regen, zwischendurch aber auch länger trocken, maximal 17 bis 23 Grad.
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2: Ich bin Thomas Brockt. Immer mehr Menschen in Deutschland arbeiten Teilzeit. In den ersten 3 Monaten dieses Jahres stieg ihre Zahl sogar auf einen Rekordwert. Das hat das Institut für Arbeitsmarkt- und Berufsforschung ermittelt. Gleichzeitig sank die Zahl der Vollzeitbeschäftigten.
3: 40% aller Beschäftigten arbeiten Teilzeit und sie arbeiten sogar noch mehr Stunden pro Woche als bisher. Vollzeitjobs dagegen sind gesunken um rund 270.000 Stellen. Und nicht nur das. Es gibt weniger Krankmeldungen als noch im Vorjahr. Über angebliche Faulheit, Work-Life-Balance und 8-Stunden-Tag wird gerade heftig diskutiert, auch in der Regierung. Kanzler Merz sagt, um unseren Wohlstand zu erhalten, müssen wir mehr arbeiten. Claudia Wächter, Nachrichtenredaktion.
2: Bundeskanzler Merz wirbt für einen breiten Schulterschluss bei den geplanten Reformen in Deutschland. Er wolle keinen Vertrauensvorschuss, aber die konstruktive Mitarbeit aller Bürgerinnen und Bürger, sagte er beim Ostdeutschen Wirtschaftsforum. Gemeinsam müsse gezeigt werden, dass die Probleme des Landes gelöst werden können. Es gebe keinen Grund zur Schwarzmalerei, betonte Merz außerdem. Die schwarz-rote Koalition will bis zur Sommerpause ein großes Reformpaket zu Themen wie Rente und Steuern auf den Weg bringen. Die Antidiskriminierungsstelle des Bundes verzeichnet so viele Fälle wie nie zuvor. 13.067 Menschen wandten sich im vergangenen Jahr an die Beratung, weil sie sich wegen ihrer Hautfarbe oder ihrer Religion, wegen Geschlecht, Alter oder anderen Merkmalen benachteiligt sahen. Das waren 15% mehr als im Jahr davor.
4: Am häufigsten, bei mehr als 40% der Fälle, ging es um Rassismus. Registriert wurden etwa fremdenfeindliche Beleidigungen und Abwertungen. Oder die Menschen sahen sich wegen ihrer Herkunft benachteiligt, etwa im Bewerbungsprozess, bei der Wohnungssuche oder bei Arztterminen. Rassistische Einstellungen verfestigen sich und führen zu deutlich heftiger erlebter Diskriminierung, sagte die Antidiskriminierungsbeauftragte Attermann. Mehr als ein Viertel der Fälle bezog sich auf Benachteiligungen wegen einer Behinderung oder Krankheit. Mehr als jeder 5. Fall drehte sich um Diskriminierung wegen des Geschlechts. Ursula Winkler, Nachrichtenredaktion.
2: Der Kölner Dom wird für Besucher ab Juli 12 Euro Eintritt kosten. Damit sollen die gestiegenen Kosten für Pflege, Schutz und den laufenden Betrieb des Doms gedeckt werden. Das teilte die Leitung des Doms mit. Für Gottesdienstbesucher sowie Mitglieder des Zentraldombauvereins bleibt der Dom kostenfrei.
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2: Zum Wetter, die aktuelle Vorhersage des Deutschen Wetterdienstes. Im Nordosten und Osten bis nach Ostbayern neben einigen Wolken auch mal sonnig und meist trocken. Ansonsten stärker bewölkt, im Westen und Südwesten teils kräftige Gewitter. Vereinzelt sind auch Unwetter möglich, die später auch auf die Mitte und Südbayern übergreifen. Höchstwerte 22 bis 28 Grad. Morgen dann oft bewölkt und vereinzelt Regen, zwischendurch aber auch länger trocken. Maximal 17 bis 23 Grad.
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1: Zum Wetter, die aktuelle Vorhersage des Deutschen Wetterdienstes. Im Nordosten und Osten bis nach Ostbayern neben einigen Wolken auch mal sonnig und meist trocken. Ansonsten stärker bewölkt, im Westen und Südwesten teils kräftige Gewitter. Vereinzelt sind auch Unwetter möglich, die später auch auf die Mitte und Südbayern übergreifen. Höchstwerte 22 bis 28 Grad. Morgen dann oft bewölkt und vereinzelt Regen, zwischendurch aber auch länger trocken. Maximal 17 bis 23 Grad.
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1: Ich bin Thomas Brockt. Bundeskanzler Merz wirbt für einen breiten Schulterschluss bei den geplanten Reformen in Deutschland. Er wolle keinen Vertrauensvorschuss, aber die konstruktive Mitarbeit aller Bürgerinnen und Bürger, sagte Merz beim Ostdeutschen Wirtschaftsforum. Gemeinsam müsse gezeigt werden, dass die Probleme des Landes gelöst werden können.
2: Es gibt auch keinen Grund für Pessimismus und Schwarzmalerei über die Zukunft unseres Landes. Es liegen nicht die besten Jahre unseres Landes hinter uns, sondern es liegen sehr gute Jahre vor uns. In Ostdeutschland, in Westdeutschland, in der Bundesrepublik Deutschland insgesamt und in Europa.
1: Bundeskanzler Merz. Die schwarz-rote Koalition will bis zur Sommerpause ein großes Reformpaket zu Themen wie Rente und Steuern auf den Weg bringen. Die Zahl der Teilzeitbeschäftigten in Deutschland ist so hoch wie noch nie. Nach Angaben des Instituts für Arbeitsmarkt- und Berufsforschung waren im ersten Quartal dieses Jahres rund 40% aller Erwerbstätigen in Teilzeit beschäftigt. Gleichzeitig arbeiteten Teilzeitkräfte mit durchschnittlich fast 19 Stunden pro Woche etwas mehr als vor einem Jahr. Die Zahl der Erwerbstätigen sank auf rund 45,5 Millionen. Außerdem meldeten sich weniger Beschäftigte krank als im Vorjahreszeitraum. Die Antidiskriminierungsstelle des Bundes verzeichnet so viele Fälle wie nie zuvor. 13.067 Menschen wandten sich im vergangenen Jahr an die Beratung, weil sie sich wegen ihrer Hautfarbe oder ihrer Religion, wegen Geschlecht, Alter oder anderen Merkmalen benachteiligt sahen. Das waren 15% mehr als im Jahr davor.
3: Am häufigsten, bei mehr als 40% der Fälle, ging es um Rassismus. Registriert wurden etwa fremdenfeindliche Beleidigungen und Abwertungen. Oder die Menschen sahen sich wegen ihrer Herkunft benachteiligt, etwa im Bewerbungsprozess, bei der Wohnungssuche oder bei Arztterminen. Rassistische Einstellungen verfestigen sich und führen zu deutlich heftiger erlebter Diskriminierung, sagte die Antidiskriminierungsbeauftragte Attermann. Mehr als ein Viertel der Fälle bezog sich auf Benachteiligungen wegen einer Behinderung oder Krankheit. Mehr als jeder fünfte Fall drehte sich um Diskriminierung wegen des Geschlechts. Ursula Winkler, Nachrichtenredaktion.
1: Die deutsche Nationalmannschaft ist zur Fußball-Weltmeisterschaft aufgebrochen. Mit etwas Verspätung wegen eines Gewitters startete am Mittag die Linienmaschine der Lufthansa mit dem DFB-Tross an Bord von Frankfurt am Main nach Chicago. Dort findet dann am Samstag auch die WM-Generalprobe gegen die Auswahl der USA statt.
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1: Zum Wetter, die aktuelle Vorhersage des Deutschen Wetterdienstes. Im Nordosten und Osten bis nach Ostbayern neben einigen Wolken auch mal sonnig und meist trocken. Ansonsten stärker bewölkt, im Westen und Südwesten teils kräftige Gewitter. Vereinzelt sind auch Unwetter möglich, die später auch auf die Mitte und Südbayern übergreifen. Höchstwerte 22 bis 28 Grad. Morgen dann oft bewölkt und vereinzelt Regen, zwischendurch aber auch länger trocken. Maximal 17 bis 23 Grad.
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4: Bis zum Abend, da stellt sich ein Wechsel von Sonne und zeitweise dichteren Wolken ein. Einzelne Schauer sind auch möglich und die Temperatur, die liegt zwischen 19 und 23 auf dem Erzgebirgskamm bei 15 Grad. Der Wind, der weht teilweise mäßig aus Nordwest. Die Nacht locker bewölkt oder ganz klar, trocken bleibt auch. Stellenweise ist Nebel möglich und die Temperatur, die sinkt auf 12 bis 7 Grad.
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5: Wir starten mit der A4 Frankfurt Richtung Dresden. Zwischen Chemnitz-Mitte und Chemnitz-Klößler stockt der Verkehr, da gab es einen Unfall. Die A14 in Richtung Dresden, zwischen Leipzig-Nordost und Leipzig-Ost, auch da stockender Verkehr, da an der Tagesbaustelle. Und die A17 in Richtung Prag, zwischen dem Dreieck Dresden-West und der Dresdner Südvorstadt, auch da stockender Verkehr an einer Tagesbaustelle. Vorsicht auf der B173 Dresden in Richtung Chemnitz, zwischen Oederan und Falkenau, da sind Hunde auf der Fahrbahn. Ich sag's gerne nochmal, Vorsicht auf der B173 Dresden Richtung Chemnitz zwischen Oederan und Falkenau sind Hunde auf der Fahrbahn. Im Landkreis Sächsische Schweiz-Osterzgebirge zwischen Reichstätt und Ruppendorf ist die S190 durch einen defekten LKW teilweise gesperrt, da gibt es Behinderungen. Und auf der L87 auf der Straße zwischen Graustein und Schleife, auch da gibt es Behinderungen nach einem Unfall. Im Landkreis Altenburger Land zwischen Altenburg und Göhren liegt auf der L1362, Achtung, ein Tannenbaum auf der Fahrbahn. Ist denn schon wieder Weihnachten? Ich weiß es nicht. Und geblitzt wird unterwegs natürlich auch. Unter anderem auf der A14 Richtung Dresden zwischen Grimma und Mutschen, auf der B93 zwischen Zwickau und Krossen, auf der B169 stehen zum Ortsausgang Schneeberg in Richtung Stützengrün, auf der S148 in Kottmarsdorf Vorsicht da in beiden Richtungen und auf der S172 in Heidenau in der Hauptstraße in Richtung Pirna. Falls ihr noch mehr habt, Blitzer oder Verkehrsbehinderungen, whatsoever, her damit auf unsere WhatsApp-Nummer, die 0341 35 88 30 95, oder schreibt einfach eine Mail an studio@secondradio.de. Vielen lieben Dank für eure Tipps und euch eine ganz entspannte Fahrt in diesen sonnigen Dienstagnachmittag.
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5: So, und der ist hier um 5 Minuten nach um 3, 15 Uhr und 5. Ich freue mich sehr, heute nochmal hier sein zu können bei euch. Und ich freue mich noch mehr, dass ihr hier bei mir seid. Sachsen Live, der Second Radio Nachmittag bis 18 Uhr. Wieder knappe 3 Stunden. Richtig viele Infos aus der Region, aus unserem schönen Sachsenland. Und natürlich auch richtig gute Musik von heute, aber auch von ein bisschen damals. Wie zum Beispiel in dem Falle Tom Petty and the Last DJ.

Ja, der letzte DJ, der last DJ, Tom Petty war das als Auftakt hier bei uns zu Sachsen Live im Second Radio Nachmittag. An diesem 2. Juni 2026, Mensch, das sind wir schon beinahe mitten.

Etwa 150 Prostituierte, die wollten damals auf diese Weise gegen Polizeirepression, gegen Gewalt und auch gegen gesellschaftliche Ausgrenzung protestieren. Das Ereignis, das gilt als der Ausgangspunkt der organisierten europäischen Sexarbeiterinnenbewegung und wird seitdem als der internationale Hurentag begangen, so also auch heute. Ja, und die Leipziger Peterskirche, die stellt ihre Räume für die Veranstaltungsreihe Huren im Hause des Herrn ausdrücklich als Dialograum Sexarbeit zur Verfügung, finde ich große Klasse, dass die Kirche sich so weit öffnet. Geplant sind da Ausstellungen, es sind Vorträge geplant, Gesprächsformate und Begegnungen und organisiert wird das Ganze von einem Bündnis aus eben Sexarbeitenden, aus Vertretern der Peterskirche und auch aus Fachleuten aus Wissenschaft und Beratung. Ziel ist es da, Diskussionen über die Prostituierten nicht alleine über die Betroffenen zu führen, sondern die selbst aktiv auch einzubeziehen. Die sollen also auch da mitreden können und dürfen und müssen. Schließlich geht es ja um sie, um die Prostituierten. Ja, nach Angaben der Organisatoren, da soll die Reihe Denkanstöße geben, Vorurteile hinterfragen und den Austausch zwischen unterschiedlichen gesellschaftlichen Perspektiven ermöglichen. Finde ich eine gute Idee. Es gibt ein richtig durchgestyltes Programm und das ist online aufrufbar unter berufsverband-sexarbeit.de.

Viele schöne Songs auf dem aktuellen Album von Johannes Oerding drauf. Hotel, so heißt das Album. Und ja, der Song, der gehört natürlich auch dahin. Gestern erst war Internationaler Kindertag und pünktlich zum diesjährigen Weltkindertag veröffentlichte das Städtische Umweltzentrum in Chemnitz die Broschüre Lass mal rausgehen, Naturerlebnisse für Kinder fördern. Klingt schon mal richtig gut. Und diese Broschüre richtet sich an Erwachsene und macht mal deutlich, wie wichtig es eigentlich ist, Kinder mit ihrer Neugierde an der Natur

auch mal ein bisschen zu unterstützen, mit ihr in Beziehung zu treten. Die Kids also sollten mit der Natur in Beziehung treten und auch mal die positiven Effekte von Naturerlebnissen erfahren können. Wir kennen das ja noch, wir waren früher ganz oft draußen. Ich erinnere mich als Kind, ich war also wirklich den ganzen Tag draußen. Eigentlich egal, was für ein Wetter war. Man kam da morgens, ist aufgewacht, ist dann raus vor die Wohnungstüre und hat geguckt in den Himmel, scheint die Sonne oder regnet es. Eigentlich wurscht, da haben wir eine Jacke angezogen, wenn es geregnet hat, ansonsten sind wir eben einfach in Jeans und im T-Shirt rausgegangen. Ja, und auch wir haben uns damals als Kids gefragt, wie schmeckt denn eigentlich der Schnee, der da liegt? Oder wie fühlt sich denn eine Schnecke auf der Hand an? Oder wer zwitschert denn da schon den ganzen Morgen? Ja, die Kids, die wollen genau diese kleinen und auch die großen Wunder der Natur erkunden und für sich entdecken. Und so fast ganz nebenbei unterstützen die Naturerlebnisse natürlich auch so ein gesundes und ein soziales Aufwachsen. Und auch umgekehrt ist der ganz frühe Kontakt mit der Natur entscheidend, um Naturbewusstsein anzulegen und zu verstärken. Und in Zeiten wie diesen brauchen wir das natürlich ganz besonders. Die Broschüre, die da heißt Lass mal rausgehen, die zeigt unter anderem, wie Eltern oder Großeltern oder auch Pädagoginnen und Pädagogen, eben einfach Erwachsene, Naturerlebnisse für die Kids fördern können. Und ein kleines Kartenspiel, das gibt da vielfältige Anregungen zur Begegnung mit der Natur im Bereich von Freizeit und Bildung. Die Broschüre kann man übrigens, und das ist schön, ganz kostenlos runterladen, also downloaden im Neudeutsch, unter chemnitz.de/de/aktuell/publikationen. Ich sag's nochmal, chemnitz.de/de/aktuell/publikationen. Ja, und da kann man also das gleich in der Hand halten bzw. auf dem Rechner angucken. Und es gibt natürlich auch Druckexemplare. Das kann man entweder mitnehmen in den Auslagen im Rathaus in Chemnitz, im Markt 1 oder eben auch im Technischen Rathaus auf dem Friedensplatz und auch im Umweltzentrum auf der Henriettenstraße 5. Unentgeltlich einfach mitnehmen, die neue Broschüre Lass mal rausgehen, Naturerlebnisse für Kinder fördern, die gestern zum Internationalen Kindertag erschienen ist in Chemnitz.

Tja, Ringo Starr, Ex-Beatle, der damals immer so um den Drums gesessen hat und dem nachgesagt wurde, wäre kein guter Musiker. Da beweist es jetzt mal, aktuelle LP von ihm, da geht er in die Country-Music. You Want Some, so hieß der Song. Ja, der Mann kann auch singen. Manchmal hört man Sachen über Künstler, die gar nicht stimmen und die Künstler sind meistens nicht amüsiert darüber, kann ich gut verstehen. Aber bei ihm, bei Tony Handley, da ist eigentlich immer alles gut gewesen. Der hat heute übrigens Geburtstag, unser erstes Geburtstagskind. Und er kennt Tony Hadley mindestens vom Bild, aber unbedingt von der Stimme her. Er war nämlich viele Jahre lang der Sänger der Band Spandau Ballet von 1979 bis 1990, war da am Start und dann nochmal von 2009 bis 2017. Ja, ist weiterhin erfolgreicher Solo-Künstler mittlerweile, wir haben gerade gehört, bis 2017 bei Spandau Ballet, jetzt also alleine unterwegs und er feiert heute seinen 66. Geburtstag. Ja, er tourt immer noch weltweit mit seiner Fabulous TH Band und da ist er wirklich auch unterwegs und kommt übrigens auch nach Deutschland am 21. August dieses Jahres. Da wird er live in Deutschland bei der Sommermusik im Schloss Reit in Mönchengladbach auftreten. Wenn ihr in der Nähe seid, unbedingt hinfahren, ist ein toller Mann, ein toller Sänger, ein toller Künstler und ganz bescheiden geblieben. Ja, also 21. August gibt es im Schloss Reit in Mönchengladbach das Konzert mit ihm. Tickets sind da ab 50 Euro noch erhältlich. Einfach mal googeln und dann könnt ihr in einem Ticketshop online so ein Ticket kaufen und eine UK-Tour, also eine Tour durch United Kingdom, die macht er auch noch im November. Dann wieder geht er auf große Tour mit einer großen Big Band durch ganz Großbritannien. Auch da ist er wieder am Start mit 66 Jahren. Ja, immerhin. Und im Radio hört man ihn auch weniger singen, aber er moderiert dort seine eigene Tony Hadley Party Classics auf Virgin Radio. Da spielt er also die ganz, ganz tollen Hits, die er so gut fand und findet immer noch. Und ein aktuelles Album, das hat er auch, das ist in diesem Frühjahr erschienen, 2026, If I Can Dream, so heißt das. Wir gratulieren heute erstmal ganz, ganz lieb zum 66. Geburtstag. Tony Hadley, noch ganz viele erfolgreiche musikalische Jahre und hören jetzt mal in einen Song aus dem neuen Album raus oder rein. Tony Hadley und Sea of Love, der See voller Liebe hier bei uns bei Second Radio.

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1: Mein Name ist Angie Pörsch. Bahn hält am Ziel Tempo 200 zwischen Berlin und Dresden fest. Chemnitzer Textilmaschinenbauer STC Spinzwirn stellt Insolvenzantrag. Karneval in Sachsen ist jetzt Kulturerbe. Die Meldungen im Einzelnen. Die Deutsche Bahn hält an ihrem Plan fest, die Strecke zwischen Berlin und Dresden für Tempo 200 auszubauen. Ziel sei eine Fahrzeitverkürzung von 124 auf 80 Minuten, sagte ein DB-Sprecher auf Anfrage. Dafür müssten unter anderem Bahnübergänge zurückgebaut und durch Über- oder Unterführung ersetzt werden. Für diverse Abschnitte, da laufen noch die Planfeststellungsverfahren. Erst nach Erteilung der Baugenehmigungen, da kann der Ausbau auf 200 Kilometer pro Stunde beginnen. Die Bahn reagierte damit auf Mutmaßungen, den Ausbau der Strecke nur noch für 160 Kilometer pro Stunde zu planen. Die Grünen im Sächsischen Landtag, die hatten das kritisiert und von einem handfesten Standortnachteil für Dresden, Sachsen und die gesamte Region gesprochen. Die Strecke sei zentral für den Fernverkehr, für den Deutschlandtakt und für die europäische Achse nach Prag, erklärte die Abgeordnete Katja Mayer. Während Tschechien seinen Abschnitt für bis zu 320 Kilometer pro Stunde plane, dürfe Deutschland diese Verbindung nicht mit einer Sparvariante ausbremsen. Der Chemnitzer Textilmaschinenbauer STC Spinzwirn hat einen Antrag auf Eröffnung eines Insolvenzverfahrens gestellt. Auslöser für die wirtschaftliche Krise war nach Angaben des Insolvenzverwalters vor allem die schwache Auftragslage. Unser Ziel ist es, gemeinsam mit allen Beteiligten eine langfristige Lösung für das Unternehmen zu entwickeln, sagte Insolvenzverwalter Joachim Vogt-Salus. Der Kern des Unternehmens sei gesund, daher sei er zuversichtlich, dass es für das Unternehmen eine Perspektive gibt. Kann. Unterdessen wird der Geschäftsbetrieb uneingeschränkt fortgeführt, so der Insolvenzverwalter. Die Löhne und Gehälter der rund 140 Beschäftigten, darunter 6 Auszubildende, sei über das Insolvenzgeld der Agentur für Arbeit für die Monate Mai, Juni und Juli gesichert. Mit der Eröffnung des Insolvenzverfahrens, da werde zum 1. August 2026 gerechnet, die laufenden Kundenaufträge würden weiterhin bearbeitet. STC Spinzwirn liefert Hightech-Textilmaschinen und Anlagen in die ganze Welt. Die ostdeutsche Karnevalskultur ist offiziell in die Landesliste des immateriellen Kulturerbes in Sachsen aufgenommen worden. Das teilte das sächsische Kulturministerium in Dresden mit. Die Tradition des Karnevals, Faschings und der Fastnacht reicht in Ostdeutschland bis ins Mittelalter zurück. Laut Ministerium engagieren sich heute rund 930 Vereine und etwa 95.000 Mitglieder in den ostdeutschen Bundesländern. Sachsens Kulturministerin Barbara Klepsch würdigte vor allem das ehrenamtliche Engagement, mit dem die Tradition über Generationen hinweg bewahrt wurde. Auch Thüringen und Brandenburg haben den ostdeutschen Karneval bereits als Kulturerbe anerkannt. Gleichzeitig läuft eine gemeinsame Bewerbung für das bundesweite Verzeichnis des immateriellen Kulturerbes. Für die sächsischen Vereine bedeutet die Aufnahme vor allem Anerkennung ihrer kulturellen und sozialen Arbeit. Zudem eröffnet sie erstmals die Möglichkeit, Kulturfördermittel für Karnevals- und Faschingsprojekte zu beantragen. Soweit die Meldungen.
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2: Ja, das ist bis heute Abend teils heiter, teils wolkig. Schauer sind da die absolute Ausnahme. Bleibt also trocken in der Nacht dann, aber dann breitet sich vom Vogt dann hier der Regen aus, der gegen morgen dann auch die Oberlausitz erreicht. Anfangs sind heute Abend oder heute Nacht auch Gewitter mit örtlichem Starkregen und mit stürmischen Böen möglich. Temperaturen gehen runter bis auf 12 Grad und morgen, da hält sich der Regen der Nacht nochmal so ein bisschen in der Oberlausitz. Also bis zum Nachmittag bleibt er dort in der Oberlausitz. Ansonsten aber wird es zunächst trockener. Die Sonne kommt auch mal raus, aber später da kommen wieder neue gewittrige Schauer auf. Und da werden es morgen nur 17 bis 21 Grad. Am Donnerstag und Freitag gibt es wieder mehr Wolken als Sonne, zeitweise auch schauerartigen Regen. Auch ein paar Gewitter sind drin. Am Donnerstag steigt die Temperatur auf 20 bis 25 Grad. Der Freitag wird dann wieder etwas kühler.
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2: Viele Grüße auf die Straßen. Wir starten mit der A14 in Richtung Dresden. Zwischen Leipzig Nordost und Leipzig Ost stockt der Verkehr. Da gibt es eine Tagesbaustelle. Die A72 Richtung Leipzig zwischen Kreuz Leipzig und Böhlen. Auch da einen Stau, da gab es einen Unfall. Und auf der S190 im Landkreis Sächsische Schweiz-Osterzgebirge zwischen Reichstätt und Ruppentorf. Auch da Behinderungen, da steht ein defekter LKW. Die L87, Vorsicht, das ist der Kreis Spree-Neiße. Auf dieser L87 zwischen Graustein und der Bundeslandgrenze in beiden Richtungen läuft eine Unfallaufnahme. Da gibt es eine Vollsperrung. Ortskundige Autofahrer werden gebeten, das Gebiet ganz weiträumig zu umfahren. Geblitzt wird auch immer noch im Sachsenland auf der A14 zum Beispiel zwischen Richtung Dresden, zwischen Grimma und Mutschen, auf der B93 zwischen Zwickau und Krossen, auf der B169 stehen sie am Ortsausgang Schneeberg in Richtung Stützengrün, auf der S148 in Kottmarsdorf in beiden Richtungen und in Chemnitz in der Emilienstraße da stadteinwärts. Und falls ihr noch mehr Blitze habt für mich, gerne her damit 0341 35 88 30 95 oder studio@secondradio.de, unsere Kontaktadressen für die Blitzer und die Verkehrsbehinderungen. Vielen Dank für eure Tipps, euch eine entspannte und blitzerfreie Fahrt. 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
1: Tja, was war los an einem 2. Juni? Da gucken wir gleich mal drauf in unserer Historie und schauen mal ein paar Jahre zurück. Zwei Themen habe ich ausgesucht für euch. Und es gibt auch gleich noch einen Veranstaltungstipp für Leipzig für heute Abend. Da ist noch Zeit, Tickets zu kaufen. Weiß gar nicht, ob es noch welche gibt. Wir reden trotzdem mal ganz kurz drüber. Erstmal gibt es auch Musik von Shania Twain.
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Da ist ganz schön was los. Wenzel ist das, Hans-Eckart Wenzel und seine Band. Und dieser Wenzel, der ist heute auch live und in Farbe zu Gast, und zwar in Leipzig im Kristallpalast Varieté um 19.30 Uhr. Und dieser Wenzel, der ist ja nicht nur Sänger, der ist ja auch Komponist, er ist Schauspieler, ist Regisseur, schreibt Bücher und ist rumgekommen in der Welt. War schon in Frankreich auf Tour, in Österreich, in Amerika, in Nicaragua, in Kuba, in der Türkei und in vielen anderen Ländern. Und er stand mit so Leuten wie Alu Guthrie oder Randy Newman, Billy Bragg oder Konstantin Wecker auf der Bühne und vielen anderen auch. Und geehrt haben sie ihn auch schon so oft, zum Beispiel mit der goldenen Amiga. Das ist schon ein Stück her, DDR-Zeiten. Den Heinrich-Heine-Preis, den hat er abgefasst. Den deutschen Kleinkunstpreis, den Preis der deutschen Schallplattenkritik. 8-mal hat er den gekriegt und auch den Preis der Liederbestenliste. Ihr merkt schon, dieser Wenzel, der ist wirklich ganz besonders. Und heute Abend eben, wie gesagt, um 19.30 Uhr im Kristallpalast Varieté in Leipzig. Ein paar wenige Plätze, ich habe gerade nochmal nachgeschaut, ein paar wenige Plätze sind tatsächlich noch frei. Und da ist wirklich ganz, ganz schnelles Reagieren. Dann, ja, Bedingung dafür, dass man noch einen dieser, glaube ich, 4 freien Plätze noch kriegt. Heute, 19.30 Uhr, im Kristallpalast Varieté in Leipzig. Geht doch einfach mal hin.

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1: Tja, wie gesagt, in dieser halben Stunde gibt's was Historisches und ich guck mal zurück in die Zeit. Was ist denn so los gewesen am 2. Juni? Und zwei Dinge habe ich rausgesucht. Die erste hat sich 1967 ereignet. Das war ein wirklich schwarzer Tag. Am 2. Juni 1967 wurde nämlich der Student Benno Ohnesorg in West-Berlin von den Polizisten erschossen. Er hatte zuvor sich Demonstrierenden angeschlossen, die vor der deutschen Oper gegen den Besuch des persischen Schahs Mohammad Reza Pahlavi protestiert hatten. Dabei kam es zu gewaltsamen Auseinandersetzungen zwischen der Polizei und den Demonstrierenden. Und als Benno Ohnesorg flüchten wollte, da schoss der Polizist Karl-Heinz Kuchas ihm in den Hinterkopf. Ohnesorg brach an den starb an seinen Verletzungen noch auf dem Weg ins Krankenhaus. Und sein Tod, der brachte der westdeutschen Studentenbewegung erheblichen Zulauf. Das sind also gleich viel, viel mehr geworden. Außerdem gründeten sich linksterroristische Gruppen wie die Bewegung 2. Juni oder auch die Rote Armee-Fraktion. Die ist ja in wirklich schlechte Berühmtheit gekommen. Bis heute ist übrigens nicht bekannt, warum dieser Polizist, dieser Karl-Heinz Kuchas, auf Ohnesorg geschossen hatte. In zwei späteren Prozessen wurde er zumindest freigesprochen. Und 2009 wurde bekannt, dass Kuchas während seines Dienstes bei der Berliner Polizei ein, Achtung, inoffizieller Mitarbeiter der DDR-Staatssicherheit gewesen war. Der Polizist war in der BRD in West-Berlin. Ja, Sachen gab es auch damals schon und ich switche mal ins Jahr 1988 zu einem guten, wirklich angenehmen Ereignis. Da spielte nämlich Joe Cocker ein Konzert in Sachsen. In Dresden. Mehr als 85.000 Karten wurden im Vorfeld verkauft und schätzungsweise 150.000 Zuhörer kamen zu dem Konzert. Da waren also auch der eine oder andere ohne Ticket mit unterwegs. Und Joe Cocker war ja einer der wenigen westlichen Musiker, die in der DDR damals auftreten durften. Ein zweites Konzert hat er in Ost-Berlin gespielt und in Gedenken wird der frühere Konzertort, der da in Dresden damals eingeweiht wurde für Joe Cocker, der wurde benannt nach ihm. Er heißt nämlich heute Cockerwiese. 2015 wurde auch eine Gedenktafel an die Veranstaltung eingeweiht. Da denkt man also in Dresden auch heute noch richtig daran, dass er 1988 am 2. Juni in Dresden gespielt hat. Joe Cocker, ein riesengroßes Erlebnis.

Joe Cocker und Simon Resili, und das ist ein schöner Song, glaube ich, und hilft auch ein bisschen vielleicht, wenn wir einen schönen Sommer uns wünschen. Summer in Resili war es ein bisschen abrupt zu Ende der Song, weiß gar nicht warum, da kam gerade aus der Datenbank, aber wird Gründe haben, auf jeden Fall. Wir gucken nochmal auf eine ganz andere Veranstaltung, und zwar geht's in die Silberstadt Freiberg, die ja auch immer einen Besuch wert ist, und unter dem Motto Gemeinsam für Frieden und Verständigung, da öffnen demnächst auch zahlreiche Einrichtungen und historische Schauplätze in der Silberstadt statt ihre Türen. Das ist eine schöne Veranstaltung, die heißt 7 Jahre UNESCO-Welterbe. Freiberg eröffnet dann ein Familienwanderwerk und der heißt Schachthüpfen. Und das ist wirklich eine tolle Geschichte. Ich muss dann nebenbei jetzt gucken, wann denn eigentlich diese Wanderung war. Also gerade zeigt es mir auch gar nicht an, wann denn eigentlich diese wunderbare Geschichte startet. Ich schlage nochmal kurz nebenbei auf mein wunderbares Internet. Da findet man ja ganz, ganz viel. Am 7. Juni ist es soweit. Also in ein paar Tagen, heute habe ich schon den 2., jetzt am Wochenende quasi. Und da wird also bei 7 Jahre UNESCO-Welterbe der Familienwanderweg Schachthüpfen eröffnet. Klingt schon mal ganz, ganz spannend. Und am 7. Juni ist eben dann wirklich dieser UNESCO-Tag. Und da kann man wirklich richtig viel gucken, wieder in der Montanregion, Erzgebirge, kann die auch auf vielfältige Weise erleben. Und Besucherinnen und Besucher erwarten da ein ganz abwechslungsreiches Programm, das dazu einlädt, Freibergs Anteil an diesem UNESCO-Welterbe Montanregion, Erzgebirge, /Kruschnihori neu wieder zu entdecken. Tja, und dieses Wanderweg Schachthüpfen, das ist der neue Rundwanderweg, und da gibt es wirklich ein Naturerlebnis und spannende Einblicke in die wirklich schon Jahrhunderte alte Bergbaugeschichte in dem nördlichen Freiberger Revier. Das wird jetzt auf dieser Wandertour anschaulich erklärt, und es gibt spannende Informationstafeln für Erwachsene, auch für Kids, und neue Wanderwegweise, die markieren die gesamte Runde. Ja, alle Schilder, die haben die Freiberger Ortswegewarte in Zusammenarbeit mit dem Fremdenverkehrsverein und der Stadt Freiberg aufgestellt. Die waren da ganz, ganz, ganz fleißig. Und das Ganze wird am 7. Juni zum Welterbetag um 10.30 Uhr vormittags eingeweiht. Wenn ihr hinwollt, pünktlich sein, 10.30 Uhr. Da beginnt nämlich auch das familienfreundliche Schachthüpfen am Silberbergwerk Reiche Zeche. Da ist Treffpunkt. Für die Kids gibt es da auch eine kleine Überraschung. War ja gerade erst Kindertag, und die Teilnahme, die ist kostenfrei und ohne Anmeldung möglich. 2 Dinge, die einem wirklich das auch leicht machen, da hinzukommen. Im Anschluss kann dann das alte Fördermaschinenhaus des Silberbergwerks besichtigt werden. Da wird auch ein Film gezeigt zum Rot-Schönberger Stollen, und eine Expertenführung auf der Schachthüpfentour, die gibt's auch, und da ist Dr. Jens Grigoleit, der Vorsitzende des Fremdenverkehrsvereins Freiberg, am Start. Der wird alle Wanderhungrigen um 11 Uhr dann dort begrüßen und wird da vieles vermitteln, anschaulich. Da gibt's so oft versteckte bergbauliche Besonderheiten an der immerhin 8 Kilometer langen Strecke. Tja, und wer das Welterbe aktiv erleben möchte, der kann eine Segwitour machen auf den Spuren des Welterbes. Die beginnt schon 9 Uhr am 7. Juni, und eine geführte Wanderung durch die Zugerbergbaulandschaft ab 11 Uhr lädt auch ein, die historische Kulturlandschaft zu Fuß zu erkunden. Jede Menge los also an diesem Tag, an diesem 7. Juni 2026, in 5 Tagen in Freiberg.

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1: Ich bin Thomas Brockt. Innenminister Dobrindt sieht gute Chancen, in einigen Monaten mit Drittstaaten konkrete Vereinbarungen zur Einrichtung sogenannter Rückführungszentren zu schließen. Bis sie dann tatsächlich erreicht seien, werde es aber voraussichtlich noch etwas länger dauern. Die EU hatte zuvor den Weg für die Verschärfung der Asylregeln freigemacht.
2: Die EU will künftig mehr Abschiebungen ermöglichen. Wer ausreisen muss, aber nicht in sein Herkunftsland gebracht werden kann, soll dann in einen sogenannten Return Hub kommen, also in ein Rückkehrzentrum außerhalb der EU. Unionspolitiker erwarten viel von der EU-Verordnung, etwa geordnetere Prozesse und möglicherweise auch eine abschreckende Wirkung, sodass mehr abgelehnte Migranten freiwillig in die Heimat zurückkehren. Die SPD spricht von einer Phantomdebatte. Schließlich sei bisher kein Drittstaat für einen Hub gefunden. Ursula Winkler, Nachrichtenredaktion.
1: Immer mehr Menschen in Deutschland arbeiten Teilzeit. In den ersten 3 Monaten dieses Jahres stieg ihre Zahl sogar auf einen Rekordwert. Das hat das Institut für Arbeitsmarkt- und Berufsforschung ermittelt. Gleichzeitig sank die Zahl der Vollzeitbeschäftigten.
3: 40% aller Beschäftigten arbeiten Teilzeit und sie arbeiten sogar noch mehr Stunden pro Woche als bisher. Vollzeitjobs dagegen sind gesunken um rund 270.000 Stellen. Und nicht nur das. Es gibt weniger Krankmeldungen als noch im Vorjahr. Über angebliche Faulheit, Work-Life-Balance und 8-Stunden-Tag wird gerade heftig diskutiert, auch in der Regierung. Kanzler Merz sagt, um unseren Wohlstand zu erhalten, müssen wir mehr arbeiten. Claudia Wächter, Nachrichtenredaktion.
1: Bundeskanzler Merz wirbt für einen breiten Schulterschluss bei den geplanten Reformen in Deutschland. Er wolle keinen Vertrauensvorschuss, aber die konstruktive Mitarbeit aller Bürgerinnen und Bürger, sagte er beim Ostdeutschen Wirtschaftsforum. Gemeinsam müsse gezeigt werden, dass die Probleme des Landes gelöst werden können. Es gebe keinen Grund zur Schwarzmalerei, betonte Merz außerdem. Die schwarz-rote Koalition will bis zur Sommerpause ein großes Reformpaket zu Themen wie Rente und Steuern auf den Weg bringen. Der Kölner Dom wird für Besucher ab Juli 12 € Eintritt kosten. Damit sollen die gestiegenen Kosten für Pflege, Schutz und den laufenden Betrieb des Doms gedeckt werden. Das teilte die Leitung des Doms mit. Für Gottesdienstbesucher sowie Mitglieder des Zentraldombauvereins bleibt der Dom kostenfrei.
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1: Zum Wetter, die aktuelle Vorhersage des Deutschen Wetterdienstes. Im Nordosten und Osten bis nach Ostbayern neben einigen Wolken auch mal sonnig und meist trocken. Ansonsten stärker bewölkt, im Westen und Südwesten teils kräftige Gewitter. Vereinzelt sind auch Unwetter möglich, die später auch auf die Mitte und Südbayern übergreifen. Höchstwerte 22 bis 28 Grad. Morgen dann oft bewölkt und vereinzelt Regen, zwischendurch aber auch länger trocken. Maximal 17 bis 23 Grad.
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4: Bis zum Abend, da gibt es Sonne und im Verlauf zunehmende Wolken. Es ziehen einzelne Schauer auf und am Abend, da muss mit weiteren Schauern und auch Gewittern gerechnet werden. Die Höchstwerte liegen zwischen 24 und 27 auf dem Pichelberg bei 17 Grad. Es weht ein mäßiger Südwind und in der Nacht, da bringen vom Vogtland her dichte Wolken ergiebigen Regen und anfangs zum Teil auch noch Gewitter. Die Tiefstwerte liegen zwischen 16 und 11 Grad.
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5: Viele Grüße auf die Straßen. Wir starten mit der A72 in Richtung Chemnitz zwischen Markleberg und Böhlen. Staut es sich danach dem Unfall, da dauert es aktuell 15 Minuten länger. Die B173, Vorsicht zwischen Falkenau und Abzweig Schönerstadt. Da sind Hunde auf der Fahrbahn und die S190 im Landkreis Sächsische Schweiz-Osterzgebirge zwischen Reichstätt und Rotendorf gibt es immer noch Behinderungen durch einen defekten LKW. Vorsicht bitte auch auf der L87 im Kreis Spree-Neiße zwischen Graustein und Bundeslandgrenze in beiden Richtungen. Läuft ja gerade eine Unfallaufnahme, da ist eine Vollsperrung angekündigt und ortskundige Autofahrer werden gebeten, das Gebiet möglichst weiträumig zu umfahren. Und es gibt Stau um kurz nach 4. Es ist natürlich rasch, aber im Stadtverkehr Leipzig, da staut es sich und der Verkehr stockt unter anderem im Zöllner Weg bis zum Kotterweg. Da dauert es 10 Minuten länger, am Ritterschlösschen und in der Ludwig-Hubfeld-Straße. Auch da gibt es einen Stau, 15 Minuten müsst ihr da mehr einplanen. Geblitzt wird aktuell unter anderem auf der A14 in Richtung Dresden zwischen Grimma und Mutschen, auf der A17 Richtung Prag zwischen Dresden-Gorbitz und der Dresdner Südvorstadt, auf der B93 zwischen Zwickau und Krossen, auf der B169 am Ortsausgang Schneeberg in Richtung Stützengrün und auf der S148 in Kottmarsdorf. Da stehen sie immer noch in beiden Richtungen. Und falls ihr noch Tipps habt für uns Blitzer oder Verkehrsbehinderungen, immer anrufen, ganz einfach 03413588 0049. Das ist unsere WhatsApp-Nummer oder ihr schreibt eine Mail an studio@secondradio.de. Beides kommt an, beides sage ich gerne weiter. Wünsche euch erstmal eine ganz entspannte Fahrt in diesem Dienstagnachmittag.
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1: Schön, dass ihr da seid. 16:07 haben wir es mittlerweile an diesem Dienstagnachmittag und an diesem Samstag, dem 6.6.2026, da startet ja wieder das große Fest im Stadtpark in Limbach-Oberfrohnau. Musik im Park, so heißt das, mit vielen Bühnen, mit vielen Musikerinnen, Musikern und einer ganzen Menge unglaublich netten, freundlichen Leuten. Immer ein Fest für die ganze Familie und ich stelle ja seit gestern schon die eine oder andere Band vor, die dabei sein wird. Mache ich heute auch und da geht's heute mal um die Big Band Brass Sox oder Brass Sox, so wird es richtig ausgesprochen. Und da wird mich gleich anrufen der René Liebscher. Das ist der Chef der Big Band. Und was es da zur Band zu sagen gibt und wo ihr die hören könnt und was sie so spielen, das hören wir gleich. Erstmal gibt es noch Musik von Wolfsheim.

0: Am kommenden Samstag startet in Limbach-Oberfrohna im Stadtpark wieder die nächste Ausgabe von Musik im Park. Da sind eine Menge Bands am Start und auch Solistinnen und Solisten. Und dabei sind diesmal natürlich auch wieder Damen und Herren von der Big Band. Und ich freue mich ganz toll, dass ich den musikalischen Leiter der Big Band vom Samstag hier bei mir am Telefon habe. Grüße dich ganz herzlich, Niklas Liebscher.
1: Ja, hallo. Ich freue mich auch sehr, dabei zu sein.
0: Es ist toll, es ist jedes Mal eine Big Band dabei und diesmal seid ihr mit am Start, da freue ich mich. Ihr habt also vom Namen her schon einen relativ besonderen Namen, finde ich. Ihr seid die Brass Sox oder Brass Sox, ich weiß nicht mal genau, mit 3 S in der Mitte. Wie kommt das zustande?
1: Genau, also der Name ist Brass Sox, er setzt sich zusammen aus den Socken und eben den Metallblasinstrumenten.
0: Okay.
1: Genau, die Socken sind unser Markenzeichen, die werden am Samstag überall zu sehen sein. Mhm. Wir haben ein ganz schlicht schwarzes Outfit und jeder hat da bunte Socken an. Das macht das gewisse Etwas, was wir auch musikalisch umsetzen wollen,
0: ja.
1: Eben auch in der Optik.
0: Das ist eine echt coole Idee, wie ich finde. Brass Sox, sollte man sich also unbedingt merken. Ja, du bist der musikalische Leiter und ihr seid, das ist in der Big Band ja üblich so, nicht nur 2 oder 3, ihr seid mehrere. Wie viel gibt's denn bei euch?
1: Ja, also der Name Big Band hat ja schon das Wort Big in sich. Wir sind über 20 Musiker. Das variiert immer mal ein bisschen. Aber am Wochenende starten wir mit, ich glaube, 22 Leuten auf die Bühne.
0: Wow.
1: Die Bühne muss also groß sein.
0: Ja.
1: Der Sound ist dementsprechend auch
0: ja, groß. Ich merke schon. Das haben wir schon erklärt, Big Band sind relativ viele Leute. Was macht denn eine Big Band so musikalisch?
1: Ja, vielen wird Glenn Miller ein Begriff sein oder Count Basie. Dem folgen wir natürlich auch musikalisch. Wir haben viele, viele Swing Evergreens in unseren Noten. Dazu aber auch moderne Musik, Popmusik, Rockmusik, Funkmusik, also alles, was Spaß macht, alles tanzbar und alles für gute Laune ist da dabei.
0: Das klingt richtig gut. Und du hast gerade gesagt, dass ihr eben auch Instrumente, wir haben uns gerade unterhalten, vorher schon mal kurz bevor wir telefoniert haben, dass ihr Instrumente nicht nur spielt, sondern ihr kommt aus dem Musikwinkel des Vogtlandes. Das ist so Markneukirchen, die Ecke, glaube ich, so ein bisschen. Da habt ihr auch Klingenthal mit am Start, ganz klar. Und ihr macht nicht nur Musik, ihr baut auch Musikinstrumente.
1: Das ist vollkommen richtig. Ja, wir haben in den Reihen, in jeder Reihe fast jemanden sitzen, der sich da um sein Instrument kümmern kann, um die Kolleginstrumente kümmern kann, der auch auf eigens gebauten Instrument spielt.
0: Mhm.
1: Und sehr spannend ist, wenn dann doch mal ein Instrument vor dem Konzert runterfällt oder kaputt geht,
0: ja.
1: Dann sind wir immer auf der sicheren Seite. Irgendeiner weiß Bescheid und kann dann nochmal eine kleine Klappe bauen vor dem Konzert.
0: Das ist verrückt. Also jetzt muss ich mal hinterfragen, sind die meisten Kollegen, die jetzt Musikinstrumentenbauer sind und Musik

0: Musikanten, sind die eher zuerst Musiker gewesen oder erst der Handwerker quasi?
1: Oh, das ist eine sehr, sehr
0: wie,
1: gute
0: wie
1: Frage.
0: Wie war es bei dir?
1: Ich bist du gemixt?
0: Ja.
1: Ich selbst stelle keine Blase oder überhaupt Instrumente her, aber ich weiß von vielen, die für die ist Musik das Leben und die wollten es zum Job machen, die wollten es als Hobby spielen. Also da dreht sich das ganze Leben eben um die Musik, was ich sehr schön finde. Und ja, da wer da eher war, das kann ich gar nicht so genau beantworten.
0: Beantworten vielleicht am Samstag. Da machen wir nochmal ein kurzes Interview auf der Bühne, bevor es losgeht mit euch. Und vielleicht können wir da mal drüber reden. Interessiert mich jetzt persönlich irgendwie gerade eingefallen. Manchmal ist es verrückt mit der Frankerei.
1: Ja, das ist wirklich, das klären wir am Samstag.
0: Okay, sehr schön. Und ihr seid, das lese ich gerade, die klassische Big Band Besetzung. Kannst du mal erklären, welche Instrumente da dazugehören zur klassischen Big Band Besetzung?
1: Also ganz, ganz wichtig, und die soll ich auch immer als erstes nennen,
0: ja,
1: sind unsere geliebten Saxophone in der ersten Reihe. Also es besteht aus 5 Saxophonen, dazu 4 Posaunen, 4 Trompeten und eine ganz klassische, wie in der Popmusik oder Rockmusik, eine ganz klassische Rhythmusgruppe aus Schlagzeug, dazu Percussion-Instrumente, Klavier und einen Bass. Und das Ganze unterstützt dann natürlich noch von einem Sänger.
0: Ah ja, Sänger auch dabei, klar. Musa gibt da auch eine Menge Big Band-Songs, die in den Text dann rüberzubringen haben. Wer singt da bei euch?
1: Bei uns singt seit kurzem erst dabei. Das ist jetzt erst sein zweites Konzert mit uns, der Mario Riedel aus Magnerkirchen. Er ist so ein bisschen ein Folgender von Frank Sinatra. Also da kann man die Augen schließen und die Sinatra-Songs hören. Aber auch ein genialer Louis Armstrong Interpreteur. Also es wird nicht langweilig mit ihm.
0: Das kann ich mir vorstellen. Es wird bestimmt auch nicht langweilig, weil es wird ja auch durchs Programm geführt, und zwar von dir. Und du spielst auch Posaune, oder?
1: Genau. Also ich spiele leider nicht immer Posaune, aber wenn mal jemand fehlt, dann lasse ich mir das nicht nehmen. Am Samstag wollen sie aber alle dabei sein. Da bin ich leider nicht am Instrument. Ja, und ansonsten mit ein paar kleinen Witzen und Geschichten führe ich da ein bisschen durchs Programm.
0: Ja.
1: Und locker die ganze Atmosphäre ein bisschen auf.
0: Wunderbar.
1: Ja, ansonsten stehe ich vor der Band und gebe ein paar Einsätze. Bei 20 Leuten ist das immer ganz gut.
0: Ja.
1: Da jemand noch den Überblick behält.
0: Genau. Und ich glaube, ihr seid auch ganz gut unterwegs. Ihr wart zum Beispiel, und das ist schon ein ziemliches Highlight, wie ich finde, letztens in Dresden beim Dixieland-Festival mit am Start.
1: Das ist richtig, genau. Wir sind jetzt zum dritten Mal dabei gewesen, wurden dieses Jahr wieder auf mehreren Bühnen das ganze Wochenende gesehen in Dresden. Coole Atmosphäre, macht uns immer wieder Spaß.
0: Ja.
1: Dieses Jahr allgemein, wir waren auch schon in Kaiserslautern dieses Jahr. Also es ist auch mal schön, im Umkreis zu bleiben und in Anführungszeichen nur den kurzen Weg nach Limbach auf uns zu nehmen. Das ist mal was Entspanntes.
0: Okay, wobei von Klingenthal nach Limbach-Oberfrohna ist es schon auch ein Stück, aber nicht ganz so weit wie in die alten Bundesländer, das stimmt. Ja, sehr, sehr schön. Da freue ich mich sehr, dass wir uns am Samstag sehen. Er geht um 14.45 Uhr an den Start. 14 Uhr geht's da los und dann startet das Programm bis ungefähr so um 9:30 am Abend. Da ist also eine ganze Menge Zeit. Und da werden wir noch mal schwätzen über euch, über die Big Band Brass Socks. Das ist ein eingetragener Verein, ein e.V.
1: Genau, richtig. Und wir feiern dieses Jahr unser erstes kleines Jubiläum, nämlich 5 Jahre Brass Socks.
0: Oh, das ist ja nochmal ein Grund zu feiern am Samstag.
1: Da feiern wir am Samstag gemeinsam, genau.
0: Sehr schön. Dann sage ich erstmal vielen, vielen Dank, dass das geklappt hat mit dem Gespräch jetzt und freue mich auf den Samstag. Dann treffen wir uns und reden noch ein bisschen über euch, dann aber vor Publikum und hoffentlich bei Sonnenschein. Aber ich glaube schon.
1: Ich hoffe doch auch, aber meistens scheint die Sonne, wenn wir dabei sind.
0: Das ist schon mal ein gutes Omen.
1: Wir freuen uns auf jeden Fall auf Samstag und sehen uns dann.
0: Hervorragend. Vielen lieben Dank, Niklas Liebscher, der Chef quasi der Big Band Brass Socks e.V. aus dem Musikwinkel im Vogtland aus Klingenthal. Vielen, vielen Dank.
1: Danke auch und bis bald.

0: Big Band Sound hier bei uns bei Second Radio und wir sind ja am Wochenende, am Samstag, dem 6.6. auch mit dabei in Lippach-Bofona im Stadtpark. Ihr habt schon gehört, ich werde das eine oder andere ansagen und die Bands interviewen. Ja, wir sind ja seit einigen Jahren da schon Partner der Veranstalter, also der Stadt Lippach-Bofona und des Vereins Los Geht's. Und die beiden machen das und wuppen das hier, die sagen, es ist eine wirklich tolle Veranstaltung. Kann euch nur raten, da mal rumzukommen. Dann sehen wir uns vielleicht am 6.6. am Samstag nachmittags um 14 Uhr geht's da los. Und jetzt gucken wir erstmal auf ein nächstes Geburtstagskind. Das ist Bernd Gößling, der vielen besser bekannt ist als Bernhard Lloyd, so Künstlername, ne? Und er ist Mitbegründer der Band Alphaville. Ja, genau. Hat er damals mitbegründet, ist Musikproduzent, betreibt ein eigenes Projektstudio in Neuenhagen bei Berlin, produziert dort natürlich elektronische Musik und führt auch ein gemeinsames Musikprojekt Atlantic Popes, so heißt das. Und das hat er gegründet mit Max Holler, Anfang der 2000er schon in Berlin, nachdem er damals Alphaville verlassen hatte. Ja, und dieser Bernhard Lloyd, der feiert heute 66. Geburtstag. Hatten wir schon mal einen 66-Jährigen heute, ne? Das ist so ein bisschen, glaube ich, die Zeit der 66. Geburtstag. Mit 66 Jahren, da fängt das Leben an, hat auch mal ein großer Musiker gesagt. Und um nochmal zurückzukommen auf diese Atlantic Popes von Bernhard Lloyd. Der Name bezieht sich da auf die französische Atlantikküste. Da hat das Duo den Großteil ihres ersten Albums komponiert. Und Popes, das heißt ja so viel wie Priester oder Päpste, das ist ironisch gemeint und spielt auf das Wort Pop ab, weil die machen ja Popmusik und auch die Idee, dass im Grunde jeder sein eigener Papst sein kann, wenn er nur will. Ne? Guter Spruch, finde ich, von Bernhard Lloyd alias Bernd Gößling, der heute seinen 66. Geburtstag feiert. Und da hören wir natürlich auch mal rein in sein Musikprojekt Atlantic Popes. Hier sind sie.
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3: Mein Name ist Angie Pörsch. Bahn hält am Ziel Tempo 200 zwischen Berlin und Dresden fest. Chemnitzer Textilmaschinenbauer STC Spinzwirn stellt Insolvenzantrag. Karneval in Sachsen ist jetzt Kulturerbe. Die Meldungen im Einzelnen. Die Deutsche Bahn hält an ihrem Plan fest, die Strecke zwischen Berlin und Dresden für Tempo 200 auszubauen. Ziel sei eine Fahrzeitverkürzung von 124 auf 80 Minuten, sagte ein DB-Sprecher auf Anfrage. Dafür müssten unter anderem Bahnübergänge zurückgebaut und durch Über- oder Unterführung ersetzt werden. Für diverse Abschnitte, da laufen noch die Planfeststellungsverfahren. Erst nach Erteilung der Baugenehmigungen, da kann der Ausbau auf 200 Kilometer pro Stunde beginnen. Die Bahn reagierte damit auf Mutmaßungen, den Ausbau der Strecke nur noch für 160 Kilometer pro Stunde zu planen. Die Grünen im Sächsischen Landtag, die hatten das kritisiert und von einem handfesten Standortnachteil für Dresden, Sachsen und die gesamte Region gesprochen. Die Strecke sei zentral für den Fernverkehr, für den Deutschlandtakt und für die europäische Achse nach Prag, erklärte die Abgeordnete Katja Mayer, während Tschechien seinen Abschnitt für bis zu 320 Kilometer pro Stunde plane, dürfe Deutschland diese Verbindung nicht mit einer Sparvariante ausbremsen. Der Chemnitzer Textilmaschinenbauer STC Spinzwirn hat einen Antrag auf Eröffnung eines Insolvenzverfahrens gestellt. Auslöser für die wirtschaftliche Krise war nach Angaben des Insolvenzverwalters vor allem die schwache Auftragslage. Unser Ziel ist es, gemeinsam mit allen Beteiligten eine langfristige Lösung für das Unternehmen zu entwickeln, sagte Insolvenzverwalter Joachim Vogt-Salus. Der Kern des Unternehmens sei gesund, daher sei er zuversichtlich, dass es für das Unternehmen eine Perspektive gibt. Kann. Unterdessen wird der Geschäftsbetrieb uneingeschränkt fortgeführt, so der Insolvenzverwalter. Die Löhne und Gehälter der rund 140 Beschäftigten, darunter 6 Auszubildende, sei über das Insolvenzgeld der Agentur für Arbeit für die Monate Mai, Juni und Juli gesichert. Mit der Eröffnung des Insolvenzverfahrens, da werde zum 1. August 2026 gerechnet. Die laufenden Kundenaufträge würden weiterhin bearbeitet. STC Spinzwirn liefert Hightech, Textilmaschinen und Anlagen in die ganze Welt. Die ostdeutsche Karnevalskultur ist offiziell in die Landesliste des immateriellen Kulturerbes in Sachsen aufgenommen worden. Das teilte das sächsische Kulturministerium in Dresden mit. Die Tradition des Karnevals, Faschings und der Fastnacht reicht in Ostdeutschland bis ins Mittelalter zurück. Laut Ministerium engagieren sich heute rund 930 Vereine und etwa 95.000 Mitglieder in den ostdeutschen Bundesländern. Sachsens Kulturministerin Barbara Klepsch würdigte vor allem das ehrenamtliche Engagement, mit dem die Tradition über Generationen hinweg bewahrt wurde. Auch Thüringen und Brandenburg haben den ostdeutschen Karneval bereits als Kulturerbe anerkannt. Gleichzeitig läuft eine gemeinsame Bewerbung für das bundesweite Verzeichnis des immateriellen Kulturerbes. Für die sächsischen Vereine bedeutet die Aufnahme vor allem Anerkennung ihrer kulturellen und sozialen Arbeit. Zudem eröffnet sie erstmals die Möglichkeit, Kulturfördermittel für Karnevals- und Faschingsprojekte zu beantragen. Soweit die Meldungen.
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4: Da ist es bis zum Abend teils heiter, teils wolkig. Schauer sind da die absolute Ausnahme. Gute Nachricht. Und in der Nacht gibt es dann aber vom Vogt dann her immer mehr Regen. Der wird dann gegen morgen auch die Oberlausitz erreicht haben. Anfangs sind da auch Gewitter drin mit Starkregen und stürmischen Böen. Und in der Nacht wird es auch ziemlich frisch. 12 Grad sind da nur drin. Morgen dann hält sich der Regen in der Oberlausitz noch bis zum Nachmittag. Ansonsten wird es erstmal trockener. Die Sonne, die kommt auch ab und zu durch. Später aber kommen überall wieder ein paar gewittrige Schauer auf. Und bei lebhaftem Wind gibt es morgen nur 21 Grad. Am Donnerstag und Freitag, da gibt es leider mehr Wolken als Sonne. Zeitweise fällt da auch wieder Regen. Auch ein paar Gewitter sind da mit drin. Am Donnerstag gibt es Temperaturen von 20 bis 25 Grad. Der Freitag aber, der wird wieder ein Stückchen kühler.
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4: Und da standen wir auf der A72 in Richtung Chemnitz. Zwischen Markleeberg und Böden gibt es dann einen Stau nach einem Unfall. Da müsst ihr 15 Minuten mehr anplanen. Vorsicht bitte auch auf der B173 zwischen Falkenau und dem Abzweig Schönerstadt. Da sind immer noch die Hunde auf der Fahrbahn. Und die S190 im Landkreis Sächsische Schweiz-Osterzgebirge zwischen Reichstätt und Ruppendorf. Da gibt es immer noch den defekten LKW, der Behinderungen verursacht. Vorsicht bitte auch im Kreis Spree-Meise. Auf der L87 zwischen Graustein und der Bundeslandgrenze, da gibt es in beiden Richtungen eine Unfallaufnahme. Eine Vollsperrung ist da angesagt. Ortskundige Autofahrer werden deswegen gebeten, das Gebiet möglichst weiträumig zu umfahren. Und wir schauen in den Stadtverkehr. Leipzig ist sehr rasch, aber 16.35 Uhr haben wir es. Da gibt es natürlich wieder Stau und stockenden Verkehr, unter anderem im Zöllnerweg bis zum Kotterweg. Da dauert es 10 Minuten länger und auch am Ritterschlösschen und auch in der Ludwig-Hubfeld-Straße. Da jeweils 15 Minuten obendrauf. Dicke Luft. Also in Leipzig. Geblitzt wird auch unter anderem im Moment auf der B93 zwischen Zwickau und Krossen, auf der B169 am Ortsausgang Schneeberg in Richtung Stützengrün, auf der S148 in Kottmarsdorf in beiden Richtungen. Vorsicht, Vorsicht. In Chemnitz stehen sie in der Emilienstraße stadteinwärts und zwischen dem Kreisverkehr Neukirchen und Langenhessen. Da ist auch so ein Fotoapparat aufgebaut worden für ganz teure Fotos. Bitte Fuß vom Gas. Ansonsten eure Blitzertipps gerne hier auf unsere WhatsApp-Nummer, die 0341 35883095, oder per Mail an studio@secondradio.de. Ganz lieben Dank für eure Meldungen, euch eine entspannte Blitzer- und selbstverständlich unfallfreie Fahrt in diesen Dienstagnachmittag.
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1: 16:36 Uhr haben wir es. Ich freue mich sehr, dass ihr dabei seid heute an diesem Dienstag, dem 2. Juni 2026 bei Sachsen Live, dem Second Radio Nachmittag. Bin der Uwe, sage Hallo.

Ich finde es immer ganz großartig, wenn wir Bürgerinnen und Bürger gefragt werden, ob das eine oder andere in unserer Stadt wirklich so okay ist, ob wir es anders gerne hätten und ja, überhaupt mal unsere Meinung sagen könnten. Sogenannte Bürgerumfragen finde ich deswegen klasse. Und seit Mitte März wurden Fragebögen für die mittlerweile 16. kommunale Bürgerumfrage in Dresden verschickt. 19.200 zufällig ausgewählte Bürgerinnen und Bürger waren da angeschrieben. Und etwa ein Drittel der Angeschriebenen, die haben schon teilgenommen und ihre Antworten da zurückgeschickt. Das sind knapp 58% der Personen. Die haben auch online teilgenommen und das ist eine starke Steigerung im Vergleich zu den vorhergehenden KBUs, kommunalen Umfragen. So. Und deswegen hat Oberbürgermeister Dirk Hilbert aus der Landeshauptstadt Dresden sich herzlich bedankt bei den Dresdnerinnen und Dresdnern für die bisher schon wirklich rege Beteiligung an der diesjährigen kommunalen Bürgerumfrage. Das ist ja klar, das ist eine wichtige Form der Bürgerbeteiligung und genießt eben bei den Bürgern auch eine gute Akzeptanz und zeugt auch so vom Vertrauen in die Umfrage. Ansonsten würde ja keiner mitmachen. Ja, erst einmal der Aufruf, wer angeschrieben wurde und noch mitmachen möchte, also das noch zu Hause liegen hat und gesagt hat, ja, mache ich dann morgen oder nächste Woche. Da sollte den Fragebogen jetzt möglichst ausfüllen und abschicken, denn die Teilnahme ist nur noch bis etwa Anfang Juli möglich. Dann geht nichts mehr. Uns ist ja blöd, man wird schon mal gefragt und dann kann man die Meinung auch sagen, uns wäre blöd, das nicht zu machen. Also die Unterlagen, die können auch nochmal angefordert werden, falls keine bekommen worden sind, beziehungsweise eben die irgendwie verruschelt waren. Informationen zu dieser Befragung und auch ganz wichtig zum Datenschutz und zur Durchführung der Bürgerumfragen, die kann man auch abrufen online unter dresden.de/KBU, wie kommunale Bürgerumfrage. Und falls es Rückfragen gibt bei euch, dann helfen auch die Mitarbeiterinnen und Mitarbeiter der kommunalen Statistikstelle gern weiter. Kann man anschreiben unter umfrage@dresden.de. Ja, also Teilnahme der kommunalen Bürgerumfrage 2026. Das ist immer noch möglich. 19.200 Bürgerinnen und Bürger sind angeschrieben worden und da kann man noch antworten bis ungefähr Anfang Juli. Einfach machen. Das ist gut.

Wow. Da habe ich immer Gänsehaut. Das war also wieder Dirk Zöllner von den Zöllnern aus Berlin und Manuel Schmid von der Sterngruppe Meißen aus Leipzig und Sachsen hier bei uns. Ja, und das war ein richtig schöner Song von Holger Biege. Habt ihr alle gekannt, Reichtum der Welt. Und es wäre doch wirklich sehr, sehr, sehr schade, wenn das jetzt gerade jemand mitgeschnitten hätte, war ja ein Live-Mitschnitt, und den dann unerlaubt spielt und der Urheber, das ist ja Holger Biege als Komponist, davon da nichts mehr hat, beziehungsweise seine Hinterbliebenen. Ein sogenanntes Bootleg wäre da. Also wenn ich es jetzt mitgeschnitten hätte und einfach so spielen würde, habe ich natürlich nicht, sondern das kann man käuflich erwerben. Die Zöllner bzw. Dirk Zöllner und auch Manuel Schmid und alle Beteiligten haben davon von diesem ihrem eigenen Live-Mitschnitt eine CD machen lassen. Zwei sind es mittlerweile schon und die kann man käuflich erwerben und dann eben mal nachhören und eben auch unter Umständen im Radio spielen. Aber diese Bootlegger, diese Live-Mitschneider, die dann das Ganze vertickt haben im Internet, ohne vorher zu fragen, den Komponisten oder auch den Texter, ob das überhaupt genehm und erlaubt ist und auch ohne denen irgendeine Kohle zu geben, die waren mal wirklich angesagt in den spätesten 60er Jahren, da überschwemmten so die illegalen Live-Mitschnitte und die Kopien von zum Beispiel der legendären Bob Dylan-Platte Great White Wonder total den Markt und die Musikindustrie, der hat dadurch Millionen verloren und natürlich auch die Urheber. Und am 15. Oktober 1971, da hat der US-Kongress den Sound Recording Act verabschiedet. Also in Amerika. Das Gesetz, das schützte damals offiziell veröffentlichte Tonträger vor der kommerziellen Vervielfältigung. Zwar blieben da so reine Live-Mitschnitte abseits der Studios weiterhin so eine Nische. Da wurde trotzdem noch eine Grauzone aufgebaut, aber der unbefugte Nachbau oder der Verkauf von solchem Material, was urheberrechtlich geschützt war, das wurde damals schon mal bundesweit strafbar. Tja, und dann hat man da auch durchgezogen vor 55 Jahren, da mussten die ersten zwei Bootlegger, die also sowas mitgeschnitten haben und dann eben einfach so verkauft haben, ohne Urheber zu fragen, die wurden rechtskräftig verurteilt. In New Jersey mussten die damals am 2. Juni 1971 für ein Jahr hinter Gitter. Kann man also auch richtig verlieren, wenn man sowas macht. Und das gilt auch für Deutschland. Der Verkauf, die Herstellung und auch die Verbreitung von diesen unautorisierten Konzertmitschnitten oder auch so Raubpressungen, die sind in Deutschland illegale Handlungen und können weitreichende zivil- und auch strafrechtliche Konsequenzen nach sich ziehen. Kann man also unter Umständen auch in den Knast kommen. Ja, während der reine Kauf oder Privatbesitz einer solchen CD, die auch schwarz hergestellt worden ist oder auch eine Vinylplatte in der Regel nicht strafbar ist, da wird das öffentliche Anbieten, also beispielsweise der Weiterverkauf einer ganz alten Sammlung über Online-Plattformen wie zum Beispiel eBay, massiv von spezialisierten Anwaltskanzleien abgemahnt. Die sind da auch richtig dahinter, deswegen nochmal der Tipp, es lohnt sich nicht. Heute kann man auch alles streamen für ganz kleines Geld und da lohnt es wirklich nicht, da irgendwie noch Raubkopien anzufertigen. Das nur mal am Rande, weil so richtig schöne Konzerte immer noch gegeben werden und der Sommer steht vor der Türe und da nimmt das natürlich auch noch ein bisschen zu. Richtig schöne Nummer, wie gesagt, von Zöllner und von Schmid und die sind natürlich auch bald wieder auf Tour und im August, glaube ich, kommst du nach Olbernau, da werde ich mal wieder dabei sein und freue mich schon sehr, sehr, sehr.

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1: Ich bin Thomas Brockt. Bundeskanzler Merz wirbt für einen breiten Schulterschluss bei den geplanten Reformen in Deutschland. Er wolle keinen Vertrauensvorschuss, aber die konstruktive Mitarbeit aller Bürgerinnen und Bürger, sagte Merz beim Ostdeutschen Wirtschaftsforum. Gemeinsam müsse gezeigt werden, dass die Probleme des Landes gelöst werden können.
2: Es gibt auch keinen Grund für Pessimismus und Schwarzmalerei über die Zukunft unseres Landes. Es liegen nicht die besten Jahre unseres Landes hinter uns, sondern es liegen sehr gute Jahre vor uns. In Ostdeutschland, in Westdeutschland, in der Bundesrepublik Deutschland insgesamt und in Europa.
1: Bundeskanzler Merz. Die schwarz-rote Koalition will bis zur Sommerpause ein großes Reformpaket zu Themen wie Rente und Steuern auf den Weg bringen. Die Zahl der Teilzeitbeschäftigten in Deutschland ist so hoch wie noch nie. Nach Angaben des Instituts für Arbeitsmarkt und Berufsforschung waren im ersten Quartal dieses Jahres rund 40% aller Erwerbstätigen in Teilzeit beschäftigt. Gleichzeitig arbeiteten Teilzeitkräfte mit durchschnittlich fast 19 Stunden pro Woche etwas mehr als vor einem Jahr. Die Zahl der Erwerbstätigen sank auf rund 45,5 Millionen. Außerdem meldeten sich weniger Beschäftigte krank als im Vorjahreszeitraum. Innenminister Dobrindt sieht gute Chancen, in einigen Monaten mit Drittstaaten konkrete Vereinbarungen zur Einrichtung sogenannter Rückführungszentren zu schließen. Bis sie dann tatsächlich erreicht seien, werde es aber voraussichtlich noch etwas länger dauern. Die EU hatte zuvor den Weg für die Verschärfung der Asylregeln freigemacht.
3: Die EU will künftig mehr Abschiebungen ermöglichen. Wer ausreisen muss, aber nicht in sein Herkunftsland gebracht werden kann, soll dann in einen sogenannten Return Hub kommen, also in ein Rückkehrzentrum außerhalb der EU. Unionspolitiker erwarten viel von der EU-Verordnung, etwa geordnetere Prozesse und möglicherweise auch eine abschreckende Wirkung, sodass mehr abgelehnte Migranten freiwillig in die Heimat zurückkehren. Die SPD spricht von einer Phantomdebatte. Schließlich sei bisher kein Drittstaat für einen Hub gefunden. Ursula Winkler, Nachrichtenredaktion.
1: Die deutsche Nationalmannschaft ist zur Fußball-Weltmeisterschaft aufgebrochen. Mit etwas Verspätung wegen eines Gewitters startete am Mittag die Linienmaschine der Lufthansa mit dem DFB-Tross an Bord von Frankfurt am Main nach Chicago. Dort findet dann am Samstag auch die WM-Generalprobe gegen die Auswahl der USA statt.
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1: Zum Wetter, die aktuelle Vorhersage des Deutschen Wetterdienstes. Im Nordosten und Osten bis nach Ostbayern neben einigen Wolken auch mal sonnig und meist trocken. Ansonsten stärker bewölkt, im Westen und Südwesten teils kräftige Gewitter. Vereinzelt sind auch Unwetter möglich, die später auch auf die Mitte und Südbayern übergreifen. Höchstwerte 22 bis 28 Grad. Morgen dann oft bewölkt und vereinzelt Regen, zwischendurch aber auch länger trocken. Maximal 17 bis 23 Grad.
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4: Bis zum Abend, da gibt es Sonne und im Verlauf zunehmende Wolken. Es ziehen einzelne Schauer auf und am Abend, da muss mit weiteren Schauern und auch Gewittern gerechnet werden. Die Höchstwerte liegen zwischen 24 und 27 auf dem Pichelberg bei 17 Grad. Es weht ein mäßiger Südwind und in der Nacht, da bringen vom Vogtland her dichte Wolken ergiebigen Regen und anfangs zum Teil auch noch Gewitter. Die Tiefstwerte liegen zwischen 16 und 11 Grad.
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5: Geht los mit der A4, Vorsicht nach Frankfurt Richtung Dresden, zwischen dem Dreiknossen und Wilsdruf, da liegen Reifenteile auf allen Fahrstreifen, bitte vorsichtig fahren. Die A4, Frankfurt Richtung Dresden, zwischen dem Dreiknossen und Wilsdruf, da liegen Reifenteile auf allen Fahrstreifen verteilt, bitte fahrt da vorsichtig. Vorsicht bitte auch auf der A4, Frankfurt Richtung Dresden, zwischen Gera Leumlitz und Ronneburg, da ist Öl auf der rechten Fahrspur, das wird glatt, und die A72 Richtung Chemnitz, zwischen Markleberg und Böden, da gibt es zurzeit einen Stau nach dem Unfall, dort müsst ihr 10 Minuten mehr mitbringen. Nochmal die A72, Vorsicht Richtung Leipzig, zwischen Stolberg Nord und Chemnitz Süd, da liegen Fahrzeugteile auf der Fahrbahn. So, das war's mit der A72, jetzt geht's auf die B173, da ist auch nochmal Vorsicht geboten zwischen Falkenau und dem Abzweig Schönerstadt, immer noch Hunde auf der Fahrbahn, bitte fahrt da vorsichtig. Und die S190 im Landkreis Sächsische Schweiz-Osterzgebirge zwischen Reichstätt und Ruppendorf, da gibt es Behinderungen durch einen defekten LKW. geblitzt wird. Momentan unter anderem auf der A14 in Richtung Prag zwischen Grimma und A14 Richtung Dresden zwischen Grimma und Mutschen. Da war schon der Zeile verrutscht, denn die Richtung Prag ist auf der A17. Das ist die nächste Meldung. Auch da gibt es einen Blitzer auf der A17 Richtung Prag zwischen Dresden-Gorbitz und Dresdner Südvorstadt. Auf der B93 steht ein Blitzer zwischen Zwickau und Grossen. Auf der B169 am Ortsausgang Schneeberg in Richtung Stützengrün und auf der S308 in Süsebach in Richtung Ösnitz im Vogtland. Wenn ihr noch mehr Blitzer habt, gerne her damit. Ihr kennt es ja schon auf unserer WhatsApp-Nummer, die 0341 3588 3095 oder per Mail an studio@secondradio.de. Ich sage Dankeschön, wünsche euch eine tolle Fahrt in diesen Dienstagnachmittag. 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
1: Ein ganz großes Thema, wie ich finde, also bei mir zumindest, ist WLAN. Das braucht man ja heutzutage wirklich ganz dringend. Man ist ja immer mehr online und auch unterwegs wird einem ja ganz oft so ein WLAN angeboten. Geht schon bei der Deutschen Bahn los, aber auch bei großen T-Punkten oder in Städten. Es gibt ganz viel freie WLAN ja Accesses und da, ob man da wirklich rein sollte, weil es denn verschlüsselt oder unverschlüsselt ist, was es überhaupt heißt, unverschlüsselt oder verschlüsselt und ja, was wir da machen sollten, das werden wir gleich erfahren. Ich spreche nämlich gleich mit Andreas Wiesler aus der Schweiz, der hat eine große Firma und berät Firmen und Privatkunden zum Thema Computersicherheit. Das machen wir gleich telefonisch, aber erstmal gibt's Musik und die kommt aus der Konserve von Ray Garvey.

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0: Egon Werner war das, der Sohn von Dirk Zöllner. Das will er aber gar nicht hören. Der Egon will seinen Weg alleine beschreiten, wie wir das alle wollten. Also ja, deswegen sage ich es gar nicht mehr. Egon Werner, eine Stimme und ein junger Mann, den man sich merken muss, definitiv, weil er kann nicht nur richtig gut singen, hat eine geile Stimme, sondern macht auch richtig gute Texte und Musik sowieso. So, und jetzt gucken wir mal aufs WLAN. Gerade angekündigt und ohne WLAN quasi, das kann ja gar nicht gehen. Das denken viele von uns und das haben mittlerweile auch Supermärkte oder Restaurants begriffen und die bieten deswegen ganz kostenloses und freies Netz an. Man muss sich da nur schnell als Gast einwählen oder ein paar Häkchen setzen und schon kann es losgehen. Aber wie sicher kann so ein öffentlich zugängliches WLAN denn eigentlich sein? Und darüber spreche ich jetzt mit Andreas Wissler. Der ist, wie gesagt, einer der Privatkunden zum Thema Computersicherheit berät und auch Firmen, ist Inhaber einer großen Sicherheitsfirma, der Firma Go Security in der Schweiz. Und ich frage jetzt mal, Herr Wissler, was heißt denn eigentlich überhaupt erstmal unverschlüsselt?
1: Bei einer verschlüsselten Verbindung wird im Vorfeld ein Schlüssel ausgetauscht. Mhm. Und nur wer diesen kennt, kann sich mit diesem Access Point verbinden. Mhm. Habe ich keinen solchen Schlüssel, dann spricht man eben von einer unverschlüsselten Verbindung und alle, die im gleichen Netz sind, können die Daten, die da ausgetauscht werden, mithören.
0: Klingt jetzt so ein bisschen kompliziert, muss ich gestehen. Wer kann denn da wie, wo, auf was zurückgreifen?
1: Ja, der große Nachteil bei einer verschlüsselten Verbindung ist, dass eben dieser Schlüssel bekannt sein muss. Hm. Wir kennen ja alle Sitzungszimmer, wo der irgendwo an der Wand angebracht ist. Mhm. Oder man muss im Restaurant nachfragen, wie eben dieses Kennwort lautet. Und das ist sehr mühsam und daher haben viele sich entschieden, die Verbindung gleich offen zu lassen.
0: Okay, also mal so schnell ins WLAN, um irgendwas zu klären, eine Zugverbindung zu finden zum Beispiel. Welche Zeiträume sind denn da eigentlich sicher?
1: Ja, in einem Wort, keine.
0: Okay.
1: Bei offenen Verbindungen kann ich mit entsprechender Software jegliche Kommunikation abhören. Es gibt sogar Tools, die spezialisiert sind und nur Passwörter aus dieser Verbindung herauslesen.
0: Also das heißt, mein Gerät, mein Smartphone oder so, das kann mich da echt auch schützen?
1: Ja, ich empfehle hier Apps zu nutzen, die jegliche Kommunikation Ende zu Ende verschlüsseln. Das heißt, von meinem Gerät bis zum Gerät des Gesprächspartners. Mhm. Dazu gehören beispielsweise Signal oder das aus der Schweiz stammende Threema.
0: Okay, da habe ich schon gehört von. Um es nochmal deutlich zu machen, das unverschlüsselte WLAN, das braucht also ja keine so großen Sicherheitsbedenken. Sind denn in diesem unverschlüsselten WLAN meine verschlüsselten Daten dann doch nochmal abgesichert irgendwie?
1: Ja, genau, absolut richtig. Daher immer sichere Apps verwenden. Sollte trotzdem einmal eine Fehlermeldung erscheinen, wie zum Beispiel das Zertifikat ist falsch, sofort die Verbindung abbrechen. Kommt keine, dann sind meine Daten auch geschützt.
0: Also, kein so großes Drama, aber aufpassen sollte man auf jeden Fall, zumindest unsere persönlichen Daten vom Smartphone oder auch vom Tablet, die sind da geschützt. Aber so ein öffentlich zugängliches WLAN ist meistens nicht verschlüsselt und das heißt, dass da doch der eine oder andere da mal zugreifen könnte. Wir müssen also ein bisschen abwägen, ob wir da wirklich rein wollen und uns dann die Sache ganz einfach machen wollen. Muss jeder selbst entscheiden. Ich sage erstmal vielen Dank an Andreas Wissler, den Inhaber der Firma Go Security in der Schweiz.

Die Rolling Stones, die angeblich dienstälteste Rockband der Welt, nur mit Omega. Da ist es nicht ganz so geklärt, ob die vielleicht genauso alt oder sogar noch einen Monat älter sind. Man streitet sich da immer noch. Aber bei diesen Rolling Stones hat damals von Anbeginn an 1962 bis 1993, also eine lange Zeit, 31 Jahre lang, ein gewisser Bill Wyman die Bassseiten gezupft. Und über diesen Bill Wyman, da ist eine ziemlich krasse Geschichte um die Welt gegangen. Heute vor 37 Jahren nämlich, am 2. Juni 1989, da hat er geheiratet. Heimlich. Die 19-jährige Mandy Smith, er selber war damals bereits 52 Jahre alt und sein 28 Jahre alter Sohn, der war bei der Hochzeit Trauzeuge. Soweit erstmal gar nicht so schlimm, kann man machen. Heirat hat leider nur 17 Monate gehalten, aber die beiden, also Miss Smith und Mr. Wyman, die haben sich schon 1984 kennengelernt, also seit 5 Jahre früher. Und wir rechnen jetzt mal, zur Hochzeit war Mandy Smith 19, 5 Jahre vorher, quasi 14, und sie führten jahrelang seit 1984 eine, ich sag's mal so, hochgradig kontroverse Beziehung, bis eben Mandy Smith dann volljährig wurde und sie 1989 auch geheiratet haben. Da aber noch nicht genug, sondern die Familiengeschichte der Wymans, die ging als eine der seltsamsten in die Musikgeschichte ein, denn nach der Scheidung, da heiratete Wyman damals 30-jähriger Sohn, wir erinnern uns, da war 28 zur Hochzeit, dann 2 Jahre später war er 30. Dieser Sohn von Bill Wyman, der hieß Stephen und der hat die 46-jährige Mutter von Mandy Smith geheiratet. Also die Mutter von seiner, was war das? Von der Ehefrau seines Vaters. Ja, genau. Verrückt. Ja, und dadurch wurde Bill Wyman, der Bassgitarrist von Rolling Stones, zum Schwiegervater seiner Ex-Schwiegermutter und zum Stiefgroßvater seiner eigenen Ex-Frau. Ja, das ist schon irgendwie krass, oder? In den späten Jahren haben dann beide Ex-Partner, also Mandy Smith und auch Bill Wyman, das Ganze bedauert. Und Wyman hat gesagt, die Heirat wäre dumm gewesen, während sich Mandy Smith dafür eingesetzt hat, das Schutzalter in Großbritannien anzuheben. Und ich glaube, die Ehe hat ihr auch nicht so richtig gut getan. Sachen gibt's in dieser Welt.

Mr. Bill Wyman, mittlerweile zur Country-Musik umgeswitcht, ist ja immer noch aktiv und ja, die Geschichte damals hat er, wie gesagt, bereut. Wir gucken mal nach Plauen ins Vogtland. Da ist der diesjährige Kultursommer schon mal gestartet, am 30. Mai mit der Kultursommertour, der ersten Veranstaltung dieses Kultursommers 2026 in Plauen. Und damit ist gleichzeitig der Startschuss gefallen für den kreativen Stadtkunstwettbewerb. Und da gibt es jetzt einen Aufruf, da können nämlich regionale Künstlerinnen und Künstler, aber auch ganz kreative Bürgerinnen oder Bürger, Kunstwerke zum Thema Zeig uns dein Plauen einreichen. Und da ist es wurscht, ob das eine Zeichnung ist oder eine Malerei, eine Fotografie, eine Collage oder gar eine Skulptur. Der Kreativität sind da überhaupt keine Grenzen gesetzt. Und das Thema, das kann man da auf unterschiedlichste Art und Weise interpretieren. Man muss es dann nur melden und einreichen. Ja, und das geht noch bis zum 30. Juni, also noch diesen Monat. Da können die Werke online unter plauen.de/Stadtkunst eingereicht werden. Einzig, was ihr machen müsst, ist ein Foto vom Kunstwerk machen und eben hochladen unter plauen.de/Stadtkunst. Die Ausstellung, die zu den ausgereichten Werken dann stattfinden wird, die wird es voraussichtlich geben vom 13. Juli bis Mitte August und zwar in der Stadtgalerie in Plauen. Erste Adresse, da können man vielleicht eure Kunstwerke sehen, wenn ihr die jetzt einreicht und die ausgewertet oder ausgewählt werden. Ja, und da können die Besucher die besten Werke dann auch prämieren. Die Preisverleihung, die gibt's für die ersten drei Plätze und die findet dann zum Kultursommerkonzert am 14. August statt. Ja, bereits 2023 gab es den Stadtkunstwettbewerb im Rahmen dieses Kultursommers. Damals war das Thema Träume. Dieses Jahr also das Thema Zeig uns dein Plauen und ihr könnt die Werke, die ihr vielleicht ja mal präsentieren wollt, einreichen. Einfach ein Foto machen, hochladen auf plauen.de/Stadtkunst. Und wenn ihr mehr Infos braucht zum Kultursommer und auch zu der Aktion, dann guckt einfach mal unter plauen.de/Kultursommer. Schöne Aktionen.

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1: Mein Name ist Angie Pörsch. Bahn hält am Ziel Tempo 200 zwischen Berlin und Dresden fest. Chemnitzer Textilmaschinenbauer STC Spinzwirn stellt Insolvenzantrag. Karneval in Sachsen ist jetzt Kulturerbe. Die Meldungen im Einzelnen. Die Deutsche Bahn hält an ihrem Plan fest, die Strecke zwischen Berlin und Dresden für Tempo 200 auszubauen. Ziel sei eine Fahrzeitverkürzung von 124 auf 80 Minuten, sagte ein DB-Sprecher auf Anfrage. Dafür müssten unter anderem Bahnübergänge zurückgebaut und durch Über- oder Unterführung ersetzt werden. Für diverse Abschnitte, da laufen noch die Planfeststellungsverfahren. Erst nach Erteilung der Baugenehmigungen, da kann der Ausbau auf 200 Kilometer pro Stunde beginnen. Die Bahn reagierte damit auf Mutmaßungen, den Ausbau der Strecke nur noch für 160 Kilometer pro Stunde zu planen. Die Grünen im Sächsischen Landtag, die hatten das kritisiert und von einem handfesten Standortnachteil für Dresden, Sachsen und die gesamte Region gesprochen. Die Strecke sei zentral für den Fernverkehr, für den Deutschlandtakt und für die europäische Achse nach Prag, erklärte die Abgeordnete Katja Mayer, während Tschechien seinen Abschnitt für bis zu 320 Kilometer pro Stunde plane, dürfe Deutschland diese Verbindung nicht mit einer Sparvariante ausbremsen. Der Chemnitzer Textilmaschinenbauer STC Spinzwirn hat einen Antrag auf Eröffnung eines Insolvenzverfahrens gestellt. Auslöser für die wirtschaftliche Krise war nach Angaben des Insolvenzverwalters vor allem die schwache Auftragslage. Unser Ziel ist es, gemeinsam mit allen Beteiligten eine langfristige Lösung für das Unternehmen zu entwickeln, sagte Insolvenzverwalter Joachim Vogt-Salus. Der Kern des Unternehmens sei gesund, daher sei er zuversichtlich, dass es für das Unternehmen eine Perspektive gibt. Kann. Unterdessen wird der Geschäftsbetrieb uneingeschränkt fortgeführt, so der Insolvenzverwalter. Die Löhne und Gehälter der rund 140 Beschäftigten, darunter 6 Auszubildende, sei über das Insolvenzgeld der Agentur für Arbeit für die Monate Mai, Juni und Juli gesichert. Mit der Eröffnung des Insolvenzverfahrens, da werde zum 1. August 2026 gerechnet, die laufenden Kundenaufträge würden weiterhin bearbeitet. STC Spinzwirn liefert Hightech-Textilmaschinen und Anlagen in die ganze Welt. Die ostdeutsche Karnevalskultur ist offiziell in die Landesliste des immateriellen Kulturerbes in Sachsen aufgenommen worden. Das teilte das sächsische Kulturministerium in Dresden mit. Die Tradition des Karnevals, Faschings und der Fastnacht reicht in Ostdeutschland bis ins Mittelalter zurück. Laut Ministerium engagieren sich heute rund 930 Vereine und etwa 95.000 Mitglieder in den ostdeutschen Bundesländern. Sachsens Kulturministerin Barbara Klepsch würdigte vor allem das ehrenamtliche Engagement, mit dem die Tradition über Generationen hinweg bewahrt wurde. Auch Thüringen und Brandenburg haben den ostdeutschen Karneval bereits als Kulturerbe anerkannt. Gleichzeitig läuft eine gemeinsame Bewerbung für das bundesweite Verzeichnis des immateriellen Kulturerbes. Für die sächsischen Vereine bedeutet die Aufnahme vor allem Anerkennung ihrer kulturellen und sozialen Arbeit. Zudem eröffnet sie erstmals die Möglichkeit, Kulturfördermittel für Karnevals- und Faschingsprojekte zu beantragen. Soweit die Meldungen.
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2: Tja, sieht nicht so ganz gut aus. In der Nacht breitet sich vom Vogt dann hier nämlich Regen aus, der dann gegen morgen auch die Oberlausitz erreicht. Geht also richtig drüber über Sachsen. Es wird auch ein bisschen kälter in der Nacht. 12 Grad sind maximal drin. Und morgen hält auch in der Oberlausitz der Regen noch an bis zum Nachmittag. Ansonsten wird es in Sachsen zunächst trockener. Die Sonne kommt auch mal durch. Später aber kommen auch überall gewittrige Schauer auf. Höchstwerte morgen maximal 21 Grad. Auf dem Wichtelberg werden es gerade mal 12. Am Donnerstag und Freitag, da gibt es leider mehr Wolken als Sonne. Es gibt schauerartigen Regen. Es gibt auch ein paar Gewitter, die durchziehen. Am Donnerstag gibt es die Temperaturen bis 25 Grad. Der Freitag, der wird wieder kühler. Und auch der Samstag, der bleibt unbeständig und leider nur mäßig warm.
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2: Wir starten auf der A4. Vorsicht, da bitte Frankfurt in Richtung Dresden. Auf der A4 zwischen Dreiecknossen und Wülstruf, da liegen Reifenteile auf allen Fahrstreifen verteilt. Bitte fahrt da vorsichtig. Vorsicht auch nochmal auf der A4 Frankfurt Richtung Dresden, diesmal zwischen Gera Leumnitz und Ronneburg. Da ist Öl auf der rechten Fahrspur, das wird glatt. Und auch auf der A72, da ist einiges los. In Richtung Chemnitz zwischen Markleberg und Böden staut es sich da im Moment nach dem Unfall. Gerade sind 10 Minuten mehr gemeldet worden. Vorsicht nochmal auf der A72 Richtung Leipzig. Zwischen Stolberg Nord und Chemnitz Süd, da liegen Fahrzeugteile auf der Fahrbahn. Also bitte auch da Fuß vom Gas. Und Vorsicht auf der B173, immer noch zwischen Falkenau und dem Abzweig Schönerstadt. Da sind immer noch die Hunde auf der Fahrbahn. Die musste mal jemand einfangen, oder? Geblitzt wird aktuell unter anderem auf der B169 am Ortsausgang Schneeberg in Richtung Stützengrün, auf der B181 stehen sie in Güntersdorf in Richtung Leipzig, auf der S308 in Süsebach in Richtung Oelsnitz im Vogtland, in Chemnitz in der Emilienstraße stadteinwärts, dann nochmal in Chemnitz auf dem Südring in Höhe Schopauer Straße in Richtung Augustusburger Straße wird da geblitzt. Und der letzte Blitzer für den Moment, den ich euch präsentieren kann, der steht zwischen dem Kreisverkehr Neukirchen und dem Ortseingang Langenhessen. Wenn ihr noch mehr Blitze habt, immer her damit. 0341 3588 3095, das ist unsere WhatsApp-Nummer. Oder ihr schreibt ganz einfach eine Mail an studio@secondradio.de. Ich sag mal ganz lieb Dankeschön, wünsche euch eine entspannte Fahrt in diesen Dienstagnachmittag oder beinahe Abend.
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1: Hallihallo, hallo, da sind wir auch schon mitten in der letzten Runde, der letzten halben Stunde hier bei Sachsen Live, dem Second Radio Nachmittag. 7 Minuten nach 17:30 Uhr haben wir es, 17:37 Uhr, und ich freue mich wie Bolle, dass ihr noch dabei seid.

0: Roger at the Blackhearts, mal nicht I Love Rock'n'Roll, sondern If You're Blue, auch ein schönes Werk, wie ich finde, hat ja viel, viel mehr gemacht als diesen einen Welthit, den ja nun jeder mittlerweile kennt. Ja, und seine Hits, die kennt auch jeder, Robert Schumann ist gemeint. Und am Donnerstag, da startet das Schumann-Fest in Zwickau mit dem großen Eröffnungskonzert um 19.30 Uhr, also abends halb 8 im Konzert- und Ballhaus Neue Welt in Zwickau. Auf dem Programm stehen da Robert Schumanns Manfred und auch seine Szenen aus Goethes Faust. Das sind ja zwei Werke, die gehören absolut zu seinen Hauptwerken, sind aber so aufgrund der umfangreichen Besetzung mit ganz viel Chor und mit Solisten und mit großen Orchester relativ selten zu hören. Das muss man erstmal stemmen und dann natürlich kostet es auch richtig Geld und deswegen wäre es mal so ein richtig schöner Tipp, das könnte man sich mal angucken, gibt es nicht so oft. Und das Motto dieses Schumann-Festes, dass er dann startet am Donnerstag, das heißt Schumann und die Dichter, und das ist vom 4. bis zum 14. Juni, aber nicht nur Titelgeber, sondern im wahrsten Wortsinn auch Programm, Schumann und die Dichter, denn bei keinem anderen Komponisten des 19. Jahrhunderts, da ist die Musik so stark dichterisch geprägt, wie eben bei diesem Robert Schumann, dem Kind der Stadt Zwickau. Verwunderlich ist das überhaupt nicht, denn Schumanns Kindheit war geprägt durch die Verlagsbuchhandlung des Vaters und da hat er die Literatur quasi mit der Muttermilch aufgesogen, so würde ich mal sagen. Und zum Tondichter, so muss man Schumann ja auch bezeichnen, also nicht nur Kompositeur oder Komponist, sondern eher Tondichter, da wurde er erst viel später. Also erst war er Literatur so das, was ihn so fasziniert hat. Tja, und das Fest, das Schumann-Fest in Zwickau ab Donnerstag, das lädt zu einem wirklichen Reigen ganz unterschiedlicher Formate ein, die alle nur eins zum Ziel haben. Schumann nämlich in all seinen Facetten und für jedermann zu präsentieren und eben auch zu feiern. Deswegen ist es ja ein Schumann-Fest. So, wenn ihr Tickets braucht oder Vorverkaufs starten wollt oder auch das vollständige Programm sucht, dann guckt einfach mal unter schumann-zwickau.de, kann man sich ganz einfach merken. Am Donnerstag startet das Schumann-Fest Zwickau 2026.
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3: Der Tag in Sachsen, ja, da geht es unbedingt um das, was wir am Ende immer noch hören wollen in jeder Sendung, die guten Nachrichten, nämlich die Good News hier bei uns aus Sachsen, aus dem 2. Juni 2026. Kommt ihr nicht nur aus Sachsen, kommt aus der ganzen Welt oder aus ganz Deutschland zumindest. Und gestern war ja der internationale Kindertag und deswegen geht es jetzt mal so um die Kids und die guten Nachrichten ganz speziell für Kids. Denn viele junge Menschen wissen ja nach der Schule nicht sofort, wie es weitergehen soll. Da gibt es ein Pilotprojekt in Nordrhein-Westfalen und das bietet ein freiwilliges Handwerksjahr an. Teilnehmende können da mehrere handwerkliche Berufe ausprobieren, dabei Geld verdienen und eben auch praktische Erfahrungen sammeln und sind am Ende wahrscheinlich schlauer und wissen, was sie machen wollen oder was eben überhaupt nicht. Die Deutsche Bahn, die startet im Sommer eine wunderbare Rabattaktion für junge Fahrgäste. Kinder und Jugendliche zwischen 6 und 18 Jahren bekommen die Jugendbahncard 25. Achtung, kostenlos. Damit gibt's ein Jahr lang 25% Rabatt auf Fernverkehrstickets für die Kids und die Jugendlichen zwischen 6 und 18. Das finde ich eine große Geschichte von der Bahn. Immer mehr Schulen in Deutschland unterrichten das Fach Glück. Ja, richtig gehört. Das Fach Glück wird unterrichtet. Dort lernen Kinder und Jugendliche über Gefühle zu sprechen, Konflikte zu lösen und auf ihre mentale Gesundheit zu achten. Ganz wichtig. Hintergrund ist nämlich, dass psychische Belastungen bei jungen Menschen seit Jahren massiv zunehmen. Da muss man ein bisschen was gegensteuern. Das ist ganz richtig. Und noch eine Meldung, die kommt aus einem mobilen Schwimmcontainer. Auch das klingt lustig, ist aber gar nicht so. Damit nämlich mehr Kids in Deutschland sicher schwimmen lernen, da bringt ein mobiler Schwimmcontainer den Unterricht jetzt direkt an die Schulen. Das Projekt, das heißt Mobi und hilft vor allem Kindern, die sonst kaum den Zugang zu Schwimmkursen hätten, ihre Angst vor Wasser zu verlieren und irgendwann sicher schwimmen zu lernen. Das ist auch ganz wichtig. Der Sommer steht vor der Türe. Dann ist es schön, wenn man ins Wasser geht und weiß, man kann schwimmen. Das waren sie, unsere Good News vom 2.6.2026. Wieder richtig viel tolle Dinge für Kids dabei.
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Aztec Camera, sagen wir immer, ein schöner Song aus den 80ern. Das soll es dann von mir heute an diesem 2. Juni schon gewesen sein. Wir hören uns dann morgen wieder ab 15 Uhr. Vorher startet der Tag morgen natürlich mit Angie Pirsch und dem Second Radio Wecker. Abends um 18 Uhr steht dann hier natürlich auch wieder, weil es ist der erste Mittwoch im Monat, Dirk Michaelis mit seiner Sendung Das klingt ja Vinyl. Unbedingt einschalten und wie gesagt, vor Dirk Michaelis hören wir uns von 15 bis 18 Uhr beim Sachsen Live, dem Second Radio Nachmittag. Für heute alles Gute für diesen Dienstag, hoffentlich beim Wetter noch ein bisschen schön. Macht euch einen schönen Dienstagabend. Tschüss, bis morgen.

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1: Ich bin Thomas Brockt. Immer mehr Menschen in Deutschland arbeiten Teilzeit. In den ersten 3 Monaten dieses Jahres stieg ihre Zahl sogar auf einen Rekordwert. Das hat das Institut für Arbeitsmarkt- und Berufsforschung ermittelt. Gleichzeitig sank die Zahl der Vollzeitbeschäftigten.
2: 40% aller Beschäftigten arbeiten Teilzeit und sie arbeiten sogar noch mehr Stunden pro Woche als bisher. Vollzeitjobs dagegen sind gesunken um rund 270.000 Stellen. Und nicht nur das. Es gibt weniger Krankmeldungen als noch im Vorjahr. Über angebliche Faulheit, Work-Life-Balance und 8-Stunden-Tag wird gerade heftig diskutiert, auch in der Regierung. Kanzler Merz sagt, um unseren Wohlstand zu erhalten, müssen wir mehr arbeiten. Claudia Wächter, Nachrichtenredaktion.
1: Bundeskanzler Merz wirbt für einen breiten Schulterschluss bei den geplanten Reformen in Deutschland. Er wolle keinen Vertrauensvorschuss, aber die konstruktive Mitarbeit aller Bürgerinnen und Bürger, sagte er beim Ostdeutschen Wirtschaftsforum. Gemeinsam müsse gezeigt werden, dass die Probleme des Landes gelöst werden können. Es gebe keinen Grund zur Schwarzmalerei, betonte Merz außerdem. Die schwarz-rote Koalition will bis zur Sommerpause ein großes Reformpaket zu Themen wie Rente und Steuern auf den Weg bringen. Die deutsche Nationalmannschaft ist zur Fußball-Weltmeisterschaft aufgebrochen. Am Mittag startete die Linienmaschine der Lufthansa mit dem DFB-Tross an Bord von Frankfurt am Main nach Chicago. Dort findet dann am Samstag auch die WM-Generalprobe gegen die Auswahl der USA statt.
3: Der ganz normale Linienflieger ist mit etwa dreiviertelstündiger Verspätung los, weil in Frankfurt hier ein kurzes Gewitter runtergekommen ist. Neuer, Kimmich und Co. kamen aber gerade so trockenen Fußes in den Flieger. Die meisten in beigen oder dunkelblauen Anzügen. Vor dem Abflug gab es noch eine kleine Party mit Kindern, die viel Glück gewünscht haben. An Bord können die Jungs jetzt relaxen. Es gibt für die Spieler Spezialmenüs mit Kartoffeln und viel frischem Gemüse zu essen. Aus Frankfurt, Sonja Pahl.
1: Tennisprofi Alexander Zverev ist dem ersehnten ersten Grand-Slam-Titel einen weiteren Schritt näher gekommen. Zverev gewann bei den French Open in Paris das Viertelfinalduell mit Spaniens Jungstar Rafael Jodar nach anfänglichen Problemen noch glatt in 3 Sätzen. Im Halbfinale trifft der Hamburger auf den Sieger der Partie zwischen dem Brasilianer João Fonseca und Jakub Menschik aus Tschechien.
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1: Zum Wetter, die aktuelle Vorhersage des Deutschen Wetterdienstes. In der Nacht zieht der Regen langsam Richtung Norden und Osten. Teilweise sind auch Gewitter dabei. In Vorpommern bleibt es noch trocken. Im Westen gibt es Auflockerungen, Tiefstwerte zwischen 15 und 9 Grad. Morgen tagsüber dann nordöstlich der Elbe zeitweise Regen, sonst wechselnd bewölkt, später wieder einzelne Schauer, zwischendurch aber auch länger trocken. Dazu Höchstwerte von 17 bis 23 Grad.
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1: Zum Wetter, die aktuelle Vorhersage des Deutschen Wetterdienstes. In der Nacht zieht der Regen langsam Richtung Norden und Osten. Teilweise sind auch Gewitter dabei. In Vorpommern bleibt es noch trocken. Im Westen gibt es Auflockerungen, Tiefstwerte zwischen 15 und 9 Grad. Morgen tagsüber dann nordöstlich der Elbe zeitweise Regen, sonst wechselnd bewölkt, später wieder einzelne Schauer, zwischendurch aber auch länger trocken. Dazu Höchstwerte von 17 bis 23 Grad.
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1: Ich bin Thomas Brockt. Entschädigungen bei Flugverspätungen, ein Boardingpass auf Papier, kostenloses Handgepäck. Die Europäische Union ringt um die künftigen Rechte für Fluggäste. Die Vorstellungen der EU-Staaten und des Europaparlaments gehen in wichtigen Punkten auseinander. Seit dem Mittag verhandeln Vertreter, die Gespräche könnten sich bis in die Nacht ziehen.
2: Die Verhandlungen sind so schwierig, weil das Dilemma groß ist. Die Regierungen wollen die Entschädigungsregelung vereinfachen, denn 120.000 Menschen haben allein in Deutschland im vergangenen Jahr geklagt. Auch deswegen, weil nirgendwo festgelegt ist, was außergewöhnliche Umstände etwa sind, bei denen es keinen Schadensersatz gibt. Aus Brüssel, Dieter Ebeling.
1: Immer mehr Menschen in Deutschland arbeiten Teilzeit. In den ersten 3 Monaten dieses Jahres stieg ihre Zahl sogar auf einen Rekordwert. Das hat das Institut für Arbeitsmarkt- und Berufsforschung ermittelt. Gleichzeitig sank die Zahl der Vollzeitbeschäftigten.
3: 40% aller Beschäftigten arbeiten Teilzeit und sie arbeiten sogar noch mehr Stunden pro Woche als bisher. Vollzeitjobs dagegen sind gesunken um rund 270.000 Stellen. Und nicht nur das. Es gibt weniger Krankmeldungen als noch im Vorjahr. Über angebliche Faulheit, Work-Life-Balance und 8-Stunden-Tag wird gerade heftig diskutiert, auch in der Regierung. Kanzler Merz sagt, um unseren Wohlstand zu erhalten, müssen wir mehr arbeiten. Claudia Wächter, Nachrichtenredaktion.
1: Bundeskanzler Merz wirbt für einen breiten Schulterschluss bei den geplanten Reformen in Deutschland. Er wolle keinen Vertrauensvorschuss, aber die konstruktive Mitarbeit aller Bürgerinnen und Bürger, sagte er beim Ostdeutschen Wirtschaftsforum. Gemeinsam müsse gezeigt werden, dass die Probleme des Landes gelöst werden können. Es gebe keinen Grund zur Schwarzmalerei, betonte Merz außerdem. Die schwarz-rote Koalition will bis zur Sommerpause ein großes Reformpaket zu Themen wie Rente und Steuern auf den Weg bringen. Tennisprofi Alexander Zverev ist dem ersehnten ersten Grand-Slam-Titel einen weiteren Schritt näher gekommen. Zverev gewann bei den French Open in Paris das Viertelfinalduell mit Spaniens Jungstar Rafael Jodar nach anfänglichen Problemen noch glatt in 3 Sätzen. Im Halbfinale trifft der Hamburger auf den Sieger der Partie zwischen dem Brasilianer João Fonseca und Jakub Menšík aus Tschechien.
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1: Zum Wetter, die aktuelle Vorhersage des Deutschen Wetterdienstes. In der Nacht zieht der Regen langsam Richtung Norden und Osten. Teilweise sind auch Gewitter dabei. In Vorpommern bleibt es noch trocken. Im Westen gibt es Auflockerungen, Tiefstwerte zwischen 15 und 9 Grad. Morgen tagsüber dann nordöstlich der Elbe zeitweise Regen, sonst wechselnd bewölkt, später wieder einzelne Schauer, zwischendurch aber auch länger trocken. Dazu Höchstwerte von 17 bis 23 Grad.
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1: Zum Wetter die aktuelle Vorhersage des Deutschen Wetterdienstes. In der Nacht zieht der Regen langsam Richtung Norden und Osten. Teilweise sind auch Gewitter dabei. In Vorpommern bleibt es noch trocken. Im Westen gibt es Auflockerungen, Tiefstwerte zwischen 15 und 9 Grad. Morgen tagsüber dann nordöstlich der Elbe zeitweise Regen, sonst wechselnd bewölkt, später wieder einzelne Schauer, zwischendurch aber auch länger trocken. Dazu Höchstwerte von 17 bis 23 Grad.
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1: Ich bin Thomas Brockt. Bundeskanzler Merz wirbt für einen breiten Schulterschluss bei den geplanten Reformen in Deutschland. Er wolle keinen Vertrauensvorschuss, aber die konstruktive Mitarbeit aller Bürgerinnen und Bürger, sagte er beim Ostdeutschen Wirtschaftsforum. Gemeinsam müsse gezeigt werden, dass die Probleme des Landes gelöst werden können. Es gebe keinen Grund zur Schwarzmalerei, betonte Merz außerdem. Die schwarz-rote Koalition will bis zur Sommerpause ein großes Reformpaket zu Themen wie Rente und Steuern auf den Weg bringen. Entschädigungen bei Flugverspätungen, ein Boardingpass auf Papier, kostenloses Handgepäck. Die Europäische Union ringt um die künftigen Rechte für Fluggäste. Die Vorstellungen der EU-Staaten und des Europaparlaments gehen in wichtigen Punkten auseinander. Seit dem Mittag verhandeln Vertreter, die Gespräche könnten sich bis in die Nacht ziehen.
2: Die Verhandlungen sind so schwierig, weil das Dilemma groß ist. Die Regierungen wollen die Entschädigungsregelung vereinfachen, denn 120.000 Menschen haben allein in Deutschland im vergangenen Jahr geklagt. Auch deswegen, weil nirgendwo festgelegt ist, was außergewöhnliche Umstände etwa sind, bei denen es keinen Schadensersatz gibt. Aus Brüssel, Dieter Ebeling.
1: Die deutsche Nationalmannschaft ist zur Fußball-Weltmeisterschaft aufgebrochen. Am Mittag startete die Linienmaschine der Lufthansa mit dem DFB-Tross an Bord von Frankfurt am Main nach Chicago. Dort findet dann am Samstag auch die WM-Generalprobe gegen die Auswahl der USA statt.
3: Der ganz normale Linienflieger ist mit etwa dreiviertelstündiger Verspätung los, weil in Frankfurt hier ein kurzes Gewitter runtergekommen ist. Neuer, Kimmich und Co. kamen aber gerade so trockenen Fußes in den Flieger. Die meisten in beigen oder dunkelblauen Anzügen. Vor dem Abflug gab es noch eine kleine Party mit Kindern, die viel Glück gewünscht haben. An Bord können die Jungs jetzt relaxen. Es gibt für die Spieler Spezialmenüs mit Kartoffeln und viel frischem Gemüse zu essen. Aus Frankfurt, Sonja Pahl.
1: Tennisprofi Alexander Zverev ist dem ersehnten ersten Grand-Slam-Titel einen weiteren Schritt näher gekommen. Zverev gewann bei den French Open in Paris das Viertelfinalduell mit Spaniens Jungstar Rafael Jodar nach anfänglichen Problemen noch glatt in drei Sätzen. Im Halbfinale trifft der Hamburger auf den Sieger der Partie zwischen dem Brasilianer João Fonseca und Jakub Menšík aus Tschechien.
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1: Zum Wetter, die aktuelle Vorhersage des Deutschen Wetterdienstes. In der Nacht zieht der Regen langsam Richtung Norden und Osten. Teilweise sind auch Gewitter dabei. In Vorpommern bleibt es noch trocken. Im Westen gibt es Auflockerungen, Tiefstwerte zwischen 15 und 9 Grad. Morgen tagsüber dann nordöstlich der Elbe zeitweise Regen, sonst wechselnd bewölkt, später wieder einzelne Schauer, zwischendurch aber auch länger trocken. Dazu Höchstwerte von 17 bis 23 Grad.
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1: Zum Wetter, die aktuelle Vorhersage des Deutschen Wetterdienstes. In der Nacht zieht der Regen langsam Richtung Norden und Osten. Teilweise sind auch Gewitter dabei. In Vorpommern bleibt es noch trocken. Im Westen gibt es Auflockerungen, Tiefstwerte zwischen 15 und 9 Grad. Morgen tagsüber dann nordöstlich der Elbe zeitweise Regen, sonst wechselnd bewölkt, später wieder einzelne Schauer, zwischendurch aber auch länger trocken. Dazu Höchstwerte von 17 bis 23 Grad.
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1: Ich bin Thomas Brockt. Seit Herbst 2024 werden Menschen an den Grenzen zu Deutschland kontrolliert. Diese Kontrollen wurden seitdem immer wieder verlängert. Kritik daran kommt von der EU-Kommission.
2: Nach EU-Recht haben die Mitgliedstaaten das Recht, ausnahmsweise und vorübergehend stationäre Grenzkontrollen einzuführen. Doch in Deutschland haben sie sich zu einer Art Dauereinrichtung entwickelt. Innenminister Dobrindt hat die Kontrollen wiederholt gegen Kritik verteidigt. Sie hätten kriminellen Schleuserbanden einen erheblichen Schlag versetzt, so seine Begründung. Brüssel sieht dagegen bessere Alternativen, etwa selektive Polizeikontrollen. Dirk Zeitler, Nachrichtenredaktion.
1: Bundeskanzler Merz wirbt für einen breiten Schulterschluss bei den geplanten Reformen in Deutschland. Er wolle keinen Vertrauensvorschuss, aber die konstruktive Mitarbeit aller Bürgerinnen und Bürger, sagte Merz beim Ostdeutschen Wirtschaftsforum. Gemeinsam müsse gezeigt werden, dass die Probleme des Landes gelöst werden können. Es gebe keinen Grund zur Schwarzmalerei, so Merz. Die schwarz-rote Koalition will bis zur Sommerpause ein großes Reformpaket zu Themen wie Rente und Steuern auf den Weg bringen. Kein Bronzeabzeichen, kein Freibadbesuch, weil viele Kinder und Jugendliche nicht sicher schwimmen können, fordert der Bundesverband Deutscher Schwimmmeister, dass Kinder und Jugendliche unter 16 Jahren ohne Bronzeabzeichen Freibäder nur noch in Begleitung eines Elternteils besuchen dürfen.
3: Viele Kinder tragen ihr Seepferdchen stolz auf der Badehose, aber wirklich sicher im Wasser sind sie erst nach der Bronzeprüfung. Da müssen sie unter anderem zeigen, dass sie 15 Minuten am Stück schwimmen können. Die Deutsche Lebensrettungsgesellschaft findet die Idee einer Bronzepflicht im Freibad gut. Die Verantwortung für Kinder und Jugendliche lasse sich nicht auf das Schwimmbadpersonal übertragen, heißt es von der DLRG. Die Grünen befürchten, dass Kinder aus ärmeren Familien abgehängt werden, denn ein Schwimmkurs und die Prüfung kosten auch Geld. Es gibt außerdem die Sorge, dass unsichere Schwimmer bei so einer Pflicht auf unbewachte Seen ausweichen könnten. Ursula Winkler, Nachrichtenredaktion.
1: Tennisprofi Alexander Zverev ist dem ersehnten ersten Grand-Slam-Titel einen weiteren Schritt näher gekommen. Zverev gewann bei den French Open in Paris das Viertelfinalduell mit Spaniens Jungstar Rafael Jodar nach anfänglichen Problemen noch glatt in drei Sätzen. Im Halbfinale trifft der Hamburger auf den Sieger der Partie zwischen dem Brasilianer João Fonseca und Jakub Menšík aus Tschechien.
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1: Zum Wetter, die aktuelle Vorhersage des Deutschen Wetterdienstes. In der Nacht zieht der Regen langsam Richtung Norden und Osten. Teilweise sind auch Gewitter dabei. In Vorpommern bleibt es noch trocken. Im Westen gibt es Auflockerungen, Tiefstwerte zwischen 15 und 9 Grad. Morgen tagsüber dann nordöstlich der Elbe zeitweise Regen, sonst wechselnd bewölkt, später wieder einzelne Schauer, zwischendurch aber auch länger trocken. Dazu Höchstwerte von 17 bis 23 Grad.
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1: Zum Wetter die aktuelle Vorhersage des Deutschen Wetterdienstes. In der Nacht zieht der Regen langsam Richtung Norden und Osten. Teilweise sind auch Gewitter dabei. In Vorpommern bleibt es noch trocken. Im Westen gibt es Auflockerungen, Tiefstwerte zwischen 15 und 9 Grad. Morgen tagsüber dann nordöstlich der Elbe zeitweise Regen, sonst wechselnd bewölkt, später wieder einzelne Schauer, zwischendurch aber auch länger trocken. Dazu Höchstwerte von 17 bis 23 Grad.
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1: Ich bin Tine Klimach. Die Polizei in Dortmund ist zu einer Bedrohungslage ausgerückt. Medienberichten zufolge hat ein Mann Kinder als Geiseln genommen. Was die Polizei bestätigt, ein Beamter wurde angeschossen.
2: Eine Schussweste habe Schlimmeres verhindert, teilte die Polizei mit. Der Bild zufolge hatte der Mann zuvor mit einem Knüppel randaliert, Gäste bedroht und Pfefferspray versprüht. Danach sei er mit einem Auto geflüchtet. Als die Polizei ihn habe stoppen wollen, habe er offenbar durch die Scheibe geschossen und den Beamten getroffen. Anschließend sei er in ein Haus geflüchtet und soll dort zwei Kindern als Geiseln haben, schreibt die Bild weiter. Dirk Zeitler, Nachrichtenredaktion.
1: Innenminister Alexander Dobrindt sieht gute Chancen, in einigen Monaten mit Drittstaaten konkrete Vereinbarungen zur Einrichtung sogenannter Rückführungszentren zu schließen. Bis sie dann tatsächlich errichtet seien, werde es aber voraussichtlich noch etwas länger dauern. Die EU hatte den Weg frei gemacht für die Errichtung sogenannter Rückkehrzentren in Drittstaaten und die Verschärfung weiterer Asylregeln.
3: Die EU will künftig mehr Abschiebungen ermöglichen. Wer ausreisen muss, aber nicht in sein Herkunftsland gebracht werden kann, soll dann in einen sogenannten Return Hub kommen, also in ein Rückkehrzentrum außerhalb der EU. Unionspolitiker erwarten viel von der EU-Verordnung, etwa geordnetere Prozesse und möglicherweise auch eine abschreckende Wirkung, sodass mehr abgelehnte Migranten freiwillig in die Heimat zurückkehren. Die SPD spricht von einer Phantomdebatte. Schließlich sei bisher kein Drittstaat für einen Hub gefunden. Die Grünen werfen der EU vor, Verantwortung auszulagern, nach dem Motto aus den Augen, aus dem Sinn. Ursula Winkler, Nachrichtenredaktion.
1: Die Zahl der Teilzeitbeschäftigten in Deutschland ist so hoch wie noch nie. Nach Angaben des Instituts für Arbeitsmarkt- und Berufsforschung waren im ersten Quartal dieses Jahres rund 40% aller Erwerbstätigen in Teilzeit beschäftigt. Gleichzeitig arbeiteten Teilzeitkräfte mit durchschnittlich fast 19 Stunden pro Woche etwas mehr als vor einem Jahr. Die Zahl der Erwerbstätigen sank auf rund 45,5 Millionen. Außerdem meldeten sich weniger Beschäftigte krank als im Vorjahreszeitraum. Zum Sport. Tennisprofi Alexander Zverev ist dem ersehnten ersten Grand-Slam-Titel einen Schritt näher gekommen. Zverev gewann bei den French Open in Paris das Viertelfinalduell mit Spaniens Jüngster Rafael Jodar in 3 Sätzen. Im Halbfinale trifft der Hamburger auf den Sieger der Partie zwischen dem Brasilianer João Fonseca und Jakub Menschnik aus Tschechien.
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1: Das Wetter, die aktuelle Vorhersage des Deutschen Wetterdienstes. In der Nacht zieht der Regen langsam Richtung Norden und Osten. Teilweise sind auch Gewitter dabei. In Vorpommern bleibt es noch trocken. Im Westen gibt es Auflockerungen. Die Tiefstwerte liegen zwischen 15 und 9 Grad. Später am Tag dann nordöstlich der Elbe zeitweise Regen, sonst wechselnd bewölkt, später wieder einzelne Schauer. Zwischendurch aber auch länger trocken. Mit Höchstwerten von 17 bis 23 Grad.

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